0: Sarah Engels mit dem Song Fire an. In der Fußball-Bundesliga hat Union Berlin in Mainz 3:1 gewonnen. Es war der erste Sieg von Marie-Louise Ether. Sie ist die erste Cheftrainerin überhaupt in der Bundesliga.
1: Also es war heute eine sehr gute Leistung. Wir haben gesagt, wir wollten jetzt Stück für Stück, Woche für Woche Dinge einfach besser machen, uns weiterentwickeln. Und ja, die Jungs, finde ich, haben das heute schon im Spiel sehr gut umgesetzt. Und jetzt freuen wir uns, dass wir dann nochmal nächste Woche nochmal ein Heimspiel haben und wollen da auf jeden Fall weitermachen und auch dort zu Hause nochmal 3 Punkte einfahren.
0: Außerdem spielten Köln Heidenheim 1:3 und Hamburger SV Freiburg 3:2. Das Wetter in Deutschland. In der Nacht teils stark bewölkt, von Südwesten nach Nordosten kräftiger Regen und Gewitter. Tiefstwerte 13 bis 1 Grad. Tagsüber dann viele Wolken und in großen Teilen kräftiger Regen bei 8 bis 20 Grad. Es ist 2:03 Uhr.
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3: A29 Wilhelmshaven Richtung Oldenburg. Die Ausfahrt Oldenburg-Hafen ist wegen Bauarbeiten bis zum 5. Juni gesperrt. A29 Oldenburg Richtung Ahlhorner Heide. Die Einfahrt Oldenburg-Hafen ist wegen Bauarbeiten bis zum 5. Juni gesperrt. Kreis Cuxhaven. Die Landesstraße ist zwischen Lamstedt und Mittelsnahe nach einem Unfall gesperrt. Kreis Rothenburg und Kreis Stade. Die Landesstraße zwischen Heslingen und Kleten ist in beiden Richtungen bis 6 Uhr gesperrt.
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4: Mit Daniela Hilp, hallo zusammen. Na, was steht denn so um kurz nach 2 auf eurer nächtlichen To-Do-Liste an diesem frühen Montag? 07221 2011, das ist die Hotline direkt zu uns ins Studio. Per WhatsApp hat sich auch Herr Petersen-Klausen gemeldet. Der hat den ganzen Abend Geschichten geschrieben. Dark Romance-Geschichten, die so sich im Bereich Schleswig-Holstein in verschiedenen Städten abspielen. Und jetzt lege ich mich langsam ins Bett. Morgen geht's dann weiter. Also das Dark passt auf jeden Fall zur Uhrzeit.
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1: Burns gehört diese tolle Stimme, super Singer-Songwriterin aus Großbritannien, hier in der Popnacht um gleich Viertel nach zwei. Und Kaigos neue Single, die könnt ihr gleich zum Wachbleiben schön aufdrehen. Save My Love. Und Kaigo, der wird gerade von den Fans sehr gefeiert. Er gehört ja zu Norwegens erfolgreichsten Producern, vor allem, weil er sehr, sehr umtriebig ist, arbeitet nämlich schon wieder an einem neuen Song. Und jetzt hat er bei Instagram Einblicke ins Studio geteilt, in Bezug eben auf seine kommende Single, die eine Hommage ist an seinen verstorbenen Kollegen Avicii, zumindest wenn man sich das Ganze mal so anhört. Und Achtung, jetzt kommt noch ein bisschen Gesang. Hey, das ist doch Hey Brother Part 2, schreiben da einige Fans, ganz klar. Absolut, mach's gerade noch einmal. Ja, war ein Riesenhit von Avicii damals, Hey Brother. Und wir können, glaube ich, gespannt sein, was Kaigo da so demnächst wahrscheinlich veröffentlichen wird als neue Single. Die Fans lieben es auf jeden Fall, dass er das Erbe von Avicii quasi soundtechnisch am Leben erhält. Save My Love, jetzt hier in der Popnacht von Kaigo, zusammen mit Khalid und Griffin.

Tropical House hat ihn berühmt gemacht, Kygo hier in der Popnacht. Wenn ihr zu seinem Sound in diesem Jahr den Sommer feiern wollt, dann geht das. Er kommt nämlich für eine Show nach Deutschland am 8. August nach Mönchengladbach. Tickets gibt's noch, die kosten so um die 70 Euro für Kygo live.

mit viel Power in diese neue Woche rein. Hier mit der Popnacht und jetzt ein bisschen Retro-Soul-Pop von Sekou. Dua Lipa, Bruno Mars sind schon riesige Fans von ihm. Sam Smith hat ihn schon als Tour-Support dabei gehabt. Hier ist Dangerous Love, neu in der Popnacht.

0: Dangerous Lover, neu hier in der Popnacht. Seku am frühen Montag um kurz vor 2:30. Was war das bitte für ein Jubel gestern? 3:1 und Union Berlin hat endlich gewonnen gegen Mainz. Es war der erste Sieg von Marie-Louise Itter als Trainerin einer Männermannschaft in der Fußball-Bundesliga. Und sie fand es jetzt schon richtig cool, dass es richtig viele Glückwünsche nach Spielende gehagelt hat.
1: Man will Fußballspiele gewinnen, dafür machen wir das Ganze, dafür hat man angefangen mit Fußballspielen und darum geht es am

beim FC Augsburg. Und zu Gast ist der FC Augsburg, so rum ist es. Und was darüber gar keiner auf dem Zettel hatte, so zum Ende Bundesliga-Endspurt, war ja Heidenheim. Eine ziemlich schlimme Saison hat Heidenheim hinter sich. Es sah bis gestern wirklich alles nach Abstieg aus. Und dann haben sie doch noch 3-1 gegen Köln gewonnen. Und damit haben die drei Abstiegskandidaten, Wolfsburg, Heidenheim und St. Pauli, jetzt alle in der Tabelle 26 Punkte. Und dadurch fällt die Entscheidung im Abstiegskampf eben erst tatsächlich im letzten Bundesligaspiel nächste Woche, dann trifft Wolfsburg auf St. Pauli und Heidenheim spielt gegen Mainz.

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8: Heute gibt es viele Wolken und zunächst gebietsweise Regen, der bis zum Nachmittag weitgehend über die Lüneburger Heide abzieht. Tagsüber ist es bei etwas Sonne mal länger trocken, mit maximal 10 bis 12 Grad, aber sehr kühl. Von Westen kommen mit auflebendem Nordwestwind dann neue Regenschauer auf.

0: Wechselhaft und wolkenreich. Zeitweise windig und kühl geht es in den nächsten Tagen weiter.
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2: A270, Blumenthal Richtung Ilpol. Die Ausfahrt Bremen-Fegesack-Mitte ist wegen Bauarbeiten bis 29. Mai gesperrt. Kreis Cuxhaven, die Landesstraße ist zwischen Lamstedt und Mittelsnahe nach einem Unfall gesperrt. Kreis Rothenburg und Kreis Stade, die Landesstraße zwischen Heslingen und Kleten ist in beiden Richtungen bis 6 Uhr gesperrt.
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3: Der Montagmorgen. Hallo zusammen, mein Name ist Daniela Hilp. Es ist kurz nach 3:30 und falls ihr ein bisschen groggy seid, ich habe so eine 8 Kilometer Weinwanderung hinter mir, ich merke es gerade, bisschen Stretching jetzt vielleicht zu diesem tollen Sound von Dua Lipa, Houdini. Bleibt schön wach.

0: Tim Bensko in der Popnacht und ein Hoch auf unser allererstes Popnacht-Goodie heute an diesem Montag, 11. Mai. Das gewinnt ihr nämlich jetzt beim
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0: Mit ein bisschen Glück zumindest. Es geht auch heute wieder um ein Zitat, das ein halbwegs prominenter Mensch öffentlich getätigt hat vor kurzem. Und wenn ihr es schafft, die Aussage in die richtige Rubrik einzuordnen, dem richtigen Bereich zuzuordnen, dann seid ihr gleich unser Gewinner, unsere Gewinnerin dieser Nacht. Und es geht heute um diese Aussage hier. Diese Bienen müssen meine Arbeit wohl nicht gemocht haben oder so, denn sie stürzten sich voll und ganz auf mich. Der Mensch, der das gesagt hat, kürzlich. Aus welchem Bereich könnte der denn kommen? Was glaubt ihr? 07221 2011, das ist die Hotline direkt zu uns ins Studio. Geht es da um jemanden aus der Politik? Sind wir im Bereich Schlager unterwegs oder doch vielleicht direkt in Hollywood? 07221 2011. Diese Bienen müssen meine Arbeit wohl nicht gemocht haben oder so, denn sie stürzten sich voll und ganz auf mich. Politik, Schlager oder doch Hollywood? Was glaubt ihr? Aus welchem Bereich kommt der Mensch, dem das passiert ist, der genau das erzählt hat kürzlich? 07221 2011. Jetzt mit Tippen.

0: mit einem geschmeidigen Schub durch die Nacht in den Montag rein. Und jetzt geht's um unser erstes Popnacht-Goodie beim
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0: Jawohl, ja. Wir hatten ein relativ prägnantes Zitat, mit dem wir euch gerade konfrontiert haben. Es ging um Bienen. Und die Frage war ja, welche halbwegs prominente Person hat denn diese Aussage vor kurzem getroffen? Diese Bienen müssen meine Arbeit wohl nicht so sehr gemocht haben, denn sie stürzten sich voll und ganz auf mich. In welchem Bereich sind wir da unterwegs? Politik, Schlager oder vielleicht doch Hollywood, wem könnte das passiert sein? Einen schönen guten Morgen. Alex aus Berlin, hallo.
2: Hi Daniela.
0: Du hast eine spontane Nachtschicht eingelegt, ne? Bist jetzt also nicht jeden Tag um diese Uhrzeit treffen wir dich an, oder?
2: Nein, nicht wirklich. Aber ich habe heute mit Mutti telefoniert zum Muttertag. Und irgendwie danach hatte ich plötzlich dieses Gefühl, ich muss mal dringend hier die ganze Wohnung aufbauen. Ist zu viel Chaos bei mir.
0: Oh, das hat aber ein bisschen gedauert offensichtlich, ja? Bist du da durch?
2: Immerhin hat es geklappt. Ja. Es ist jetzt wieder alles Pico Bello.
0: So, und jetzt haben wir dich mit dieser kleinen Bienenaussage direkt abgeholt. Was tippst du denn da?
2: Ich hätte getippt auf Hollywood.
0: Okay, hast du irgendeinen Verdächtigen, der da...
2: Nee, es ist mehr so ein Bauchgefühl, okay, dass es sicher aus Hollywood kommen muss.
0: Ja, und manchmal reicht das Bauchgefühl, ja. Klingt so nach einer Filmstory, ist aber tatsächlich jemanden im echten Leben passiert, den wir kennen... aus vielen Hollywood-Filmen. So. Das hat tatsächlich gestimmt, mein Lieber. Es geht um Kevin Bacon. Sagt ihr wahrscheinlich was, oder?
2: Natürlich.
0: Legende quasi. Ja. So, der war mit seiner Tochter und deren Freund spazieren und die Tochter meinte noch so, Papa, pass mal auf, daneben ist ein Bienenstock und zu spät. Die hatten sich ihr Opfer schon ausgesucht und ihn, sagen wir mal, ein kleines bisschen belästigt. Er erzählt es so.
3: These bees, they must not have liked my work or something, because they left the two of them alone and they went full on after me, let's attack KB. Now, it was very nice of my daughter to not take out her phone and start videoing this epic Beasting Dance that I was doing.
0: Ja, also die Bienen sind ihm auch unter das Shirt und alles gekrabbelt und er hat dann so wie so eine Art Bienentanz natürlich, ne, man versucht es abzuschütteln, hingelegt und ich meine, wer braucht Feinde, wenn man eine Tochter hat, die natürlich sofort das Handy rausholt und Papa bei der Aktion filmt, ne? Sehr schön. Bist du noch da,
2: ja,
0: Alex?
2: Ja, ich bin noch da, aber ich finde ja, das ist schon ein bisschen unheimlich. Ja.
0: Die Tochter hat übrigens auch Schauspieltalent. Sie hat diesen Tanz von ihrem Vater auch nochmal schön nachgestellt, natürlich veröffentlicht und alle so, yay, sieht original aus wie Kevin Bacon, KB, der von Bienen attackiert wird.

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1: Um 3 Uhr mit Lydia Wagner. Die 4 deutschen Passagiere des vom Hunter-Virus-Ausbruch betroffenen Kreuzfahrtschiffs sind auf dem Weg nach Frankfurt. Sie sind am Abend im niederländischen Eindhoven gelandet und werden jetzt mit einem sogenannten Sonderisoliertransport nach Deutschland gebracht. Dort sollen sie dann erstmal in Quarantäne. Petra Moore berichtet.
2: Das Sozial- und Gesundheitsministerium in Stuttgart teilte mit, eine der Personen gehe in Baden-Württemberg in häusliche Quarantäne. Eine weitere Person kommt laut Berliner Behörden ins Charité-Krankenhaus dort. Alle sind nach offiziellen Angaben symptomfrei. Einer der vorher schon ausgeflogenen französischen Passagiere hat dagegen Krankheitssymptome. Sie hätten sich auf dem Flug von Teneriffa nach Paris gezeigt, so Frankreichs Premierminister Le Cornu. Alle 5 seien bis auf Weiteres unter strenge Quarantäne gestellt.
1: Die gesetzlichen Krankenkassen wollen, dass Bund und Länder mehr Geld in das deutsche Pflegesystem stecken. Der Vorsitzende Blatt hat der Rheinischen Post gesagt, dass sich die Bundesländer bisher davor drücken, Investitionskosten in Pflegeheimen zu übernehmen. Dadurch könnten alle Pflegeheimbewohner aber ab sofort um durchschnittlich rund 500 Euro pro Monat entlastet werden, sagt Blatt. Bundesgesundheitsministerin Wagen hatte erst vor kurzem mitgeteilt, dass in der Pflegeversicherung in den kommenden Jahren noch mehr Milliarden fehlen werden als bisher angenommen. Der Chef der Bundesnetzagentur Müller kann sich vorstellen, dass die Gaspreise wegen des Iran-Kriegs noch etwas weiter steigen werden. Er hat dem Redaktionsnetzwerk Deutschland gesagt, dass er von einer moderaten Steigerung ausgeht. Nicht so stark wie nach dem russischen Angriff auf die Ukraine. Beim Strom sieht es anders aus. Hier würden die Preise sinken, sagt Müller, weil im Sommer mehr Solarstrom produziert wird. In der Fußball-Bundesliga kann Heidenheim weiter auf den Klassenerhalt hoffen. Die Heidenheimer gewannen 3:1 in Köln. Damit haben die 3 letzten Teams in der Tabelle, Wolfsburg, Heidenheim und St. Pauli, alle jeweils 26 Punkte. Am letzten Spieltag erwarten die Heidenheimer dann Mainz. Torschütze Jan Schöppner.
3: Wir müssen auf jeden Fall unsere Hausaufgaben machen und Mainz zu Hause schlagen und dann wahrscheinlich noch auf so ein bisschen Schützenhilfe hoffen, weil ja, wenn Wolfsburg gewinnt, muss man sagen, wird's schwierig, dann müssen wir schon sehr hoch gewinnen, aber wie gesagt, wir machen unsere Hausaufgaben und dann schauen wir mal, was bei dem anderen Spiel passiert.
1: Die anderen beiden Abstiegskandidaten, St. Pauli und Wolfsburg, treffen dann direkt aufeinander. Das Wetter in Deutschland. In der Nacht teils stark bewölkt, vom Südwesten nach Nordosten teils kräftiger Regen und Gewitter. Die Tiefstwerte sinken auf 13 bis 1 Grad. Tagsüber dann viele Wolken und oft kräftiger Regen. Das Ganze bei 8 bis 20 Grad. Und die Zeit? Es ist 3:03 Uhr.
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4: A29 Oldenburg Richtung Ahlhorner Heide. Die Einfahrt Oldenburg-Hafen ist wegen Bauarbeiten bis zum 5. Juni gesperrt. Kreis Cuxhaven. Die Landesstraße ist zwischen Lamstedt und Mittelsnahe nach einem Unfall gesperrt. Kreis Rothenburg und Kreis Stade. Die Landesstraße zwischen Heslingen und Kleten ist in beiden Richtungen bis 6 Uhr gesperrt.
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5: Mit Daniela Hilb, hallo und einen schönen Montagmorgen zusammen um 3:15 Uhr. Wenn ihr zum Team Wachsingen hilft immer gehört und gleich zur Frühschicht antanzen müsst, haben wir gleich einen tollen Song, um zumindest die Stimme richtig wach zu kriegen und euch dann auch, nämlich Chandelier Here von Sia. Es geht noch ein bisschen besser. Und vorher noch Kamrat mit Hug Yourself.
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0: Chandeliers hier am frühen Montag in der Popnacht und Vorsicht bitte auf der B6 Mitte Marienwerder zwischen der A2 Hannover-Herrenhausen in Stöcken-Mitte und dem Wissenschaftspark in Hannover-Marienwerder sind momentan Menschen auf der Fahrbahn. Gute Fahrt!
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0: Max Giesinger um gleich 3:15. Hier in der Popnacht und gleich noch der neue Hit von den Giant Rooks, Want It Back. Das ist die aktuelle Single und eine aktuelle Live-Ankündigung hat die Band auch zu verkünden für den Osten der Republik.
1: Hallo Leute, es gibt News. Wir spielen noch eine weitere Show auf unserer Tour im Oktober und zwar in
2: Leipzig.
1: Hey, 12. Oktober, Tickets sind ab jetzt im Vorverkauf. Haus Auensee, was müssen wir noch sagen?
3: Wir freuen uns.
4: Schauen wir mal, was wird.
1: Ciao.
0: Und bis Oktober. Die Karten für diese neue Leipzig-Show kosten so um die 70 Euro, knapp 70 Euro. Und Fred Rabe, eigentlich ja Sänger der Giant Rooks, nimmt den Musikerjob sehr, sehr ernst und versucht sich bis dahin noch so ein paar Trompetenskills drauf zu schaffen. Ja, jetzt sind wir hoffentlich alle wach und lassen Fred Rabe doch mal wieder singen bei den Giant Rooks. Want it back.

0: The Motto. Tiësto und Ava Max. Hier zum Wachwerden oder Wachbleiben in der Popnacht um kurz vor 3:30 zum Wochenstart. Euer Lieblingssong, euer ganz persönlicher, der wird mit ein bisschen Glück in dieser neuen Woche von ganz Deutschland gefeiert oder vielleicht auch verflucht, je nachdem, wie extrem ihr in Sachen Musik so unterwegs seid. Grundsätzlich könnt ihr aber wirklich alles auf unsere Playlist setzen. Egal, ob solche Volksfestkracher wie Sweet Caroline oder was zum Dancen. Wie Mwaki. Und Schönwettermucke geht natürlich auch immer. Jetzt im Frühling. Wie zum Beispiel hier von Lunch, Money Lewis. Denn Deutschland spielt verrückt und damit tatsächlich alles, auf was ihr so Bock habt jetzt im Mai. Nächste Woche das Ganze bei eurem Wunschhit-Marathon, beziehungsweise diese Woche ist es schon, am Donnerstag, den 14. Mai von 10 bis 18 Uhr. Es wird eine richtig, richtig schöne Feiertagsparty in Sachen Musik.
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0: Und ich finde, Boybands sind an solchen Tagen ja auch immer ein großes Thema, ne? 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

0: Wir grooven uns langsam ein für diese neue Woche am frühen Montag um 16:30 mit The Avener Fade Out Lines.
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2: Heute gibt es viele Wolken und zunächst gebietsweise Regen, der bis zum Nachmittag weitgehend über die Lüneburger Heide abzieht. Tagsüber ist es bei etwas Sonne mal länger trocken, mit maximal 10 bis 12 Grad, aber sehr kühl. Von Westen kommen mit auflebendem Nordwestwind dann neue Regenschauer auf. Wechselhaft und wolkenreich, zeitweise windig und kühl geht es in den nächsten Tagen weiter.
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3: A29 Oldenburg Richtung Ahlhorner Heide. Die Einfahrt Oldenburg-Hafen ist wegen Bauarbeiten bis zum 5. Juni gesperrt. Kreis Rothenburg und Kreis Stade. Die Landesstraße zwischen Heslingen und Kleten ist in beiden Richtungen bis 6 Uhr gesperrt.
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0: Hey, einen schönen Montagmorgen zusammen. Kurz nach 16:30, hier ist die Popnacht jetzt mit Lola Young, Messi und mein Name ist Daniela Hilp. Moin!

kommt nochmal Aktuelles aus unserem Popnachtverkehrszentrum. Vorsicht bitte auf der A2 Berlin Richtung Hannover. Zwischen Kreuz Hannover Ost und Kreuz Hannover Buchholz brennt ein LKW. Und aufpassen auch auf der A66 Frankfurt-Wiesbaden zwischen Frankfurt am Main, Ludwig-Landmann-Straße und Nordwestkreuz Frankfurt. Hier sind Menschen auf der Fahrbahn. Kommt gut und sicher an.

0: Genie in a Bottle.
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0: Hups, ja, nein, das wollen wir nicht. Sind wir schon durch heute? Genie in a Bottle haben wir gehört. Gleich 4:45 an diesem Montag. Und jetzt Zärtlichkeiten mit Freunden. Hört sich vielversprechend an um diese Uhrzeit. Das sind aber einfach nur sehr schräge Comedians aus Sachsen. Die heißen mit echten, mit bürgerlichen Namen Stefan und Christoph. Und der Fadi von Zärtlichkeiten mit Freunden, der heißt Steffen.
2: Der hat mich ja in die Schule gefahren früher immer, obwohl die kalten Monate waren. Ja. Alles, ne? Hat mich immer früh gefahren, bis sie uns angehalten haben. Riedeldieter, unser Nachbar, Riedeldieter.
3: Ja.
2: Der ist doch bei der Polizei.
3: Ach so?
2: Der hat uns angehalten früh. Der stand mit so einer Kelle da und hat uns angehalten, weil der uns gesehen hat, obwohl wir gar kein Licht an hatten. Und wir konnten ja nie an dem vorbeifahren. Der stand da mitten auf der Fahrbahn, aber da ist ja so in eine weiße Linie durchgezogen. Da darf man ja nicht rüberfahren. Man muss sich ja ein bisschen an die Regeln halten.
3: Ja, na klar.
2: Wo kommen wir hin sonst? Und der stand da und dann ist er an die Scheibe gekommen bei Falsch Steffen und hat dann die Scheibe geklappt. Falsch Steffen ein bisschen vorgefahren wieder. Riedel wieder hinterher. Wieder an die Scheibe geklappt. Falsch Steffen wieder ein bisschen vorgefahren. Riedel wieder hinterher. Wieder an die Scheibe geklappt. Falsch Steffen wieder ein bisschen vorgefahren. Riedel wieder hinterher. Wieder an die Scheibe geklappt, fahrt die Steffen wieder ein bisschen vorgefahren. Und dann ist es langsam hell geworden.
3: Ja.
2: Und da ist fahrt die Steffen dann eingeknickt. Da hat er kapituliert dann. Und dann hat er runtergekurbelt. Und, aber immer weiter die Fahrbahn im Auge behalten. Ne? Nicht, dass der Nächste hat sich ablenken lassen.
3: Ja, ja, klar.
2: Und dann hat Riedeldieter in die Fahrgastzelle reingerufen und hat zu fahrt die Steffen gesagt, Steffen, die Papiere bitte. Und dann hat Fadi Steffen den angeguckt und hat gesagt, schau ab, du Mond. Und dann war Fadi Steffen Mode.
3: Ja.
2: Man musste alles musste der vorweisen. Warnkasten und ja, Rettungsdreieck und alles. Ne? Und dann musste Fadi Steffen seinen Führerschein abgeben. Den zweiten schon.
3: Den zweiten?
2: Er hat sich ja damals noch mal ihn machen lassen in Ungarn.
3: Was?
2: Für schlechte Zeiten.
3: Ach so, ja.
0: Und Vorsicht, da müssen wir unterbrechen für eine Meldung aus unserem Verkehrszentrum. Wir haben gerade einen Falschfahrer auf der A3 Nürnberg-Passau zwischen dem Kreuz Nürnberg und Oberölsbach. Bitte äußerst rechts fahren, nicht überholen. Ein Falschfahrer gerade auf der A3 Nürnberg-Passau zwischen dem Kreuz Nürnberg und Oberölsbach. Bitte Vorsicht in beiden Richtungen. Ein Falschfahrer.

Wrapped up. Olli Murs hier in der Popnacht und jetzt trudeln wir so langsam Richtung Daylight mit David Kushner. Mein Name ist Daniela Hipp. Schönen Tag euch. 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
1: Um 5 Uhr mit Lydia Wagner. Der Chef des Robert-Koch-Instituts, Lars Schade, ist trotz des Hunter-Virus-Ausbruchs auf einem Kreuzfahrtschiff entspannt. Er hat im ZDF-Heute-Journal gesagt, dass keine Gefahr für die Bevölkerung droht und auch keine Pandemiegefahr.
2: Der Unterschied ist, dass das Coronavirus, das damals die Pandemie ausgelöst hat, ein neues Virus war mit spezifischen Eigenschaften. Hier haben wir ein Virus, das wir seit 31 Jahren kennen. Es gibt sehr viele Fälle in Südamerika, jedes Jahr einige hundert. Insgesamt waren das schon sicherlich seit der Entdeckung 1995 einige tausend. Es gab auch schon Ausbrüche mit Mensch-zu-Mensch-Übertragung in Südamerika. Und es gab sogar schon einzelne Touristen, die mit dem Virus sozusagen in die USA oder nach Europa gereist sind. Und immer ist es gelungen, die Ausbruchssituation entsprechend unter Kontrolle zu bringen.
1: Die 4 deutschen Passagiere des betroffenen Kreuzfahrtschiffs sind auf dem Weg nach Deutschland. Sie sollen hier erstmal in Quarantäne. US-Präsident Trump hat die Antwort des Irans auf einen US-Vorschlag zur Beendigung des Krieges als völlig inakzeptabel bezeichnet. Das hat er auf seiner Online-Plattform geschrieben. Giselle Ucker berichtet aus den USA.
3: Die Reaktion der Mullahs auf den US-Vorschlag zur Beendigung des Krieges gefalle ihm nicht. Staatsmedien zufolge hatte Teheran einen Text an Vermittler Pakistan überreicht. Dieser sehe ein Ende des Krieges an allen Fronten, insbesondere im Libanon, vor. Außerdem sei von Gewährleistung der Schifffahrtssicherheit die Rede. Konkreter werde der iranische Vorschlag nicht. Die USA hatten Teheran bereits vor Tagen eine 14 Punkte umfassende Absichtserklärung vorgelegt. Ziel war es unter anderem, einen Rahmen für Verhandlungen zu schaffen.
1: Der Berliner Läufer Ada Sace ist am Ziel. Er hat nach 123 Stunden und 21 Minuten den Santa Monica Pier bei Los Angeles erreicht. Eigentlich wollte er die 600 Kilometer durch das kalifornische Death Valley in 96 Stunden laufen. Das hat nicht geklappt. Den Versuch haben aber zeitweise hunderttausende Menschen per Online-Stream verfolgt. In der Fußball-Bundesliga hat Union Berlin in Mainz 3:1 gewonnen. Es war der erste Sieg von Marie-Louise Ether. Sie ist die erste Cheftrainerin überhaupt in der Bundesliga.
4: Also es war heute eine sehr gute Leistung. Wir haben gesagt, wir wollten jetzt Stück für Stück, Woche für Woche Dinge einfach besser machen, uns weiterentwickeln. Und ja, die Jungs, finde ich, haben das heute schon im Spiel sehr gut umgesetzt. Und jetzt freuen wir uns, dass wir dann nochmal nächste Woche nochmal ein Heimspiel haben und wollen da auf jeden Fall weitermachen und auch dort zu Hause nochmal 3 Punkte einfahren.
1: Außerdem spielten Köln-Heidenheim 1:3, Hamburger SV Freiburg 3:2. Das waren die Nachrichten mit Lydia Wagner. 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
5: Das machen wir später. Es ist gleich 3:05. Wettermäßig ist es nämlich kalt draußen bei aktuell 11 Grad. Also nehmt euch lieber eine Jacke mehr mit und setzt euch eine Mütze auf. Und dann schauen wir jetzt einmal auf die Straßen in Bremen-Vierland. Eine Meldung habe ich, die gilt noch bis circa 6 Uhr. Da ist nämlich eine Sperrung in den Kreisen Rothenburg und Stade. Die Landesstraße zwischen Heslingen und Kleten, die ist wie gesagt in beide Richtungen dicht.
6: Blitz habe ich noch nicht für euch. Wir wünschen euch eine gute Fahrt.
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5: Ich habe gefroren heute früh auf dem Fahrrad.
6: Dann ja, ich
5: doch.
6: Auch.
5: Es zitterte mich doch ein wenig.
6: Ja, vor allem in so einer ganz dünnen Übergangsjacke ja. Ist es ja noch. Ne?
5: Ich habe die Winterjacken eingemottet. Ich hatte keine Energie mehr, Mitte Mai so langsam die noch aufzubewahren. Und ich habe auch eine Jeansjacke an und das hat mich ein wenig gefroren bei 8-11 Grad aktuell.
6: Mhm.
5: Aber macht ja nichts. Weil hier heißt es so schön, eine neue Woche, eine neue Wahnsinnsfahrt. Die
6: 4
5: am Morgen
6: gewartet.
5: Sind wieder da. Wir freuen uns auf die Woche mit euch, mit Pit Kröger,
6: moin Leute.
5: Julian Weimdieke.
6: Guten Morgen.
5: In den 4 News heute Daniel Hasselbach.
6: Schönen guten Morgen.
5: Und ich bin Tine Kunze. Guten Morgen.
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0: Sophie and the Giants hier mit Loser bei Bremen 4.
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0: 8 Grad haben wir aktuell in Bremen und Bremerhaven. Es werden heute noch, und das ist eine kleine Überraschung, nur 10 bis 12 Grad, also wirklich wesentlich kühler als die letzten Tage. Ganz viele Wolken und auch immer wieder Regen ist möglich. Teilweise trockene Phasen, aber ab Nachmittag dann wieder Schauer.
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0: mit Daniel Hasselbach.
2: Schönen guten Morgen. Bei den Verhandlungen für eine Lösung des Iran-Kriegs ist weiter kein Durchbruch in Sicht. US-Präsident Donald Trump hat die iranischen Bedingungen für Friedensgespräche zurückgewiesen. In den sozialen Medien hat er geschrieben, die Antwort des Mullah-Regimes auf seinen letzten Vorschlag, den Krieg zu beenden, sei völlig inakzeptabel. Die USA hatten vorgeschlagen, die Kämpfe einzustellen, bevor über strittige Themen wie das iranische Atomprogramm verhandelt wird. Der Bremer Senat kritisiert die Entscheidung der Lufthansa, die Flugverbindung zwischen Bremen und dem Drehkreuz Frankfurt ab Juli einzustellen. Bremens Bürgermeister Andreas Bovenschulte sprach von einem schweren Schlag für Bremen und den Nordwesten. Der Senat wolle alles dafür tun, dass die Flugverbindung erhalten bleibe. Im Abstiegskampf der Fußball-Bundesliga hat sich Heidenheim eine letzte Chance für den Klassenerhalt erarbeitet. Die Heidenheimer konnten mit 3:1 gegen Köln gewinnen und sind jetzt punktgleich mit Wolfsburg und St. Pauli. Außerdem hat Union Berlin mit 3:1 gegen Mainz gewonnen. Der Hamburger SV hat Freiburg mit 3:2 geschlagen. Die Frauen von Werder Bremen haben ihr letztes Bundesliga-Heimspiel mit 7:0 gegen Jena gewonnen. In der zweiten Basketball-Bundesliga haben die Eisbären Bremerhaven auch das zweite Spiel der Playoff-Viertelfinalserie gewonnen. Sie konnten sich mit 86:85 in Quakenbrück durchsetzen. Und in der ersten Liga gab es für die Baskets Oldenburg eine 67:77 Niederlage in München. Sie haben damit die Teilnahme an den Playoffs endgültig verpasst. Ausführliche 4 News gibt's um 6.
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0: 5 Uhr und gleich ist es 32 Minuten. Vorsicht bitte auf der A27 Bremerhaven Richtung Cuxhaven. Zwischen Deppstedt und Neuenwalde liegen Gegenstände. Und eine Sperrung noch eine knappe halbe Stunde in beide Richtungen. Alles dicht in den Kreisen Rothenburg und Stade, die Landesstraße zwischen Heslingen und Kleten.
3: Noch keine Blitzer im Bremen 4 Land. Sagt gerne Bescheid, wenn ihr einen seht. Wir wünschen euch eine gute Fahrt.
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0: War am Wochenende Sport? Weiß ich nicht.
4: Bisschen.
0: Ja.
4: Bisschen.
0: Wie viele Ergebnisse hast du gerade vorgelesen, Daniel?
4: 1, 2, 3, 4, 5, 6, glaube ich.
5: Aber wow. Alle wichtig natürlich.
4: Alle wichtig.
0: Aber 100%. Aber ich möchte eins hervorheben. 7-0. Die Werder
4: Damen, richtig stark.
0: Das war wirklich abgefahren.
4: Ist aber so. Eisbären Bremerhaven auch richtig toll. Zweites Spiel gewonnen.
0: Bah.
4: Echt stark.
0: Wahnsinn. Also, Sport im Bremen-Vierland läuft. Dann müssen wir ja nur noch nachziehen. Stecken wir irgendwie hin.
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0: haben sich schon unaussprechbare Dinge abgespielt heute Morgen.
1: Es war sehr privat heute Morgen, ne?
0: Ja, ja. Das habe ich auch noch nicht erlebt.
1: Ich habe heute Morgen auf der Arbeit meine Zähne geputzt.
2: Okay.
1: Es war nämlich nichts mehr drin in meiner Zahnpastatube gestern.
0: Zu Hause.
1: Komplett leer, auf den Sonntag. Was machst du da abends? Ich habe erst gemerkt, wie selbstverständlich wir eigentlich einfach Zähne putzen und sagen, alles gut. In dem Moment, wo die Zahnpasta fehlt, wird es richtig stressig.
2: Ja.
0: Also hast du dir seit gestern die Zähne nicht geputzt? Bist du ohne geputzte Zähne ins Bett gegangen, Pit? Da haben sich Karius und Bakterien aber gefreut.
1: Ich habe noch so ein komisches Mundhygienegel gefunden.
0: Ah ja.
1: Damit habe ich meine Zähne in Anführungszeichen geputzt. Das war jetzt nicht das beste Gefühl, sage ich
2: ja.
1: euch.
2: Ich kenne immer noch dieses Gefühl, dass man dann einfach so die Zahnbürste so unter Wasser macht und dann einfach so ein bisschen pro forma ohne Zahnpasta drauf rumholt. So.
0: Ja, das ist
2: bringt
0: wie Haare waschen ohne Shampoo.
2: Ja, ja. Bringt überhaupt nichts. Ja.
1: Und dann kommst du zur Arbeit morgens um diese Uhrzeit auch noch und denkst so, ei, hoffentlich kommen mir die Kolleginnen und Kollegen nicht zu nah.
0: Richtige Mundkeule.
1: Ja, noch schlimmer wäre gewesen, wenn die Zahnbürste auch noch gefehlt hätte, dann hätte ich sie mit Finger putzen müssen.
0: Aber wir möchten auflösen, Pit Kröger hat sich mittlerweile erfolgreich die Zähne geputzt.
1: Ist
0: und
1: doch
0: es
1: toll,
0: riecht
1: oder?
0: Ganz wunderbar.
1: Nach Pfefferminze.
0: Fastball jetzt für euch um 20 vor 6.

MC Hammer. You Can't Touch This bei Bremen 4. 5.46 Uhr ist es und es ist kühl in Bremen-Vierland. Aktuell 8 Grad und ziemlich dichte Wolken, wenn ich hier so aus dem Studiofenster rausgucke. Bei euch wahrscheinlich auch. Die Sonne lässt sich eigentlich nicht blicken heute. Im Gegenteil, es gibt auch immer wieder Regen, der aus den vielen Wolken rauskommt. Vielleicht mal ein bisschen trocken tagsüber, aber ab Nachmittag dann wieder Schauer. 10 bis 12 Grad, das sind heute auch die Höchstwerte. Die nächsten Tage bleibt es ähnlich. Nachts gehen die Temperaturen dann teilweise wieder runter auf 4 Grad in Bremen. Also wieder richtig kühl. Der Wind ist teilweise auch stürmisch, vor allem auf den Inseln. Merkt man den ordentlich. Dienstag dann bis zu 13 Grad. Mittwoch vielleicht wieder bis zu 15 Grad. Aber da bleiben wir dann stecken, auch für den Rest der Woche. Miles Smith jetzt für euch bei den 4 am Morgen mit Gold. Kommt gut in eure neue Woche.

0: Tate McRae bei Bremen 4, Two Hands und Kesha und Pitbull. Gibt's hier gleich noch für euch auf der Playlist vor den 4 News, dann mit Daniel um 6.
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1: 8 Grad haben wir aktuell im Bremen-Vierland. Es werden maximal 10 bis 12 Grad. Also es bleibt relativ kühl im Bremen-Vierland heute. Und das ist auch der Vorbote für den Rest der Woche. Über 15, 16 Grad kommen wir eigentlich nicht mehr hinaus. Heute ist es vor allem sehr bewölkt. Und diese Wolken bringen gebietsweise auch ordentlich Regen mit. Auch wenn es tagsüber teilweise trockene Phasen gibt, ab nachmittags dann wieder Schauer.
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1: Mit Daniel Haselbach: Im Iran-Krieg ist weiter keine Lösung in Sicht.
2: Der US-Präsident Donald Trump findet die iranische Antwort auf einen US-Vorschlag völlig inakzeptabel. Außerdem kritisiert der Bremer Senat die Entscheidung der Lufthansa, die Verbindung nach Frankfurt einzustellen. Und in der zweiten Basketball-Bundesliga haben die Eisbären Bremerhaven auch ihr zweites Spiel im Playoff-Viertelfinale gewonnen. Bei den Verhandlungen über ein mögliches Ende des Iran-Kriegs ist weiter kein Durchbruch in Sicht. US-Präsident Donald Trump ist nicht zufrieden mit der Antwort des Mullah-Regimes auf seinen letzten Vorschlag. Aus New York berichtet Giselle Uka.
3: In einem knapp formulierten Posting auf seinem sozialen Netzwerk Truth Social erklärt Präsident Donald Trump, die Antwort aus dem Iran sei völlig inakzeptabel. Die Reaktion der Mullahs auf den US-Vorschlag zur Beendigung des Krieges gefalle ihm nicht. Staatsmedien zufolge hatte Teheran einen Text an Vermittler Pakistan überreicht. Dieser sehe ein Ende des Krieges an allen Fronten, insbesondere im Libanon, vor. Außerdem sei von Gewährleistung der Schifffahrtssicherheit die Rede. Konkreter werde der iranische Vorschlag nicht.
2: 4 deutsche Passagiere des von einem Hantavirus-Ausbruch betroffenen Kreuzfahrtschiffs sind mit einem Evakuierungsflug in den Niederlanden angekommen. Das von Teneriffa kommende Flugzeug mit insgesamt 26 Passagieren und Crewmitgliedern der Hondius ist am Abend in Eindhoven gelandet. Ivo Maruschik.
4: Noch in der Nacht holten Rettungswagen sie dort ab, um sie zunächst nach Frankfurt zu bringen. Von dort geht es dann weiter an ihre Heimatorte. Wie die Isolierung dort aussieht, das entscheiden die Gesundheitsämter vor Ort. Einer der Hondius-Passagiere wird in der Berliner Charité bleiben müssen. In Baden-Württemberg darf eine weitere Person die Quarantäne zu Hause antreten. Dass strenge Sicherheitsmaßnahmen sinnvoll sind, das zeigt sich in Frankreich. Bei einem der Passagiere von Bord des Schiffes sind auf dem Flug nach Paris Symptome aufgetreten. Ob er sich mit dem Hantavirus angesteckt hat, das soll heute im Lauf des Tages feststehen. Bei den deutschen Rückkehrern gibt es bislang keine Hinweise auf eine Infektion.
2: Der Bremer Senat kritisiert die Entscheidung der Lufthansa, die Flugverbindung zwischen Bremen und dem Drehkreuz Frankfurt ab Juli einzustellen. Bremens Bürgermeister Andreas Bovenschulte sprach von einem schweren Schlag für Bremen und den Nordwesten. Sebastian Siegebade.
5: Der Senat will laut Bovenschulte alles dafür tun, dass die Flugverbindung erhalten bleibe. Auch Wirtschaftssenatorin Christina Vogt sprach von einer nicht akzeptablen und nicht nachvollziehbaren Entscheidung. Der Senat erwarte laut Vogt, dass die Lufthansa die Entscheidung unverzüglich zurücknimmt. Die Strecke sei ein zentrales Element der internationalen Anbindung der Bremer Wirtschaft und des Wissenschaftsstandorts. Der Flughafen hatte am Wochenende mitgeteilt, dass die Lufthansa die Verbindung nach Frankfurt zum 1. Juli einstellen wird. Es würde sich nicht mehr rechnen, heißt es. Die Lufthansa hatte in den vergangenen Wochen aus Spargründen mehrere Verbindungen deutschlandweit gestrichen.
2: Im Abstiegskampf der Fußball-Bundesliga darf Heidenheim weiter auf den Klassenerhalt hoffen. Die Heidenheimer konnten mit 3:1 gegen Köln gewinnen und sind jetzt punktgleich mit Wolfsburg und St. Pauli. Außerdem hat Union Berlin mit 3:1 gegen Mainz gewonnen. Der Hamburger SV hat Freiburg mit 3:2 geschlagen. Die Frauen von Werder Bremen haben ihr letztes Bundesliga-Heimspiel mit 7:0 gegen Jena gewonnen. In der zweiten Basketball-Bundesliga haben die Eisbären Bremerhaven auch das zweite Spiel der Playoff-Viertelfinalserie gewonnen. Sie konnten sich mit 86:84 in Quakenbrück durchsetzen. In der ersten Liga gab es für die Baskets Oldenburg eine 67:77 Niederlage in München. Sie haben damit die Teilnahme an den Playoffs endgültig verpasst. Die nächsten vier News gibt es um 6:30.
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1: 6:03 ist es jetzt. Ein Blick auf die Straße. Keine Meldung. Alles frei.
6: Blitz habe ich auch noch nicht für euch. Sagt gerne Bescheid, wenn ihr einen seht, unter der 0421 246 666. Wir wünschen euch eine gute Fahrt.
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1: Heute Morgen mit Pit Kröger.
7: Moin Leute.
1: Julian Beimdieke.
6: Guten Morgen.
1: Daniel Haselbach.
2: Schönen guten Morgen.
1: Und ich bin Tine Kunze. Guten Morgen.
6: Und es riecht so frisch hier, so nach Pfefferminz im Studio.
7: Wir haben mittlerweile nach Pfefferminz und Kaffee.
1: Pitt hat sich endlich die Zähne geputzt, nachdem seine Zahnpasta ausgegangen ist. Ich finde es gut, dass du das offen gemacht hast, weil wir haben dadurch wieder was gelernt. Wir haben nämlich eine Nachricht bekommen.
6: Genau, und Jessica hat geschrieben, du hättest deine Zähne tatsächlich auch ohne Zahnpasta putzen können. Denn nicht wichtig ist, dass man da Zahnpasta drauf hat, sondern der mechanische Effekt, der macht viel mehr aus als so ein frisches Gefühl, quasi, was du dann im Mund hast. Also, ne?
7: So, und was ist jetzt Jessica? Also ist sie jetzt Zahnärztin oder so?
8: Gut,
7: oder
8: das ist
7: das ihre
8: Frage.
7: Privatmeinung
6: das
7: an der
6: ist,
7: Stelle?
6: Nein, das ist... Also ja, vielen Dank für die Nachricht.
7: Ich muss dazu sagen, beim Zähneputzen geht es mir nicht nur darum, dass meine Zähne wirklich komplett sauber sind, ja, sondern es geht mir auch darum, wie ich aus dem Mund rieche.
6: Ja.
7: Und da uns ist auch ein bisschen Pfefferminz, glaube ich, gar nicht schlecht.
8: Ich glaube auch, aber das Learning ist doch, selbst wenn wir mal keine Zahnpasta zu Hause haben sollten als erwachsene Menschen, dann lieber ohne Zahnpasta putzen als gar nicht pitchen.

0: 11 Minuten nach 6, ihr hört die 4 am Morgen. Wir haben ja vor diesem Spieltag einen sehr jungen Werder-Fan gefragt, was müsste eigentlich passieren, damit Werder in der ersten Liga bleibt?
1: Wenn Werder verliert und St. Pauli und Wolfsburg auch verlieren, dann bleibt Werder in der ersten Bundesliga.
0: Gut, dass nicht mal die Kleinsten überhaupt gedacht haben, doch Werder könnte ja auch mal gewinnen, zum Beispiel.
2: Ja, aber was soll man sagen? Auf so, ich sag mal, billige Art haben sie es dann ja tatsächlich auch geschafft, in der Bundesliga zu bleiben. Werder verliert 0-1 in Hoffenheim. Das bleibt an diesem Wochenende. Es bleibt aber auch, dass Werder erstklassig ist weiterhin, weil die Konkurrenz genauso patzt.
0: Das ist so geil.
2: Es braucht immer wen, der beschissener ist als du, dann bist du fast gut.
0: Oh mein Gott, die Freude hielt sich also auch bei Trainer Daniel Kuhn in Grenzen.
3: Hab mich echt deswegen maßlos über das Tor geärgert, weil einfach die Mannschaft 30 Sekunden nicht da war und 95 Minuten leidenschaftlich verteidigt hat. Und was bleibt am Ende? Nichts gerade.
2: Ja, es passt irgendwie zur ganzen Saison, aber immerhin der Klassenerhalt.
0: Ja, genau. Und deswegen sind natürlich auch die meisten Fans von euch sicherlich erleichtert.
4: Erleichtert schon, aber auch ein bisschen enttäuscht, ne?
5: Aber am Ende ist es wirklich einfach wichtig, dass man in der Klasse bleibt. Jetzt kann man wieder im Sommer erstmal neu angreifen mit neuen Transfers. Mein Abstieg sieht man ja immer wieder, wie sehr das einen Verein zerstören kann.
0: Dieser unendliche Optimismus der Werder-Fans.
2: Nächste Saison wird alles super.

0: Calvin Jones bei Bremen 4, Born to Break Your Heart. Um genau 17:45 aktuell. Kommt gut in eure neue Woche bei aktuell 8 Grad im Bremen 4 Land. Später 10 bis 12 Grad. Das ist relativ kühl für die Jahreszeit. Dazu kommen viele Wolken, die wiederum Regen mit sich bringen. Vor allem ab Nachmittag dann wieder ordentlich Schauer. Der Wind, der ist auch nicht zu ignorieren. Der kommt ordentlich teilweise böig um die Ecke. Und es ist alles ein Vorreiter auch für die gesamte Woche. Wir schaffen es, glaube ich, nicht über die 15 Grad hinaus. Im Bremen-Vierland immer wieder sehr viele Wolken, teilweise auch viele kräftige Schauer und dass eben auch die nächsten Tage Blitz und Donner könnten eventuell auch noch mal mit dazukommen. Vielleicht Richtung Wochenende dann wieder etwas mildere Temperaturen.
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0: Vanessa Carlton, 1000 Miles hier bei Bremen 4. Ab heute ist offiziell Frühling, nämlich die rot-weißen Buden in Bremen werden wieder abgebaut. Mhm. Die Bürgerpark-Tombola ist vorbei.
1: Und das mit einem krassen Ergebnis, was jetzt vermeldet wurde. 1.130.600 € hat das Bremen 4 Land an den Buden ausgegeben. Und das Ganze kommt Parks in Bremen zugute. Das ist doch richtig heftig, was das Bremen 4 Land da geleistet hat.
2: Ja, total. Ich muss aber sagen, also jetzt ganz bescheiden sage ich mal, ein Großteil davon geht diesmal auf mich. Ich habe so viele Lose gekauft wie noch nie in meiner ganzen Zeit in Bremen. Ich war richtig angefixt. Ich weiß gar nicht warum.
0: Weiß ich auch nicht, ehrlich gesagt. Hast du denn auch was gewonnen,
2: ja,
0: ist die Frage.
2: Ja, habe ich tatsächlich. Was also Bonschen, ne?
0: Ja.
2: Hab ich gewonnen.
0: Ja,
2: so. Dann so Cressini, so diese Knusperstangen, diese langen. Mhm. Und Socken auch. Und ich glaube, das war's.
0: Was für Socken, was da drauf?
2: Steht Moin drauf.
0: Ja gut. Ob sich das finanziell gelohnt hat für dich, wage ich zu bezweifeln.
2: Aber ich weiß nicht, was ist denn eure Bilanz? Habt ihr mitgemacht? Habt ihr was gewonnen?
0: Ich habe auch sehr viele Lose gekauft, würde ich sagen. Bestimmt so 10 Stück oder so. Ich habe nichts gewonnen. Ja.
1: Vielen Dank auf jeden Fall für deinen Einsatz, Tine.
0: Vielen Dank für euren Einsatz
1: bei
0: für
1: mir ist es eine Packung Reis geworden.
2: So, immerhin.
0: Finde ich auch nicht schlecht.
1: Ja. Steht immer noch dabei.
2: Und du hast vielleicht nichts gewonnen, Tine, weil wir schon alles so abgeräumt hatten aus den Regalen.
0: Genau. Wer hat eigentlich das Auto gekriegt? Das würde mich nochmal interessieren.

0: Sophie Ellis Baxter gemeinsam mit Felix Jähn, Ready for Your Love, und gleich bekommt ihr noch die Imagine Dragons serviert vor den 4 News mit Daniel um 6:30.
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0: zwischen Neuenhunddorf und Neuenkoop.
1: Ein Blitz habt ihr uns gemeldet. Vielen Dank dafür. Der steht an der B75 zwischen Hochding und Grolland. Geblitzt wird da stadteinwärts. Und wenn ihr noch was gesehen habt, 0421 246 666 ist unsere Nummer. Wir wünschen euch eine gute Fahrt.
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0: Am Montag, es ist der 11. Mai mit Pitt Kröger.
3: Moin Leute.
0: Julian Beimdieke.
1: Guten Morgen.
0: In den 4 News heute früh Daniel Haselbach.
4: Moin Sen.
0: Und ich bin Tine Kunze. Guten Morgen. Für euch gibt's jetzt The Weeknd auf der Playlist Blinding Lights. Startet gut in eure neue Woche.

0: Es ist wieder soweit. Diese Woche könnt ihr euch nicht entziehen. Der ESC ist am Samstag. Das heißt, wir befinden uns in der Eurovision Song Contest Woche und die deutsche Kandidatin Sarah Engels durfte schon auf der Riesenbühne in Wien proben.
1: Wir sind nämlich jetzt in so einem Riesenbus, das ganze Team, also komplett Deutschland, fährt jetzt das allererste Mal zur Wiener Stadthalle.
2: 3, 2, 1.
1: Man geht danach wirklich in so einen Besprechungsraum. Dann wird von Sekunde für Sekunde besprochen, Stopp gedrückt, überlegt, von welcher Kameraperspektive wird hier geshootet. Und das ist schon echt faszinierend, weil das habe ich so noch nie erlebt.
3: Das ist eigentlich ganz spannend, mal so diesen Blick hinter die Kulissen zu haben. Ich habe mich das auch immer gefragt, weil da sind ja 1000 Kameraperspektiven, eine Riesenshow. Und ich glaube, in diesem Besprechungsraum wird hoffentlich sehr viel Kaffee getrunken, weil es ist ja anders nicht aushaltbar.
0: Alle richtig angeknipst die ganze Zeit. Ja, die Kameramenschen da beim ESC, die machen auch echt einen krassen Job, unabhängig.
4: Und das ist krass, weil man dann natürlich in dem Moment auch weiß, boah, da steckt so viel Arbeit drin, wenn sie dann auf der Bühne steht. Und man muss aber natürlich sagen, eine gute Show bringt ja vielleicht auch nochmal die nötigen Extrapunkte, die Deutschland wahrscheinlich auch bitter nötig hat.
3: Ja, aber auch, dass man vorher ein bisschen gut platziert sympathische Dinge tut.
1: Ich bin nämlich hier jetzt in der originalen Backstube von Sissi und darf heute meinen allerersten Apfelstrudel backen.
0: Ja, stimmt. Man kriegt ja diese kleinen Filmchen vorher gezeigt von den Artists, die da mitmachen. Und wahrscheinlich ist dann so ein Apfelstrudel-Filmchen von Sarah Engels dann irgendwie ganz sympathisch.
4: Das macht einen super sympathisch.
0: Ja.
3: Morgen geht's so richtig los mit dem ESC. Dann steigt nämlich das erste Halbfinale.
0: Da kann Sarah Engels sich an dieser Stelle noch entspannen, die ja für Deutschland antritt. Da muss sie nicht mitmachen. Also der Apfelkuchen, der kann dann erstmal in ihr Bauch wandern. Sie ist dann am Samstag gefragt beim Finale vom Eurovision Song Contest.
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CC Peniston bei Bremen 4, Finally heißt der Song. Finally, es ist 7:15, hoffentlich seid ihr gut aufgestanden und in den Tag gestartet. Es wird relativ frisch heute, maximal 12 Grad sind drin im Bremen Vierland. Aktuell haben wir 8 Grad. Die nächsten Tage, ja, wird es nicht wirklich besser, ein wenig milder Richtung Ende der Woche. Dann vielleicht 15, 16, 17 Grad, vor allem heute viele Wolken, die auch immer wieder Regenschauer mit sich bringen. Jetzt gibt's hier für euch Leonie und Callum Scott bei Bremen 4.

0: 6.47 Uhr ist es. Ihr hört die 4 am Morgen.
1: Julia, warum hast du blaue Flecken an deinen Händen? Also machst du ja nur Computerarbeit.
2: Ja, das stimmt. Ich habe noch ein bisschen blaue Flecken, weil ich gestern trotzdem ein bisschen handwerklich unterwegs war. Oder ich sag mal ein bisschen künstlerisch. Ich habe mit meinem Kind Fingerfarbe gemalt.
0: So, ja, ne? Selber schuld.
2: Und da stand drauf wasserlöslich. Und das meiste ging tatsächlich ab, aber jetzt ist hier so ein leichter blauer Schimmer noch auf meinen Händen und vor allen Dingen so an den, so, weiß ich, ich habe so ein paar raue Stellen an den Händen und da ist das so richtig reingezogen.
0: Wie sieht das Kind denn aus?
1: Das wollte ich auch fragen. Das ist die Frage, die in meinem Kopf ist.
2: Ja, das habe ich mich auch schon gefragt. Also wenn wir es heute so in den Kindergarten bringen und das sieht dann nach blauen,
0: oh nein.
2: Muss man schon echt sagen, dass nee, also das ist wirklich Fingerfarbe. Ja, also nicht so leicht. Ich weiß nicht, ob ihr vielleicht noch einen Tipp habt. Also Hände waschen hat jetzt nichts genützt, duschen auch nicht. Ich bin halt noch blau vom Wochenende. Ich glaube, so geht es vielen im Bremen-Vierland. Aber bei mir hat es wirklich nur mit Farbe zu tun.
0: Fingermalfarbe mit dem Kind am Wochenende. Julian, sind Lebensentscheidungen, die man trifft.
2: Ja.
0: Oder auch nicht. Also, Sabrina Carpenter jetzt für euch.

Sabrina Carpenter hier bei Bremen 4 und ich habe hier eine Gefahrenmeldung. 6.51 Uhr ist es nämlich gerade. Vorsicht bitte an dieser Stelle. Auf der A1 Bremen Richtung Hamburg. Zwischen Stuckenborstel und Bokel liegen Gegenstände auf der Fahrbahn. Fahrt schön vorsichtig, kommt gut an jetzt mit Bibi Rexha und New Religion auf der Playlist.

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1: Was ist das denn da draußen? Irgendwie wieder Winter gefühlt oder Herbst, aber auf jeden Fall kein Frühling oder Anfang Sommer. Bei aktuell 8 Grad in Bremen und Bremerhaven. Es werden auch nur 12 Grad, was natürlich schön ist, vor allem für die Natur. Es regnet heute ordentlich. Die Wolken, die bringen diesen Regen mit, lassen keine Sonne durch. Die nächsten Tage bleibt es erstmal ähnlich wechselhaft. Richtung Wochenende kann es wieder milder werden.
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1: Mit Daniel Hasselbach. Es sieht nicht so aus, als wenn es im Irankrieg bald eine Lösung geben wird.
2: Ja, US-Präsident Donald Trump findet die iranische Antwort auf einen US-Vorschlag völlig inakzeptabel. Außerdem kritisiert der Bremer Senat die Entscheidung der Lufthansa, die Verbindung nach Frankfurt einzustellen. Und in der zweiten Basketball-Bundesliga haben die Eisbären Bremerhaven auch ihr zweites Spiel im Playoff-Viertelfinale gewonnen. Bei den Verhandlungen für eine diplomatische Lösung des Irankriegs ist weiter kein Durchbruch in Sicht. US-Präsident Donald Trump ist nicht zufrieden mit der Antwort des Mullah-Regimes auf seinen letzten Vorschlag, den Krieg zu beenden. Aus New York berichtet Giselle Uecker.
3: In einem knapp formulierten Posting auf seinem sozialen Netzwerk Truth Social erklärt Präsident Donald Trump, die Antwort aus dem Iran sei völlig inakzeptabel. Die Reaktion der Mullahs auf den US-Vorschlag zur Beendigung des Krieges gefalle ihm nicht. Staatsmedien zufolge hatte Teheran einen Text an Vermittler Pakistan überreicht. Dieser sehe ein Ende des Krieges an allen Fronten, insbesondere im Libanon, vor. Außerdem sei von Gewährleistung der Schifffahrtssicherheit die Rede. Konkreter werde der iranische Vorschlag nicht.
2: 4 deutsche Passagiere des von einem Hunter-Virus-Ausbruch betroffenen Kreuzfahrtschiffs sind mit einem Evakuierungsflug in den Niederlanden angekommen. Das von Teneriffa kommende Flugzeug mit insgesamt 26 Passagieren und Crewmitgliedern der Hondius ist am Abend in Eindhoven gelandet. Ivo Maruschek.
4: Noch in der Nacht holten Rettungswagen sie dort ab, um sie zunächst nach Frankfurt zu bringen. Von dort geht es dann weiter an ihre Heimatorte. Wie die Isolierung dort aussieht, das entscheiden die Gesundheitsämter vor Ort. Einer der Hondius-Passagiere wird in der Berliner Charité bleiben müssen. In Baden-Württemberg darf eine weitere Person die Quarantäne zu Hause antreten. Dass strenge Sicherheitsmaßnahmen sinnvoll sind, das zeigt sich in Frankreich. Bei einem der Passagiere von Bord des Schiffes sind auf dem Flug nach Paris Symptome aufgetreten. Ob er sich mit dem Hunter-Virus angesteckt hat, das soll heute im Lauf des Tages feststehen. Bei den deutschen Rückkehrern gibt es bislang keine Hinweise auf eine Infektion.
2: Der Bremer Senat kritisiert die Entscheidung der Lufthansa, die Flugverbindung zwischen Bremen und dem Drehkreuz Frankfurt ab Juli einzustellen. Bremens Bürgermeister Andreas Bovenschulte sprach von einem schweren Schlag für Bremen und den Nordwesten. Aus der Nachrichtenredaktion Sebastian Segebade.
5: Der Senat will laut Bovenschulte alles dafür tun, dass die Flugverbindung erhalten bleibe. Auch Wirtschaftssenatorin Christina Vogt sprach von einer nicht akzeptablen und nicht nachvollziehbaren Entscheidung. Der Senat erwarte laut Vogt, dass die Lufthansa die Entscheidung unverzüglich zurücknimmt. Die Strecke sei ein zentrales Element der internationalen Anbindung der Bremer Wirtschaft und des Wissenschaftsstandorts. Der Flughafen hatte am Wochenende mitgeteilt, dass die Lufthansa die Verbindung nach Frankfurt zum 1. Juli einstellen wird. Es würde sich nicht mehr rechnen, heißt es. Die Lufthansa hatte in den vergangenen Wochen aus Spargründen mehrere Verbindungen deutschlandweit gestrichen.
2: Im Abstiegskampf der Fußball-Bundesliga darf Heidenheim weiter auf den Klassenerhalt hoffen. Die Heidenheimer konnten mit 3:1 gegen Köln gewinnen und sind jetzt punktgleich mit Wolfsburg und St. Pauli. Außerdem hat Union Berlin mit 3:1 gegen Mainz gewonnen. Der Hamburger SV hat Freiburg mit 3:2 geschlagen. Die Frauen von Werder Bremen haben ihr letztes Bundesliga-Heimspiel mit 7:0 gegen Jena gewonnen. In der zweiten Basketball-Bundesliga haben die Eisbären Bremerhaven auch das zweite Spiel der Playoff-Viertelfinalserie für sich entschieden. Sie konnten sich mit 86:84 in Quakenbrück durchsetzen. In der ersten Liga gab es für die Baskets Oldenburg eine 67:77 Niederlage in München. Sie haben damit die Teilnahme an den Playoffs endgültig verpasst. Die nächsten vier News gibt's um 7:30.
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1: 7:04 ist es jetzt. A1 Osnabrück Richtung Bremen zwischen Bremen, Brinkum und Asten 3 Kilometer Stau und eine Sperrung ab 7:30 Uhr, also noch eine knappe halbe Stunde, dann bis 16 Uhr heute im Kreis Wesermarsch zwischen Neuenhundorf und Neuenkoop wegen Bauarbeiten. Wie gesagt, in beide Richtungen alles dicht.
6: Ein Blitzer steht an der B75 zwischen Hochting und Grolland. Geblitzt wird da stadteinwärts. Und wenn ihr noch was gesehen habt, 0421 246 666, das ist die Nummer von Bremen 4. Da sammeln wir Blitzer und geben sie weiter. Wir wünschen euch eine gute Fahrt.
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1: Damit haben Daniel seine Nachrichten. Ich habe den Verkehrsservice vorgelesen, Julian, eure Blitzer. Pit. Dementsprechend bleibt nur noch deine Amtshandlung auf. Hier für dich. Und zwar die Kalenderwoche.
7: Wir haben KW 20.

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0: 11:07 ist es jetzt. Ich könnte überhaupt nicht mehr ohne auch nur ansatzweise in den Urlaub fahren oder irgendein Restaurant besuchen, was die Online-Bewertung angeht. Wie ist es bei euch?
1: Schaue ich schon immer rauf. Immer so ab 4,7 gewonnen.
2: Ich glaube, ich gucke gar nicht im Internet an der Bewertung, sondern wenn ich gehört habe, dass Freunde das gut finden, gehe ich hin.
3: Zum Teil schaue ich drauf, nicht immer. Aber ist dann schon, wenn ich drauf schaue, ausschlaggebend, ob wir da reingehen oder nicht.
0: Oder? Also, oder macht ihr das nicht?
4: Ja, doch, ich auch. Also, ich gucke jetzt nicht die ganzen Kommentare an und so, aber ich schaue zumindest auf diese Zahl und die sagt ja am Ende eigentlich, boah, irgendwie gar nicht so viel aus, ne?
5: Ja, ich bin da nicht so getrieben, ehrlich gesagt. Ich gucke da gar nicht drauf, weil ich gucke nochmal, ja, sieht das Restaurant gut aus oder nicht, und dann verlasse ich mich auf meine Intuition.
0: Auf deine Intuition, und so ganz zuverlässig ist es ja natürlich nicht, selbst wenn man auf die Kommentare und sowas nochmal achtet.
4: Ja, Restaurants können nämlich die Kommentare ja auch löschen. Bei Google.
0: Das können die aber schon länger, oder?
4: Das können die länger. Es gibt jetzt aber was Neues. Es wird zumindest angezeigt mittlerweile, dass das Restaurant Bewertungen gelöscht hat.
0: Also da steht so, Achtung, dieses Restaurant hat vielleicht die schlechteste Bewertung, die sie haben, jetzt eliminiert.
5: Ich weiß nicht. Also mich verunsichert das auch trotzdem, weil man ja auch die Gründe nicht kennt und so. Also Leute, ich sag mal, ne? Einfach ausprobieren und gar nicht auf Bewertungen achten.
0: Du liebst auch das Risiko, Julian.
4: Das Jahr 2008 grüßt.
5: Dafür bin ich bekannt.

0: Embers von Easy Bisou und Robin Schulz bei Bremen 4. Heute werden es bis zu 12 Grad. Es ist also recht kühl im Bremen-Vierland, aktuell um die 8 Grad. Viele Wolken, die viel Regen heute immer mal wieder mitbringen und eigentlich gar keine Sonne durchlassen, auch wenn es ein paar trockene Phasen geben kann. Die nächsten Tage sehen ähnlich aus, genauso wechselhaft und eher auf der kühleren Seite. Vielleicht bekommen wir Richtung Ende der Woche nochmal die 15, 16, 17 Grad, die normaler wären für diese Jahreszeit auf jeden Fall. Dazu kommt ein ordentlicher Wind, teilweise auch mit stürmischen Böen Richtung Küste.
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0: Outcast mit Hey Ja bei Bremen 4. Gleich ist es 20 nach 7 und morgen ist er endlich wieder im Bremen 4 Land.
1: Ich freue mich, hallo.
0: Es geht natürlich um ihn.
2: Aki Bosse. Ein Traum, dass er wiederkommt. Ich freue mich richtig, richtig doll, weil Axel Bosse macht, finde ich, immer noch fast mit die beste deutsche Musik.
0: Oh.
2: Morgen Abend spielt er im Pier 2 und wird dann auch einige Songs zum allerersten Mal in Bremen spielen, denn er hat ja gerade erst sein neues Album Stabile Poesie rausgebracht.
0: Immer noch richtig gut das Album, richtig guter Albumtitel, finde ich. Und zum Album-Release war er zum Interview hier bei Bremen 4, hat vorbeigeschaut und auch schon verraten, wie die Vorbereitungen auf die Tour so laufen.
1: Die laufen gut. Wir haben jetzt zum Release in meiner alten Heimat, in meiner alten Teenager-Disco 2 Konzerte gespielt zum Release und da haben wir jetzt wirklich so auch das Set gespielt, was wir auch auf der Tour spielen werden und dann geht's richtig los. Aber es macht auf jeden Fall so viel Bock. Also es ist so schön.
0: Also diese Setlist, wie man sie ja nennt, dürfte mittlerweile sitzen. Problem ist nur, das Konzert in Bremen ist ausverkauft.
2: Ja. Und jetzt sagen wir euch, wir können euch noch reinbringen ins Pier 2. Die Chance dazu gibt's bei Roland Kannwicher ab 10 im Bremen 4 Vormittag.
0: Und dass der Song hier natürlich auch auf der Setlist ist, da könnt ihr euch eigentlich sicher sein. Obwohl, jetzt habe ich was gesagt. Naja, ein Traum ist das von Bosse bei den 4 am Morgen.
1: Ich danke. Liebe Grüße.

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0: in Bremen und Bremerhaven, 6 Grad in Rothenburg und Oldenburg. Und später werden es auch nicht mehr als 10 bis 12 Grad. Es ist relativ kühl für die Jahreszeit, dadurch kommen dichte Wolken und immer wieder Regenschauer.
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2: Schönen guten Morgen. Verteidigungsminister Boris Pistorius ist am Morgen in der ukrainischen Hauptstadt Kiew angekommen. Er will dort Gespräche über einen Ausbau der Rüstungskooperation führen. Bei neuen Projekten stehe die gemeinsame Entwicklung modernster, unbemannter Waffensysteme aller Reichweiten im Fokus, sagte er. US-Präsident Donald Trump hat die iranischen Bedingungen für Friedensgespräche zurückgewiesen. Er nannte die jüngste Antwort aus Teheran völlig inakzeptabel. Zunächst hatten die USA vorgeschlagen, die Kämpfe einzustellen, bevor über strittige Themen wie das iranische Atomprogramm verhandelt wird. Im Abstiegskampf der Fußball-Bundesliga hat sich Heidenheim eine letzte Chance für den Klassenerhalt erarbeitet. Die Heidenheimer konnten mit 3:1 gegen Köln gewinnen und sind jetzt punktgleich mit Wolfsburg und St. Pauli. Außerdem hat Union Berlin mit 3:1 gegen Mainz gewonnen. Der Hamburger SV hat Freiburg mit 3:2 geschlagen. Die Frauen von Werder Bremen haben ihr letztes Bundesliga-Heimspiel mit 7:0 gegen Jena gewonnen. In der zweiten Basketball-Bundesliga haben die Eisbären Bremerhaven auch das zweite Spiel der Playoff-Viertelfinalserie für sich entschieden. Sie konnten sich mit 86:84 in Quakenbrück durchsetzen. In der ersten Liga gab es für die Baskets Oldenburg eine 67:77 Niederlage in München. Sie haben damit die Teilnahme an den Playoffs endgültig verpasst. Ausführliche 4 News gibt's um 8.
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0: 7.32 Uhr ist es jetzt. A1 Osnabrück Richtung Bremen zwischen Bremen-Brinkum und Arsten 3 Kilometer Stau. 3 Kilometer stockend auf der A27 Bremen Richtung Bremerhaven zwischen Bremerhaven Süd und Geestemünde. Und in beide Richtungen gesperrt. Bis 16 Uhr ist im Kreis Wesermarsch zwischen Neuenhunddorf und Neuenkoop wegen Bauarbeiten.
3: Geblitzt wird an der B75 zwischen Huchting und Grolland stadteinwärts und in Bremen an der Lilienthaler Heerstraße auf Höhe des Zubringers Hornlehe und zwar auch stadteinwärts. Und wenn ihr noch welche Blitzer gesehen, wenn ihr noch Blitzer gesehen habt, so rum ist es richtig, im Bremen-Vierland, dann sagt gerne Bescheid. 0421 246 666 ist unsere Nummer. Wir wünschen euch eine gute Fahrt.
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0: Am Montag mit Pit Kröger,
4: Moin Leute.
0: Daniel Hasselbach,
2: Moin Sen.
0: Julian Beimdieke
4: Guten Morgen.
0: Und ich bin Tine Kunze. Guten Morgen. Für euch gibt es jetzt Coldplay auf der Playlist. Higher Power. Wir entknoten nochmal unsere Zungen hier im Studio.
4: Was ist denn heute los?
5: Ich entknote jetzt hier mal, Leute. Habt einen schönen Morgen.

0: 20 vor 8, ach, das war doch ein gelungenes Werder-Wochenende. Die Herren schaffen mit einer Niederlage in Hoffenheim und Schützen Hilfe der Konkurrenz den Klassenerhalt. Und die Damen.
1: Und dann ist er drin und das erste Hattrick für Mühlhaus. Werder Bremen bezwingt Karlsruher Jena mit 7:0.
0: Ey. Absoluter Hammer.
2: Werder gewinnt 7:0 und schafft damit den höchsten Bundesligasieg überhaupt.
0: Da war Werder-Trainerin Fritzi Kromp gestern Nachmittag zu Recht sehr zufrieden.
3: War unser Feiertag heute. Wir haben es uns vorgenommen. Es war von den Vorzeichen auch klar, dass wir das können, dass wir es uns auch erarbeitet haben ein Stück weit. Aber jetzt sind heute ein paar Rekorde gefallen. Wir können, glaube ich, sehr, sehr stolz und sehr glücklich sein.
2: Ich habe das nur im Ticker gesehen und ein Tor nach dem anderen flatterte da rein. Es war wirklich mega krass. 40 Punkte haben sie jetzt geknackt. Positives Torverhältnis. Larissa Mühlhaus in der Torjägerinnenliste ganz oben. Was will man mehr?
0: Ja, jetzt können beide Werder-Mannschaften nächstes Wochenende die Saison ganz relaxed abschließen.
2: Und dann könnten vielleicht die Männer in der Leistung so nächste Saison einfach mal nachziehen, weil dann müssen wir uns über den Klassenerhalt bei den Werder-Männern auch keine Sorgen mehr machen.
0: Bisschen entspannt, da können wir einen kleinen Besuch machen beim Platz 11.
2: So,
0: gucken, wie das
2: mal
0: geht.
2: Gucken. Ah, so funktioniert Fußball.
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Das wird ein regnerischer Tag heute in Bremen. Vierland immer wieder Schauer möglich. Bei den vielen Wolken am Himmel auch kein Wunder. Kein Stück Sonne wird durchgelassen. Bei aktuell 7 Grad in Bremen und Bremerhaven die Höchstwerte nur bei 10 bis 12 Grad. Startet gut in eure neue Woche und in euren Montag mit den 4 am Morgen. Jetzt auf der Playlist für euch Kamrad mit Hug Yourself.

0: 10 vor 8 ist es gleich, da läufst du 600 Kilometer. 14 Marathons sind das ja quasi am Stück in 5 Tagen, ohne wirklich richtig zu schlafen. Und deine Reaktion, nachdem du es geschafft hast, ist ganz klar Enttäuschung.
1: Ja, Ada Sarchi, deutscher Extremsportler, der war nicht zufrieden. Er hat nämlich sein Ziel nicht erreicht. Bei einem Ultramarathon durch Nordamerika gestern Abend ist er durchs Ziel gegangen.
0: Es ist, also ganz im Ernst, Jörn, ist doch irre, was der da abgerissen hat.
1: Ja, voll. Und man muss sich nochmal die Route vergegenwärtigen, ne? Also von Badwater, das ist der tiefste Punkt Nordamerikas, durch die Wüste des Death Valley bis nach Los Angeles zum Santa Monica Pier. Also das sind 600 Höhenmeter, die er da, 6000 Höhenmeter, die er da zurückgelegt hat auf der Strecke und in der Länge 600 Kilometer. Mhm. Die wollte er in 96 Stunden schaffen und jetzt sind es 40 mehr geworden.
0: Oh nein.
1: Oh je.
0: Zumindest virtuell haben ihn ganz viele Menschen begleitet. Ich habe so ein bisschen Forrest Gump-Vibes an dieser Stelle, wie alle mit ihm mitlaufen. Aber nur virtuell. Sarchi konnte man nämlich in einem Livestream, na klar, Willkommen 2026, verfolgen. Das war ein richtiges Social-Media-Event.
1: Total.
0: Ne?
1: Und das war gar nicht so leicht, das logistisch auf die Beine zu stellen, denn es brauchte mehrere Läufer, die ihn dann abwechselnd gefilmt haben. Mhm. Also da war wirklich so ein ganzes Team mit ihm am Start. Aber man kann sagen, das hat sich gelohnt. Der Livestream, der wurde auf mehreren Plattformen ausgespielt und hat unter anderem auf Twitch und YouTube deutsche Livestream-Rekorde geknackt. So viele Leute zugeguckt wie noch nie und in den Kommentaren, da wurde natürlich auch kräftig angefeuert.
0: Vielleicht hat ihn das dann ja auch mit ins Ziel gebracht.
1: Oder?
0: Und jetzt kann er sich trotzdem für eine irre Leistung einfach mal richtig abfeiern lassen und die Enttäuschung, die wird dann bestimmt auch immer ein wenig weniger pro Tag.
1: Irre. Ich glaube, wenn er das erstmal realisiert hat, was er da geschafft hat, dann
0: das glaube ich auch.
1: Wird er aus dem Schulterklopfen nicht mehr rauskommen.
0: Er ist praktisch Forrest Gump jetzt. Ada Sarchi, 600 Kilometer ist er in einem Ultramarathon am Stück gelaufen. Jetzt ist es 10 vor 8. Ihr macht euch mal ganz gemütlich fertig für den Tag und die neue Woche.

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1: Fireflies, Owl City bei Bremen 4. Oh, der ist einfach immer noch richtig schön, der Song. Oder aus dem Jahr 2010, da ist er hier auf der Bremen 4 Playlist gelandet. Und für euch habe ich jetzt, falls ihr unterwegs seid, um 7.53 Uhr eine Gefahrenmeldung. Vorsicht bitte. Auf der A28 Leerrichtung Oldenburg zwischen Arnamer und Neuenkruge steht ein defektes Fahrzeug. Fahrt schön vorsichtig, kommt gut und sicher an. Ihr könnt immer alle Verkehrsmeldungen auch nochmal nachlesen auf bremen4.de und gleich.
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1: Gibt es für euch Shawn Mendes auf der Playlist mit There's Nothing Holding Me Back? Noch vor den 4 News mit Daniel um 8.
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1: 7 Grad aktuell in Bremen und Bremerhaven. Es werden noch 11 Grad in Bremen, 10 in Bremerhaven. Den höchsten Wert mit 12 Grad, den erreichen wir auch sicherlich irgendwo im Bremen-Vierland. Ich glaube ganz fest dran, weil es ist ja wirklich ungewöhnlich kühl für diese Jahreszeit. Viele Wolken sind da, ganz viel Regen auch zum Tagesstart. Dann eventuell ein wenig trockener den Tag über und ab nachmittags dann wieder neue Schauer.
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1: Mit Daniel Haselbach. Verteidigungsminister Boris Pistorius ist überraschend in die Ukraine gereist.
2: Ja, er ist am Morgen in Kiew angekommen. Pistorius will dort über den Bau von Waffen sprechen. Außerdem raten die Bundesländer von einem neuen Anlauf für die Entlastungsprämie ab. Und in der Fußball-Bundesliga der Frauen hat Werder Bremen mit 7:0 gewonnen. Verteidigungsminister Boris Pistorius ist in Kiew. Er will in der ukrainischen Hauptstadt über den Bau neuer Waffensysteme sprechen. Deutschland will etwa bei der Produktion von Drohnen künftig mit Kiew eng zusammenarbeiten. Aus der Nachrichtenredaktion Sebastian Siegebade.
3: Deutschland und die Ukraine sind strategische Partner, die beide von der Kooperation profitieren. Im Fokus steht die gemeinsame Entwicklung unbemannter Systeme in allen Reichweiten, so der SPD-Politiker bei seiner Ankunft in der Ukraine. Deutschland will von der Expertise der ukrainischen Streitkräfte profitieren. Sie setzen schon länger in ihrem Abwehrkrieg gegen Russland zunehmend auf unbemannte Drohnen. Die Bundeswehr hatte bislang keinen Fokus auf die neue Art der Kriegsführung. Wie Pistorius aber unlängst angekündigt hat, sollen die kämpfende Truppe und alle neuen Wehrdienstleistenden im Umgang mit Drohnen ausgebildet werden.
2: Die geplante Entlastungsprämie in Höhe von 1.000 Euro, man sollte sie abhaken. Dieser Meinung nach sind mehrere Bundesländer. Sie raten davon ab, noch den Vermittlungsausschuss anzurufen. Am Freitag hatte der Bundesrat das Vorhaben gestoppt. Aus Berlin Philipp Eckstein.
4: Mecklenburg-Vorpommerns Ministerpräsidentin Schwesig warf der Bundesregierung vor, sie habe den falschen Eindruck erweckt, jeder würde die 1.000 Euro Entlastungsprämie erhalten, anstatt deutlich zu machen, dass die Arbeitgeber die Prämie zahlen sollten. Die SPD-Politikerin verteidigte in der ARD-Sendung Mioska ihr Nein im Bundesrat und betonte, sie sei im Vorfeld nicht in die Pläne eingebunden gewesen. Auch Bayerns Ministerpräsident Söder hält die Prämie für erledigt. Im ARD-Bericht aus Berlin kritisierte er, dass es im Vorfeld keine Absprachen mit der Wirtschaft gab. Er habe das eigentlich gedacht.
2: US-Präsident Donald Trump hat die iranischen Bedingungen für Friedensgespräche zurückgewiesen. Er nannte die jüngste Antwort aus Teheran völlig inakzeptabel. Zunächst hatten die USA vorgeschlagen, die Kämpfe einzustellen, bevor über strittigere Themen wie das iranische Atomprogramm verhandelt wird. Im Abstiegskampf der Fußball-Bundesliga darf Heidenheim weiter auf den Klassenerhalt hoffen. Die Heidenheimer konnten mit 3:1 gegen Köln gewinnen und sind jetzt punktgleich mit Wolfsburg und St. Pauli. Außerdem hat Union Berlin mit 3:1 gegen Mainz gewonnen. Der Hamburger SV hat Freiburg mit 3:2 geschlagen. Die Frauen von Werder Bremen haben ihr letztes Bundesliga-Heimspiel mit 7:0 gegen Jena gewonnen. In der zweiten Basketball-Bundesliga haben die Eisbären Bremerhaven auch das zweite Spiel der Playoff-Viertelfinalserie für sich entschieden. Sie konnten sich mit 86:84 in Quakenbrück durchsetzen. In der ersten Liga gab es für die Baskets Oldenburg eine 67:77 Niederlage in München. Sie haben damit die Teilnahme an den Playoffs endgültig verpasst. Die nächsten vier News gibt's um 8:30.
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1: Jetzt ist es gleich 8:03. Vorsicht bitte auf der A28 leer Richtung Oldenburg. Zwischen Annamer und Neuenkruge steht ein defektes Fahrzeug. Vorsicht bitte auch auf der A28 andere Richtung Oldenburg Richtung leer. Zwischen Westerstede West und Apen-Remels liegen Fahrzeugteile. Es staut sich 5 Kilometer auf der A1 Richtung Bremen-Rhein, Bremen-Brinkum und Arsten. Dann auf der A27 3 Kilometer stockender Verkehr Bremen Richtung Bremerhaven zwischen Bremerhaven Süd und Geestemünde. Und im Kreis Wesermarsch ist gesperrt zwischen Neuenhunddorf und Neuenkoop wegen Bauarbeiten bis 16 Uhr heute und das in beide Richtungen.
5: 2 Blitzer habt ihr uns gemeldet. Einen an der B75 zwischen Huchting und Grolland geblitzt wird stadteinwärts und der andere in Bremen an der Lilienthaler Heerstraße auf Höhe des Zubringers Hornlehe und zwar stadteinwärts. Und wenn ihr noch weitere Blitzer im Bremen-Vierland entdeckt habt, sagt gerne Bescheid. 0421 246 666 ist unsere Nummer. Wir wünschen euch eine gute Fahrt.
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1: Am Montag, am 11. Mai mit Pitt Kröger.
6: Moin Leute.
1: Julian Beimdiekel.
5: Guten Morgen.
1: In den 4 News heute früh Daniel Haselbach.
2: Tachchen.
1: Und ich bin Tine Kunze. Guten Morgen.
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0: Tiffany Ares mit Vertigo. Es ist gleich 8:10 und so langsam sollten auch die Finger von Julians Kind wieder sauber sein.
1: Ja, ich hoffe auch. Also meine eigenen sind es noch nicht. Wir haben Fingerfarbe gestern gemalt und deswegen habe ich jetzt hier so blaue Flecken noch so an der Hand. Und das ist echt blöd, weil man es echt schwer abbekommt. Eigentlich stand drauf wasserlöslich, aber hat nicht so gute Klappe.
2: Immerhin hast du es nicht im Gesicht, sondern an den Fingern.
0: So, ja, aber stimmt. Ihr habt natürlich Tipps für uns bereit und ein Telefonanruf hat uns erreicht. WD-40.
2: Ah,
0: das ist doch
2: hilft
0: dieses,
2: gegen alles.
0: Ich habe gelernt, es ist kein Schmieröl, sondern es ist auf Wasserbasis oder sowas und macht ja alles heile, was beim Fahrrad auch nur ansatzweise kaputt ist. Mein Fahrrad ist ja stark abhängig.
2: Und wenn es bei Fahrrädern hilft, dann auch bei Julian.
0: Ja, so. Und bei Julians Kind.
1: Und wenn es also wasserlöslich, meintest du, oder Wasser auf Wasserbasis?
0: Auf Wasserbasis,
1: ne?
0: Ist es. Deswegen soll man das auch nicht bei Eis, also bei Kälte, ins Schloss reinspritzen, weil Wasser gefriert.
1: Gefriert, ja.
0: Habe ich gelernt. Dank unseres lieben Bremen 4 Landes.
2: So, also dieses Öl, Fett, wie auch immer, was auch immer es ist. Oder man nutzt einfach, zweite Überlegung, Kernseife.
1: Kernseife, ja, kam auch. Ja, also Seife habe ich tatsächlich benutzt. Man glaubt es kaum. Ich war sogar danach unter der Dusche.
0: Aber hast du auch Kernseife benutzt oder hast du den Marinetraum oder so?
1: Ja, so sowas,
2: ja, nee, aber das ist halt nicht Kernseife.
1: Ja, ich weiß, ja.
0: Honigmilch, nicht geholfen.
1: Vielleicht sollte das noch. Vielleicht mache ich das einfach nochmal.
0: Genau, einfach wieder die
1: Haben wir hier was?
0: Haben wir hier in der Bremen 4 Redaktion Kernseife?
2: Es gibt in jedem Haushalt Kernseife.
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8.14 Uhr ist es jetzt und ich habe hier ein paar Gefahrenmeldungen für alle, die unterwegs sind im Bremen-Vierland. Vorsicht bitte auf der A27 Bremerhaven Richtung Bremen zwischen Schwanewede und Ilpol liegen Gegenstände. Dann Vorsicht bitte auch auf der A27 Bremen Richtung Bremerhaven zwischen Dreieck Bremen Industriehäfen und Lesumbrücke liegen mehrere Reifenmäntel. Und noch ein Hinweis für die A28 Oldenburg Richtung Leer zwischen Filsum und Leer Ost steht ein defekter LKW. Fahrt schön vorsichtig, kommt gut und sicher an euer Ziel mit Bremen 4 und Overdrive.

0: Wenn ihr euch das nächste Mal Google-Bewertung für ein Restaurant reinzieht, dann fällt euch vielleicht etwas Neues auf. Und zwar steht da jetzt nämlich, wie viele Bewertungen eines Restaurants gelöscht wurden. Also von dem Restaurant tendenziell selber oder dem Besitzer, der Besitzerin. Würde euch das beeinflussen?
1: Ich weiß irgendwie nicht. Ich habe das Gefühl, mich würde es verunsichern. Also weil ich würde dann vielleicht skeptisch werden, ob da was vertuscht werden soll vom Restaurant. Andererseits wird ja auch viel gemeines Zeugs geschrieben und da muss man als Restaurant natürlich die Möglichkeit haben,
0: das zu löschen. Ja, diese Finger sind manchmal ein bisschen schnell an der Tastatur bei so Bewertungen, das stimmt auch.
2: Voll, mein Beispiel, also Elvis Biljuljewitsch ist der Inhaber eines italienischen Restaurants in Bremen und er hat zum Beispiel so einen Kommentar löschen lassen.
3: Ich fand das Essen gut, der Kellner kam immer von der falschen Seite an, aber so blöd wie der ist, kapiert er wohl nichts.
0: Wie ist das eskaliert nach hinten raus? Ne? Also man kann ja eine Kritik üben, aber dann am Ende so beleidigend zu werden, das hätte ich auch löschen lassen. Man muss ja auch sein eigenes Personal vielleicht ein bisschen schützen.
2: Voll. Und Elvis sagt aber gleichzeitig auch, dass alles Schlechte zu löschen, nur um jetzt irgendwie gut dazustehen, ist es auch eine dumme Idee.
3: Die helfen uns. Die sollen auch so bleiben. Denn die bringen unser Restaurant ins Next Level. Das bedeutet, niemand ist perfekt, kein Restaurant.
0: Genau, man möchte ja eine ehrliche Bewertung einfach nur, auch einfach um zu wissen, ist das Restaurant was für mich persönlich oder nicht.
1: Und da kann man ja, vielleicht wenn es dann auch Kritik gibt, ja auch einfach drauf antworten und sagen, hey, vielen Dank für die Kritik, wir kümmern uns darum und es vielleicht sogar wirklich verändern. Also es hat ja auch was Positives, aber am Ende, finde ich, bleibt für mich ein bisschen das Gefühl, dass das alles undurchsichtig ist, ne?
0: Ja, das ja sowieso. Mich persönlich würde auch nicht stören, wenn der Kellner von der falschen Seite kommt. Das wäre jetzt für mich kein Grund, einen Stern abzuziehen. Ja. Hauptsache, das Essen war lecker.

0: Miley Cyrus war das bei Bremen 4 und gleich habe ich noch sie hier für euch. Lily Allen ist das, hört ihr mit Not Fair noch vor den 4 News dann mit Daniel um 8:30.
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1: Es ist wirklich iselig, uselig, komisch draußen. Gar nicht typisch für diese Jahreszeit. 7 Grad nämlich aktuell und später werden es auch nur maximal 12 Grad. Dazu jetzt gerade ziemlich viel Regen, der da aus den grauen Wolken über dem Bremen-4-Studio kommt.
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2: Schönen guten Morgen. Verteidigungsminister Boris Pistorius ist in Kiew. Er will in der ukrainischen Hauptstadt über den Bau neuer Waffensysteme sprechen. Deutschland will zum Beispiel bei der Produktion von Drohnen in Zukunft mit Kiew eng zusammenarbeiten. Die NATO-Partner müssten ihre Lücken in diesem Rüstungsbereich schließen, sagte Pistorius. US-Präsident Donald Trump hat die iranischen Bedingungen für Friedensgespräche zurückgewiesen. Er nannte die jüngste Antwort aus Teheran völlig inakzeptabel. Zunächst hatten die USA vorgeschlagen, die Kämpfe einzustellen, bevor über strittigere Themen wie das iranische Atomprogramm verhandelt wird. Vor dem Bremer Landgericht beginnt am Vormittag ein Prozess gegen 6 mutmaßliche

0: Der Kommentar zum Montag. Machen wir weiter mit den 5 Kilometer stockenden Verkehr auf der A7 Hannover Richtung Hamburg. Zwischen Hamburg-Heimfeld und Waltershof. Dann 3 Kilometer stockend auf der A27 Bremen Richtung Bremerhaven. Zwischen Bremerhaven Süd und Geestemünde. Und noch eine Sperrung im Kreis Wesermarsch zwischen Neuenhunddorf und Neuenkoop. Wegen Bauarbeiten ist da in beide Richtungen bis 16 Uhr alles dicht. Ihr könnt alles nachlesen auf bremen4.de nochmal.
1: Geht's denn?
2: Ich würde jetzt die Blitzer machen, wenn Daniel einverstanden ist.
1: Ja, mach mal.
2: B75 zwischen Huchting und Grolland steht stadteinwärts ein Blitzer. Und in Bremen an der Lilienthaler Heerstraße auf Höhe des Zubringers Hornlehe auch stadteinwärts. Und wenn ihr noch was gesehen habt, 0421 246 666. Das ist die Nummer. Wir wünschen euch eine gute Fahrt.
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0: Mit was für einer Überzeugung du so richtig inbrünstig dich geräuspert hast.
4: Daniel, da brauchst du ein Wasser.
1: Einmal den falschen Knopf. Du.
0: Genau, das sehe ich die Räuspertaste
1: gedrückt. Kaffee, Wasser, alles her damit.
0: Wir wünschen euch einen wunderschönen guten Morgen.
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8.38 Uhr ist es und ich habe hier eine Gefahrenmeldung. Vorsicht bitte, auf der A1 Bremen Richtung Hamburg. In der Einfahrt Posthausen steht ein defektes Fahrzeug. Fahrt vorsichtig, kommt gut und sicher an. Jetzt mit Alex Warren bei den 4 am Morgen. Fever Dream.

0: 20 vor 9. Was ist denn bei Fabian aus Hagen im Bremischen los? Diesen Song wünscht er sich nämlich für Donnerstag, den Papst vom Palmer.
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2: Auweia, Papst von Palmer läuft bestimmt am Donnerstag. Wenn wir den ganzen Tag eure Musikwünsche spielen, haben wir uns für Vatertag überlegt.
0: Das wird ganz wild und ich freue mich drauf. Zusammen mit ganz vielen Sendern, den sogenannten Popwellen der ARD. Also euer Wunschsong läuft dann mit ein bisschen Glück sogar deutschlandweit zu hören. Also Malle-Party geht, aber natürlich auch ganz anders, zum Beispiel romantische Erinnerungen.
2: Ja, wie die von Stefanie aus Hambergen. Sie schreibt, dass vor ziemlich genau 2 Jahren sie geheiratet hat, im Mai 2014. Und sie wünscht sich einen Song, der bei ihrer Hochzeit da gespielt wurde.
3: Du bist das Beste, was mir je passiert.
0: Oh.
2: Zückt die Feuerzeuge, es wird romantisch.
0: Da wird dann bestimmt nicht nur Stefanie am Donnerstag in Erinnerung schwelgen.
2: Also, wenn ihr sagt, boah, so einen Song hätte ich auch, dann geht doch mal auf bremen4.de, da findet ihr alle Infos für Donnerstag.
0: Und dann spielt Deutschland verrückt.
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Wham Do Project. King of My Castle war das und für euch gibt's jetzt die Single Self-Aware von Tampa City, die, finde ich, schon einen großartigen Anfang hat, den ihr hier jetzt gerade hört und die einfach immer schöner wird und auf unserer Playlist jetzt endlich ist von dem Indie-Rock-Trio.

0: No Time to Talk an dieser Stelle von den Jonas Brothers. Und ich habe hier noch ein paar Gefahrenmeldungen wieder reinbekommen. Für alle, die unterwegs sind in Bremen-Fehlern, Vorsicht auf der A1 Bremen Richtung Hamburg zwischen Bremer Kreuz und Euthen liegt ein Reh. Und Vorsicht bitte auch auf der A7 Hamburg Richtung Hannover. Im Dreieck Hamburg-Südwest steht ein defekter LKW. Nee, PKW ist es an dieser Stelle. Es ist gleich 8.54 Uhr und ihr bekommt noch Ed Sheeran auf der Playlist. Vor den 4 News dann mit Daniel um 9.
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1: Es ist grau im Bremen-Vierland und es regnet im Bremen-Vierland. Vor allem heute früh. Tagsüber kann es auch mal trockenere Phasen geben, aber am Nachmittag kommen wieder Schauer hinzu. Aktuell haben wir 7 Grad in Oldenburg und Bremerhaven, 6 Grad in Rotenburg und später die Höchstwerte dann 10 bis 12 Grad. Das ist natürlich relativ kühl für diese Jahreszeit. Später in der Woche wird es dann etwas milder.
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1: Mit Daniel Haselbach. Verteidigungsminister Boris Pistorius ist am Morgen in der Ukraine angekommen.
2: Ja, er will dort über den Bau von Waffensystemen sprechen. Außerdem raten die Bundesländer von einem neuen Anlauf für die Entlastungsprämie ab. Und vor dem Landgericht in Bremen beginnt ein Prozess gegen Mitglieder einer Drogenbande. Verteidigungsminister Boris Pistorius ist in Kiew. Er will in der ukrainischen Hauptstadt über den Bau neuer Waffensysteme sprechen. Deutschland will zum Beispiel bei der Produktion von Drohnen in Zukunft eng mit Kiew zusammenarbeiten. Aus Kiew berichtet Rebecca Batt.
3: Man profitiere dabei von den Erfahrungen der Ukraine auf dem Gefechtsfeld, betonte Pistorius. Die Ukraine hat die Entwicklung unbemannter Systeme in der Luft, auf See und auf dem Boden massiv vorangetrieben und vor 2 Jahren eine entsprechende Truppengattung gegründet. Nach Schätzungen gehen 80% der Verluste auf dem Schlachtfeld mittlerweile auf Drohnen zurück. Und der Ukraine ist es gelungen, eigene Fähigkeiten bei sogenannten Deep Strikes zu entwickeln. Regelmäßig greift das Land beispielsweise Ölraffinerien tief in Russland an. Gerade im Bereich dieser Langstreckenfähigkeit wolle man gemeinsam moderne Systeme entwickeln, sagte Pistorius am Morgen in der ukrainischen Hauptstadt.
2: Die geplante Entlastungsprämie in Höhe von 1.000 Euro, man sollte sie abhaken. Diese Meinung vertreten mehrere Bundesländer. Sie raten davon ab, noch den Vermittlungsausschuss anzurufen. Am Freitag hatte der Bundesrat das Vorhaben gestoppt. Aus Berlin, Philipp Eckstein.
4: Mecklenburg-Vorpommerns Ministerpräsidentin Schwesig warf der Bundesregierung vor, sie habe den falschen Eindruck erweckt, jeder würde die 1.000 Euro Entlastungsprämie erhalten, anstatt deutlich zu machen, dass die Arbeitgeber die Prämie zahlen sollten. Die SPD-Politikerin verteidigte in der ARD-Sendung Mioska ihr Nein im Bundesrat und betonte, sie sei im Vorfeld nicht in die Pläne eingebunden gewesen. Auch Bayerns Ministerpräsident Söder hält die Prämie für erledigt. Im ARD-Bericht aus Berlin kritisierte er, dass es im Vorfeld keine Absprachen mit der Wirtschaft gab. Er habe das eigentlich gedacht.
2: US-Präsident Donald Trump hat die iranischen Bedingungen für Friedensgespräche zurückgewiesen. Er nannte die jüngste Antwort aus Teheran völlig inakzeptabel. Zunächst hatten die USA vorgeschlagen, die Kämpfe einzustellen, bevor über strittigere Themen wie das iranische Atomprogramm verhandelt wird. Vor dem Bremer Landgericht beginnt am Vormittag ein Prozess gegen 6 mutmaßliche Mitglieder einer Drogenbande. Ihnen wird unter anderem der Handel mit Kokain und Cannabis vorgeworfen. Markus Fliegel.
5: Die Männer aus Belarus, Syrien, der Türkei und Deutschland sollen 2024 versucht haben, 60 Kilogramm Kokain aus Peru über das Containerterminal in Bremerhaven ins Land zu schmuggeln. Für den Transport auf dem Seeweg waren die Drogen mit Paprikapulver vermischt worden. Tatsächlich gelang es den Angeklagten, den betreffenden Container in Bremerhaven vom gesicherten Hafengelände abzutransportieren. Allerdings waren die Drogen bereits in Peru und Rotterdam von der Polizei aus dem Container geholt und sichergestellt worden. Neben dem gescheiterten Drogendeal gibt es aber noch weitere Vorwürfe gegen die Beschuldigten. So sollen sie mit rund 240 Kilo Cannabis und 10 Kilo Kokain gehandelt haben.
2: Die nächsten 4 News gibt's um 9:30.
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1: 9:03 ist es jetzt. Vorsicht bitte auf der A7 Hamburg Richtung Hannover. Im Dreieck Hamburg Südwest steht ein defekter Pkw. 5 Kilometer Stau auf der A1 Osnabrück Richtung Bremen zwischen Bremen-Brinkum und Arsten. 7 Kilometer stockender Verkehr auf der A7 Hannover Richtung Flensburg zwischen Dreieck Hamburg Südwest und dem Elbtunnel. Auf der A28 staut es sich leer Richtung Bremen zwischen Neuenkruge und Oldenburg-Eversten. 3 Kilometer. Noch 6 Kilometer stockend auf der B75 Delmenhorst Richtung Bremen zwischen Delmenhorst-Stickgras und Bremer Neustadt. Und im Kreis Wesermarsch ist zwischen Neuenhundorf und Neuenkoop weiter gesperrt. Wegen Bauarbeiten das Ganze heute noch bis 16 Uhr in beide Richtungen.
6: Ein Blitzer habe ich für euch. Der steht in Bremen an der Lilienthaler Heerstraße auf Höhe des Zubringers Hornlehe. Geblitzt wird da stadteinwärts. Und wenn ihr im Bremen-Vierland unterwegs seid und noch einen gesehen habt, dann sagt gerne Bescheid. 0421 246 666 ist unsere Nummer. Wir wünschen euch eine gute Fahrt.
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1: Es ging noch einwandfrei, war doch gar kein Problem. Um kurz nach neun haben wir es endlich geschafft, uns alle zu benehmen. Schön, dass ihr am Start seid, liebes Bremen-Vierland. Wir wünschen euch einen tollen Wochenstart. Diese Woche für euch dabei Pitt Kröger.
7: Moin Leute.
1: Daniel Hasselbach.
8: Guten Morgen.
1: Julian Beimdieke.
7: Guten Morgen.
1: Und ich bin Tine Kunze. Guten Morgen. Bremen.

Olivia Dean, So Easy hier bei Bremen 4. Und um 7:07 habe ich eine Gefahrenmeldung. Vorsicht bitte auf der A293 Richtung Oldenburg-West. Zwischen Kreuz Oldenburg-Nord und Oldenburg-Etzhorn liegen Metallteile auf der Fahrbahn. Fahrt vorsichtig, kommt gut an. Jetzt mit Katy Perry. Hot and Cold.

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0: Viertel nach neun. Ab dem 1. Juli soll es keine Flüge mehr vom Bremer Flughafen nach Frankfurt geben. Und das ist natürlich ein Schlag in die Magengrube.
1: Weil ich fliege beruflich viel und nutze Bremen halt als Startpunkt und Frankfurt als Umsteigepunkt. Und wenn die wegfällt, wäre ziemlich blöd.
0: Auch für Christoph aus der Bremer Neustadt nämlich. Der ist heute früh am Flughafen mal wieder auf dem Weg nach Frankfurt gewesen. Und ich bin auch ein bisschen ratlos. Warum soll diese Verbindung denn jetzt auf einmal wegfallen?
2: Die Lufthansa sagt, sie ist nicht wirtschaftlich. Also die Airline, die auf der Strecke Bremen-Frankfurt unterwegs ist. Zu hohe Preise für Kerosin, steigende Betriebskosten und. Und das, obwohl auf der Strecke mehr als 5000 Menschen pro Woche unterwegs sind.
0: Ja, das ganze Bremen-Vierland, also was soll das denn? Frankfurt ist ja auch der größte Flughafen dann wiederum Deutschlands. Ein, wie sagt man so schön, internationales Drehkreuz.
2: So, für viele Reisende super wichtig, aber halt auch für Bremen als Wirtschaftsstandort.
0: Die Frage ist jetzt natürlich, Vorschläge und was weiß ich, gibt es immer viele. Ist das jetzt alles wirklich schon fix oder können wir da nochmal drüber reden?
2: Also Bremens Bürgermeister Andreas Bovenschulte sagt, dass der Bremer Senat alles dafür tun würde, dass diese Entscheidung nochmal überdacht wird und eine, ich zitiere, alternative Lösung gefunden hat.
0: Ja, was auch immer das dann heißen soll an dieser Stelle. Ich laufe ab jetzt morgens. Samba für euch, Homewrecker.

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1: Es ist grau und nass und verregnet im Bremen-Vierland bei 10 bis maximal 12 Grad. Also wirklich Schietwetter heute an diesem Montag. Und auch die nächsten Tage wird es eher wechselhaft. Aktuell haben wir 7 Grad in Bremen und in Bremerhaven.
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2: Schönen guten Morgen. Verteidigungsminister Boris Pistorius ist in Kiew. Er will in der ukrainischen Hauptstadt über den Bau neuer Waffensysteme sprechen. Deutschland will zum Beispiel bei der Produktion von Drohnen in Zukunft mit Kiew eng zusammenarbeiten. Etwa jeder 10. Internetnutzer in Deutschland ist im vergangenen Jahr Opfer von Cyberkriminalität geworden. Das Bundesamt für Sicherheit in der Informationstechnik und die polizeilichen Kriminalprävention haben einen Bericht dazu veröffentlicht. Demnach hat es mehr Fälle gegeben als im Vorjahr. In jedem 5. Fall ging es um Betrug beim Online-Shopping.

0: An der Utbremer Straße unter der Brücke in Richtung Bahnhof, dann an der B75 zwischen Huchting und Grolland stadteinwärts, in Bremen an der Bismarckstraße auf Höhe des Klinikums auch stadteinwärts und in Delmenhorst an der Langenwischstraße in beide Richtungen. Und wenn ihr noch weitere Blitzer im Bremen-Vierland entdeckt, wir freuen uns über eure Nachrichten. 0421 246 666 ist unsere Nummer. Wir wünschen euch eine gute Fahrt.
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2: Ich möchte hier keinerlei kriminelle Machenschaften entschuldigen oder irgendwie nichtig erklären oder sowas. Aber Bande ist das lustigste Wort, was es gibt. Wart ihr auch früher Mitglied in einer Bande?
3: Oh, ich war wirklich Mitglied in einer Bande. Wir hatten sogar ein Armband.
2: Genau, es war keine Drogenbande an dieser Stelle, möchte ich nochmal sagen.
0: Ich war Mitglied in einem Club.
2: Ja,
0: in das einem nicht, ist es aber nicht. Es gab die Banden und die Clubs.
3: Fußballclub oder was?
0: Nee, in so einem, also Detektivclub.
2: Und habt ihr Pits Bande gejagt?
0: Ja, natürlich.
3: Aber sie haben uns nicht gekriegt.

Kygo und Whitney Houston, Higher Love bei Bremen 4. Und für euch bei den 4 am Morgen gibt's jetzt Niall Horan gemeinsam mit Miles Smith. Drive safe, gleich ist es 20 vor 10.

0: U2 bei Bremen 4. I still haven't found what I'm looking for. Viertel vor 10 ist durch an diesem Montag.
1: Also Bierdusche zum Klassenerhalt wird es bei Werder nicht geben?
2: Wenn es Tabellenplatz 15 ist, dass man da mit einem blauen Auge davongekommen ist. Und dann, glaube ich, dann verbietet es sich zu feiern.
0: Da ist der Trainer Daniel schon ganz nüchtern unterwegs, im wahrsten Sinne des Wortes.
1: Oh.
0: Aber in Sack und Asche muss ja auch keiner gehen.
1: Die Mannschaft kann es nochmal gut machen für die Fans im letzten Heimspiel gegen Dortmund am nächsten Samstag noch einmal richtig schön Fußball spielen.
3: Ja, und wenn ihr dabei sein wollt, morgen haben wir die Saisonfinale-Tickets für, ja, ich glaube sogar für euch.
0: Ja, ich glaube auch. Und wer weiß, vielleicht machen es die Herren ja den Damen nach und dann heißt es...
4: Werder Bremen bezwingt Dortmund mit 7:0.
0: Genau so wird es passieren.
3: Ja, ganz ich als alter Dortmunder muss sagen, glaube ich nicht. Aber wir
1: glauben
3: mal.
1: Doch, Julian, wohl.
0: Die ewig optimistischen Werder-Fans sind da sich ganz sicher. Startet gut in eure neue Woche. Die 4 am Morgen sind raus für heute. Roland Kannwicher übernimmt und wir hören uns morgen früh um 5.
5: Hey.

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1: Ja, also heute ist es grau und zugezogen und richtig mies kalt. 8 Grad in Bremerhaven, 6 in Bremen und so ganz viel mehr wird das auch nicht. 10 bis 12 sind drin. Es kann sein, dass jetzt mal kurz so eine trockene Phase ist, bevor es dann heute Nachmittag wieder mehr Regen gibt. Dann kommt aber der Dienstag, da ist es wolkig und zugezogen. Aber am Mittwoch haben wir dann Wolken und Schauer.
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1: Mit Daniel Hall. Haselbach Verteidigungsminister Boris Pistorius ist am Morgen in der Ukraine angekommen.
2: Er will dort über den Bau von Waffensystemen sprechen. Außerdem ist der Iran-Krieg nach Ansicht des israelischen Ministerpräsidenten Netanyahu noch nicht vorbei. Und die Bremer Bürgerpark-Tombola ist zu Ende gegangen. Verteidigungsminister Boris Pistorius ist in Kiew. Er will in der ukrainischen Hauptstadt über den Bau neuer Waffensysteme sprechen. Deutschland will etwa bei der Produktion von Drohnen künftig mit Kiew eng zusammenarbeiten. Rebecca Barth.
3: Man profitiere dabei von den Erfahrungen der Ukraine auf dem Gefechtsfeld, betonte Pistorius. Die Ukraine hat die Entwicklung unbemannter Systeme in der Luft, auf See und auf dem Boden massiv vorangetrieben und vor 2 Jahren eine entsprechende Truppengattung gegründet. Nach Schätzungen gehen 80% der Verluste auf dem Schlachtfeld mittlerweile auf Drohnen zurück. Und der Ukraine ist es gelungen, eigene Fähigkeiten bei sogenannten Deep Strikes zu entwickeln. Regelmäßig greift das Land beispielsweise Ölraffinerien tief in Russland an. Gerade im Bereich dieser Langstreckenfähigkeit wolle man gemeinsam moderne Systeme entwickeln, sagte Pistorius am Morgen in der ukrainischen Hauptstadt.
2: Der Iran-Krieg ist nach Ansicht des israelischen Ministerpräsidenten Benjamin Netanyahu noch nicht beendet. So müsse das angereicherte Uran noch aus dem Iran beseitigt werden, sagte er in einem Interview mit dem US-Sender CBS. Julio Segador.
4: Netanyahu machte deutlich, dass er auch militärische Schritte nicht ausschließt, um die Atomanlagen zu demontieren und das Uran zu entfernen. Man geht hinein und holt es heraus, sagte er. Auch im Kampf gegen das iranische Raketenprogramm sind Netanyahu zufolge noch nicht alle militärischen Ziele erreicht worden. Vieles davon habe die israelische Armee unbrauchbar gemacht, aber all das sei immer noch da und es gebe noch viel zu tun. Für den israelischen Premier ist eine Niederlage des Iran entscheidend im Kampf gegen die anderen Terrororganisationen, mit denen Israel im Krieg steht.
2: Etwa jeder 10. Internetnutzer in Deutschland ist im vergangenen Jahr Opfer von Cyberkriminalität geworden. Das Bundesamt für Sicherheit in der Informationstechnik und die polizeilichen Kriminalprävention haben einen Bericht dazu veröffentlicht. Demnach hat es mehr Fälle gegeben als im Vorjahr. In jedem 5. Fall ging es um Betrug beim Online-Shopping. Die Bremer Bürgerpark-Tombola ist zu Ende gegangen. Insgesamt sind die Organisatoren zufrieden. Es wurden Lose im Gegenwert von etwa 1,1 Millionen Euro verkauft. Das ist nach Angaben der Organisatoren das viertbeste Ergebnis seit Einführung des Euro und nur etwas weniger als im vergangenen Jahr. Das waren die 4 News mit Daniel Hasselbach.
1: Und ich glaube, der Verdienst von Elon Musk pro Sekunde, oder? Kommt doch ungefähr.
2: Wahrscheinlich.
1: Ich glaube wirklich, kommt ungefähr.
2: Ehrlich?
1: Hin.
2: Ja.
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1: 3 Minuten nach 10 mit der A1 Osnabrück Richtung Bremen zwischen Brinkum und Arsten. 5 Kilometer Stau und Kreis Wesermarsch. Die Köthenränder Straße ist zwischen Neuenhundorf und Neuenkoop wegen Bauarbeiten bis 16 Uhr in beiden Richtungen gesperrt. Die Blitzer, die kommen von euch. Dankeschön dafür, dass die B75 zwischen Huchting und Grolland statt einwärts. Bremen hat 2, einmal Utbremer Straße unter der Brücke Richtung Bahnhof und Bismarckstraße Höhe Klinikum statt einwärts. Lürte, da steht einer in der Fisbeker Straße Richtung Wildeshausen und Delmenhorst, Langenwischstraße in beiden Richtungen. Wenn ihr noch mehr habt, ruft ihr uns einfach an. 0421 246 666.
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1: Schönen guten Tag, herzlich willkommen in dem ersten Vormittag der Woche. Wir kriegen das schon zusammen hin. Alles wird gut, verspreche ich euch. Hier ist Roland Kannwicher.
5: Roland Kannpichler? Oder was sagst du? Der schnackt immer so ein Tüch in Radio. Nee, lass mich nochmal nachdenken. Das ganze Dörp bei uns? Nee, hör mir bloß auf. Die kenne ich nicht.
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6: Nee.

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0: Bremen 4 ist hier, hello, das gibt wirklich nichts als gute Nachrichten zum Start in diese Woche. Die Werder-Männer bleiben in der ersten Liga, die Werder-Frauen haben am Wochenende den höchsten Sieg ihrer Geschichte geschafft, die Eisbären aus Bremerhaven performen in den Playoffs, Spargelpreise bleiben auch stabil und der nächste Feiertag winkt schon mit den Fahnen des Ausschlafens in unserer Richtung. Alles perfekt, oder was? Und damit das so bleibt, lassen wir das hier aus.
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0: Ja, denn Martin Neuhaus aus dem Bremen 4-Team. Hallo Martin.
2: Hallo.
0: Du hättest sonst noch ein Thema gehabt, was uns ja wirklich alle betrifft.
2: Ja. Kann man, geil.
0: Das Wetter. Das sieht aktuell wirklich ziemlich mies aus für diese Woche. Aber das will ja wirklich niemand hören.
2: Nee, das habe ich auch gedacht. Lassen wir einfach weg.
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0: verträumt. Snow Patrol und Chasing Cars hier bei Bremen 4.
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0: Um 5 Kilometer Stau, die passen irgendwie auch zum Wetter. A1 Osnabrück Richtung Bremen zwischen Brinkum und Arsten, die besagten 5 Kilometer. Und im Kreis Wesermarsch, die Köterender Straße ist zwischen Neuenhundorf und Neuenkoop wegen Bauarbeiten bis 16 Uhr in beiden Richtungen gesperrt. Und dazu gibt es jede Menge Blitzer. B75 zwischen Huchting und Grollern stadteinwärts. 2 Stück in Bremen, einmal auf der Utbremer Straße unter der Brücke in Richtung Bahnhof und in der Bismarckstraße Höhe Klinikum stadteinwärts. Walsrode, Aserner Straße, stadteinwärts hat ein und in Lürte in der Fisbeker Straße Richtung Wilhelmshausen, da ist auch einer aufgestellt. Ansonsten gilt, ihr kommt hoffentlich gut durch diesen Wochenstart und wenn euch was auffällt da draußen im Bremen-Vierland, ruft ihr uns gerne an 0421 246 666. Wir spielen Felix Jehn, Now's a good time to be hier bei Roland Kannwicher. Moin moin zusammen.

0: Ich weiß, was ihr denkt. Ist das etwa Applaus im Hintergrund? Sehr verhaltener, aber ja. Denn wir hören nochmal eben rein, wie die Ausgangslage vor dem Wochenende, was wir hinter uns haben, war.
1: Wenn Werder verliert und St. Pauli und Wolfsburg auch verlieren, dann bleibt Werder in der ersten Bundesliga.
0: Ich finde, das fasst es ganz gut zusammen. Wenn wirklich alle alles verlieren, dann schafft es Werder irgendwie. Und jetzt alle so.
2: Nie mehr! Zweite Liga!
0: Völlig angemessen.
2: Euphorisches
0: Jubelwerk nach diesem Top-Fußballwochenende aus Werder-Sicht, aber danke, alle haben verloren. Danke an Pauli für die Niederlage, danke an Wolfsburg für die Niederlage. Da konnte sogar Werder verlieren und hat die Klasse trotzdem gehalten mit einer 0:1 Niederlage gegen Hoffenheim. Hat den Bremern gereicht, ein extra Dank geht raus, muss man als Werder-Vollen wohl nicht sagen, an die Bayern.
3: Wir sind gerade aus der Maschine ausgestiegen und sind dann nach Hause gefahren und waren natürlich sehr erleichtert, dass der FC Bayern München das Spiel in Wolfsburg gewonnen hat.
0: Das war der Werder-Trainer Daniel Thun, natürlich ebenfalls happy über diesen vorzeitigen Klassenerhalt, wenn jetzt auch nicht euphorisch, aber es war natürlich nicht so unwichtig. Auf welchem Platz steht denn Werder jetzt eigentlich?
4: 15.
0: Ja, das ist sozusagen das Wort für Niemandsland, anders ausgesprochen. Platz 15. Aber es gibt noch ein Spiel zu Hause am Samstag gegen Dortmund und ihr könnt mit dabei sein. 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

0: 10.53 Uhr. Wir haben etwas Wichtiges für euch auf der Autobahn 1. Bremen Richtung Hamburg zwischen Eutten und Posthausen. Bitte vorsichtig, hier liegen Gegenstände. Und das hier... Oh, das ist doch ein Stück Musik zum Liebhaben, oder? Jojo und Leave gleich auf unserer Playlist bei Bremen 4.
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0: Ja, da kann man schon mal ein bisschen quengeln.
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0: Das ist gut für die Pflanzen und gut für die Natur, für alle, die Bock auf Frühling haben. Richtig mies. 8 Grad in Bremen und Bremerhaven, 6 in Bremen, maximal 10 bis 12 bekommen wir heute dazu. Erstmal viel Regen, dann ein bisschen weniger Regen, dafür mehr Wolken. Am Nachmittag wieder mehr Regen und das geht Dienstag, Mittwoch, Donnerstag. Also wir müssen kurz ein bisschen tapfer sein.
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0: Aber wer nicht in diesen Zeiten, sag ich mal. Hier ist Daniel Haselbach. Bundesverteidigungsminister Boris Pistorius ist am Morgen in der Ukraine eingetroffen.
2: Ja, bei Gesprächen in der Hauptstadt Kiew geht es um einen Ausbau der Rüstungskooperation mit der Ukraine. Außerdem ist der Iran-Krieg nach Ansicht des israelischen Ministerpräsidenten Netanyahu noch nicht vorbei und die Bremer Bürgerpark-Tombola ist zu Ende gegangen. Verteidigungsminister Boris Pistorius ist in Kiew. Er will in der ukrainischen Hauptstadt über den Bau neuer Waffensysteme sprechen. Deutschland will etwa bei der Produktion von Drohnen künftig mit Kiew eng zusammenarbeiten. Sebastian Siegebade.
3: Deutschland und die Ukraine sind strategische Partner, die beide von der Kooperation profitieren. Im Fokus steht die gemeinsame Entwicklung unbemannter Systeme in allen Reichweiten, so der SPD-Politiker bei seiner Ankunft in der Ukraine. Deutschland will von der Expertise der ukrainischen Streitkräfte profitieren. Sie setzen schon länger in ihrem Abwehrkrieg gegen Russland zunehmend auf unbemannte Drohnen. Die Bundeswehr hatte bislang keinen Fokus auf die neue Art der Kriegsführung. Wie Pistorius aber unlängst angekündigt hatte, sollen die kämpfende Truppe und alle neuen Wehrdienstleistenden im Umgang mit Drohnen ausgebildet werden.
2: Der Iran-Krieg ist nach Ansicht des israelischen Ministerpräsidenten Benjamin Netanyahu noch nicht beendet. So müsste das angereicherte Uran noch aus dem Iran beseitigt werden, sagte er in einem Interview mit dem US-Sender CBS. Julio Segador.
4: Netanyahu machte deutlich, dass er auch militärische Schritte nicht ausschließt, um die Atomanlagen zu demontieren und das Uran zu entfernen. Man geht hinein und holt es heraus, sagte er. Auch im Kampf gegen das iranische Raketenprogramm sind Netanyahu zufolge noch nicht alle militärischen Ziele erreicht worden. Vieles davon habe die israelische Armee unbrauchbar gemacht. Aber all das sei immer noch da und es gebe noch viel zu tun. Für den israelischen Premier ist eine Niederlage des Iran entscheidend im Kampf gegen die anderen Terrororganisationen, mit denen Israel im Krieg steht.
2: Mehr als jeder und jede 10. Deutsche war im vergangenen Jahr Opfer von Cyberkriminalität. Das geht aus aktuellen Daten des Bundesamtes für Sicherheit in der Informationstechnik und der Polizei hervor. Sebastian Siegebade.
3: 11% der Befragten gaben an, im vergangenen Jahr im Netz Opfer von Kriminalität geworden zu sein. Im Jahr zuvor waren es noch 7%. Besonders häufig ist Betrug beim Online-Shopping, also wenn etwa Waren bestellt, bezahlt, aber nie geliefert werden. Auch das sogenannte Phishing, also das Abgreifen von Daten, Betrug beim Online-Banking oder Identitätsdiebstahl kommen häufig vor. Und jeder dritte Betroffene hat dadurch auch Geld verloren. Eine Mehrheit der Befragten schätzt das persönliche Risiko eher gering ein. Die meisten vertrauen auf ihre Passwörter und Antivirenprogramme. Nur jeder zweite sorgt für regelmäßige Programmupdates.
2: Die Bremer Bürgerpark-Tombola ist zu Ende gegangen. Insgesamt sind die Organisatoren zufrieden. Es wurden Lose im Gegenwert von etwa 1,1 Millionen Euro verkauft. Das ist nach Angaben der Organisatoren das viertbeste Ergebnis seit Einführung des Euro und nur etwas weniger als im vergangenen Jahr. Das waren die vier News mit Daniel Hasselbach.
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0: 11 Uhr, 3 Minuten und die gerade schon durchgegebene Warnmeldung auf der A1 bitte vorsichtig. Hamburg Richtung Bremen. Im Bremer Kreuz in der Überleitung zur A27 Richtung Bremerhaven sind jetzt Menschen auf der Straße. A1 Osnabrück Richtung Bremen. Zwischen Brinkum und Arsten gibt es 3 Kilometer Stau und im Kreis Wesermarsch ist es die Köterender Straße. Die ist zwischen Neuenhunddorf und Neuenkoop. Wegen Bauarbeiten noch bis 16 Uhr heute in beiden Richtungen gesperrt. Die Blitzer kommen von euch. Dankeschön fürs Entdecken und Durchgeben. Das wissen wir zu schätzen. B75 zwischen Huchting und Grolland stadteinwärts. Bremen zweimal, einmal Ut-Bremer Straße unter der Brücke Richtung Bahnhof und Bismarckstraße Höhe Klinikum stadteinwärts. Außerdem Walsrode, Asener Straße stadteinwärts und in Lürte in der Fiesbeker Straße in Richtung Wilbishausen. Gibt's noch mehr? Ruft gerne an. 0421 246 666. 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
0: Frühstück mit Roland Kannwicher. Schön, dass ihr dabei seid.

0: Guten Tag. Hier ist Bremen 4. Was habt ihr denn so die letzten 5 Tage gemacht? Also wir sind uns ziemlich sicher, vielleicht ja auch nicht, aber ziemlich sicher sind wir uns, es war nicht so krass wie das, was Ara Sachi abgerissen hat. Sagt euch der Name etwas? Vielleicht, wenn ihr im Internet wart in den letzten Tagen. Es ist ein deutscher Extremsportler, über den ist viel gesprochen worden, denn er ist ein Ultramarathon gelaufen. Vielleicht wisst ihr nicht, was das ist. 600 Kilometer in 5 Tagen. Wie geht es? Wie geht es? Julian Beimdicker aus der Bremen 4 Morgenshow.
1: Das kann ich auch nicht beantworten.
0: Nebenbei hat er aber noch andere Rekorde, nämlich Streaming-Rekorde geknackt.
1: Genau, denn sein Mega-Run, muss man ja echt sagen, der wurde live gestreamt. Das war gar nicht so leicht, das logistisch auf die Beine zu stellen, denn es brauchte immer mehrere Läufer, die ihn dann natürlich abwechselnd gefilmt haben. Also da war wirklich so ein ganzes Team mit ihm am Start.
0: Und es hat sich gelohnt.
1: Absolut. Der Livestream wurde auf mehreren Plattformen ausgespielt und hat auf Twitch und YouTube deutsche Livestream-Rekorde geknackt. Also nie haben da mehr Leute einen deutschen Stream verfolgt. Insgesamt waren dann Hunderttausende vor dem Bildschirm am Start, wenn man das alles aufsummiert. Ja, und in den Kommentaren, da wurde natürlich auch kräftig angefeuert, ist ja klar.
0: Das hilft bestimmt, wenn wir nochmal rausstellen, was der da geleistet hat. 600 Kilometer, 123 Stunden, also in 5 Tagen, das sind 14 Marathons am Stück.
1: Ja, und unterbrochen wurde das alles nur von so kleinen Minischläfchen. Also das bei einer wirklich krassen Strecke von Badwater, dem tiefsten Punkt Nordamerikas, durch die Wüste des Death Valley bis nach Los Angeles zum Santa Monica Pier. Es ging dabei auch noch auf und ab, also einige Höhenmeter auch noch zurückgelegt. Ja, und er hat es geschafft, aber war am Ende sogar ein bisschen enttäuscht. Denn diese 600 Kilometer wollte er nämlich in 96 Stunden eigentlich schaffen. Gut, jetzt sind es 40 Stunden mehr geworden.
0: Unfassbar. Ich bin schon mal 5 Kilometer in 600 Tagen gelaufen. Das hat aber niemand gestreamt.

0: Bremen 4 ist hier. Schönen guten Tag, wir blicken auf die Straßen.
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0: Um 11.31 Uhr mit einer Warnmeldung für die A28 Oldenburg Richtung Leer zwischen Westerstede-West und Apen-Ramels. Läuft nicht so gut heute. Apen-Remels befindet sich eine ungesicherte Unfallstelle. A1 Osnabrück Richtung Bremen zwischen Bremen-Brinkum und Hemeling gibt es 3 Kilometer Stau. Kreis Wesermarsch, die Köterender Straße ist zwischen Neuenhundorf und Neuenkurb wegen Bauarbeiten bis 16 Uhr in beiden Richtungen gesperrt. Und noch eine Meldung für Bremen, die Hahnhorster Straße ist zwischen Blumenhorster Straße und Grevenhorster Straße in beiden Richtungen wegen Reinigungsarbeiten im Moment gesperrt. Die Blitzer, die habt ihr entdeckt und gemeldet. Vielen Dank dafür. Das ist die B75 zwischen Huchting und Grolland, stadteinwärts. 2 Stück gibt es in Bremen. Einmal auf der Utbremer unter der Brücke in Richtung Bahnhof und dann auf der Bismarck, Höhe Klinikum, stadteinwärts. In Walsrode auf der Asener Straße, stadteinwärts. Und Lürte, Fisbeker Straße in Richtung Wildeshausen. Habt ihr noch mehr? Dann könnt ihr uns anrufen unter 0421 246 666. Hier bei Bremen 4 mit neuer Musik von Marshmallow, Kissin' My Friends bei Roland Kannbecher. Moin.

0: Ende klingt immer ein bisschen nach Telefonschleife bei ATC, oder? Komm, ich hole dich raus aus dieser Telefonschleife um 11.44 Uhr, denn ich finde, das sind wirklich gute Nachrichten. Also, morgen kommt nach Bremen einer der ganz, ganz Großen und einer der ganz, ganz Sympathischen. Im Pier 2 wird Bossa auftreten.
1: Also tanz, als wär's der letzte Tanz.
0: Genau, der tanzt und spielt und macht das, was er so gut kann im Pier 2. Die schlechte Nachricht ist, das Konzert ist natürlich ausverkauft. Bums voll, die ganze Bude, das ist sehr schön für ihn, das hat er verdient. Nicht so schön für all diejenigen, die kein Ticket mehr abbekommen haben. Aber jetzt kommen wir zum nächsten Teil dieser guten Nachricht. Wir haben noch Tickets zurückgelegt für euch und haben gedacht, auch bei dieser Woche, wo es ja irgendwie nicht so einladend ist, draußen zu sitzen abends, wäre es doch vielleicht ganz schön, morgen Abend im Pier 2 um 20 Uhr Bosse zu sehen. Und wenn ihr Bock habt, da hinzugehen, dann, ihr wisst ja, so kleine Geschenke erhalten große Freundschaften. Und wir fühlen uns sehr mit euch verbunden. Dann ruft doch jetzt mal an 0421 246 666. Mit ein bisschen Glück kriegt ihr gleich Karten geschenkt.

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0: Ganz kurz einmal was Wichtiges für die A29, Oldenburg Richtung Ahorner Heide. Zwischen Sandkrug und Wadenburg liegt ein Holzklotz. Da, bitte vorsichtig. Bye, bye. Und hier, wenn ihr mögt, dürft ihr mitsingen. Wo macht man? Also meistens auf Montagvormittag singt man nicht so im Radio mit. Aber wer weiß. Sunrise Avenue, Hollywood Hills, gleich bei uns.
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1: Ein seltenes Phänomen am Himmel ist zu beobachten. In Oldenburg, zumindest mutmaßlich, soll es da ein bisschen Sonne geben. Ansonsten heute ganz viel graue Wolken. Im Moment ein bisschen weniger Regen als noch heute Morgen. Das bleibt also 2-3 Stunden einfach nur grau und zugezogen mit ein paar Schauern. Am Nachmittag dann wieder mehr Regen. Es ist kalt aktuell, 7 Grad, 10 bis 12 sind möglich. Und so geht es Dienstag, Mittwoch, Donnerstag weiter.
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1: Mit Jana Kreuz. Willkommen im Job. Hallo Jana.
2: Hallo.
1: Mehr als jeder 10. Deutsche und jede 10. Deutsche war in den letzten 12 Monaten von einer Straftat im Internet betroffen.
2: Genau, und die meisten Betrugsfälle gibt's beim Online-Shopping. Außerdem lebt jeder 9. in Deutschland in einer zu kleinen Wohnung. Und die Abnehmspritze muss von Krankenkassen nicht bezahlt werden. Mehr als jeder und jede 10. Deutsche wurde letztes Jahr Opfer von Cyberkriminalität. Das geht aus aktuellen Daten des Bundesamtes für Sicherheit in der Informationstechnik und der Polizei hervor. Einzelheiten kennt Tobias Alschoma.
3: Am häufigsten agieren Kriminelle betrügerisch im Bereich Online-Shopping. Das ist, wie bereits in den vergangenen Jahren, das am weitesten verbreitete Delikt. Ein Drittel der Betroffenen hat dabei finanzielle Verluste erlitten. Trotz der vielen Fälle von Cyberkriminalität schätzt mehr als die Hälfte der Befragten das Risiko, selbst Opfer einer Straftat im Internet zu werden, als gering ein. 40% informieren sich erst dann über Schutzmaßnahmen, wenn sie bereits Probleme haben. Zudem zeigt nur knapp ein Drittel aller Betroffenen die Straftaten bei der Polizei an.
2: Die Wohnungsnot in Deutschland hat sich verschärft. 11,7% der Bevölkerung haben letztes Jahr in zu kleinen Wohnungen gelebt. Das hat das Statistische Bundesamt mitgeteilt. Das ist jeder und jede 9. in Deutschland. Damit ist die Quote innerhalb von 5 Jahren gestiegen. 2020 lag sie noch bei 10,2%. Betroffen sind vor allem Ausländer, Familien mit Kindern und Menschen, die in Großstädten wohnen. Verteidigungsminister Boris Pistorius will die militärische Zusammenarbeit mit der Ukraine massiv ausbauen. Das hat er am Morgen bei einem Besuch in Kiew angekündigt. Konkret hat Pistorius der deutschen Presseagentur gesagt, man wolle modernste Drohnensysteme entwickeln, die in der Lage seien, Ziele weit im Hinterland eines gegnerischen Landes zerstören zu können. Laut Pistorius müssten die NATO-Partner ihre Lücken in diesem Rüstungsbereich nämlich schließen. Die gesetzliche Krankenkasse muss im Fall einer Hormonstörung oder bei Übergewicht nicht für die Abnehmspritze Mounjaro bezahlen. Das hat das Landessozialgericht Niedersachsen-Bremen entschieden. Hintergrund ist die Klage im Eilverfahren einer 24-Jährigen. Sie hatte das Medikament verschrieben bekommen, die Kasse wollte dafür aber nicht zahlen. Aus der Nachrichtenredaktion berichtet Sven Kuhnen.
4: Die stark übergewichtige 24-Jährige hatte das Medikament, das für die Diabetesbehandlung zugelassen ist, von ihrer Frauenärztin verordnet bekommen, wegen einer Hormonstörung und zur Gewichtskontrolle. Die Ärztin hatte das Medikament empfohlen, weil andere Therapien erfolglos waren. Die Krankenkasse lehnte aber ab, die Kosten zu übernehmen, weil Mounjaro dafür nicht zugelassen sei. Das Gericht in Celle gab der Kasse nun recht, Mounjaro sei abseits der Zulassung ein Lifestyle-Medikament, so das Urteil.
2: Und das waren die vier News mit Jana Kreuz.
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1: Um 3:12 immer noch mit einem Holzklotz auf der A29, deswegen dort bitte vorsichtig zwischen Oldenburg Richtung Ahlhorner Heide, Sandkrug und Wadenburg, das ist der Streckenabschnitt, der betroffen ist. A1 Osnabrück Richtung Bremen zwischen Brinkum und Hemling 3 Kilometer Stau, Kreis Wesermarsch, die Köther-Ender Straße ist zwischen Neuenhundorf und Neuenkoop wegen Bauarbeiten bis 16 Uhr in beiden Richtungen gesperrt. Und in Bremen ist die Hahnstraße betroffen zwischen Blumenhorster und Grevenhorster Straße. In beiden Richtungen ist da wegen Reinigungsarbeiten im Moment gesperrt. Blitzer habt ihr entdeckt in Sieke, Riestädter Hauptstraße, Ecke Sandstraße und in Walsrode, Asener Straße stadteinwärts. Wenn ihr noch mehr habt, 0421 246 666. Und apropos Telefonnummer, damit sind wir schon beim Thema, denn es kam mir schon nervöse Nachfragen. Was ist denn jetzt mit den Bosse-Tickets? Ihr habt ja völlig recht. Morgen spielt der 20 Uhr Bremen Pier 2, präsentiert von Bremen 4. Ich hatte in Aussicht gestellt, Karten zu verschenken. Das machen wir einfach gleich. Hier bei Roland Kannwicher. Bremen.

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0: Elton John zusammen mit Blue bei Bosse. Und damit sind wir bei Bremen 4 und damit sind wir schon beim Thema guter Musik, nämlich bei Bosse. Wie gesagt, er spielt morgen Abend ausverkauft im Pier 2 in Bremen, aber wir haben gedacht, wir schenken euch nochmal Karten. Und am Telefon müsste jetzt sein, wenn alles geklappt hat, Regina aus Horn. Hallo Regina. Können wir uns jetzt hören?
1: Ja, hallo.
0: Hallo, hallo, hier ist Roland, du bist live im Radio. Wie geht es dir?
1: Ja, hi, gut geht's mir.
0: Schön, das freut mich. Du klingst doch ganz beschwingt. Lässt du dir vom Wetter nicht die Stimmung verhageln? Oder woran liegt das?
1: Ja, weil ich durchgekommen bin und jetzt, genau.
0: Jetzt die Chance auf Bosse-Tickets hast. Ja, genau.
1: Genau.
0: Siehste, man muss sich manchmal auch über die kleinen Dinge freuen.
1: Das beschwingt mich schon.
0: Bist du denn überhaupt Bosse-Fan oder ist es mehr so, ach komm, für Geschenk nehme ich den?
1: Nein, schon, aber ich habe eben schon gesagt, meine Freundin ist noch viel mehr größerer Bosse-Fan und wir hatten schon versucht, jetzt immer noch Tickets zu bekommen.
0: Ganz schön schwer, ne?
1: Und dementsprechend, glaube ich, wäre das jetzt eine Riesenüberraschung für sie, wenn ich ihr das dann erzählen könnte, dass es geklappt hat.
0: Ja, voll gut. Hört die auch gerade Bremen 4 oder hat...
1: Das weiß ich nicht, ehrlich gesagt. Hätte ich über den Winken geben müssen.
0: Werden wir hinterher herausfinden können.
1: Genau.
0: Wusstest du, dass Bosse eigentlich mal Gitarrist in einer Band war und die wollten den gar nicht haben als Frontmann und da hat man irgendwann gedacht, aber eigentlich ist das ganz geil mit dieser rauen Stimme und so hat er es bis nach vorne geschafft, spielt mittlerweile Touren quer durch Deutschland seit vielen, vielen Jahren, super erfolgreich, ein absoluter Megasympath. Hast du den schon mal irgendwo live erlebt?
1: Ja, auf dem Festival, auf dem Deichbrand.
0: Und wie war?
1: Gut, auf jeden Fall. Der ist ja echt eine Partykanone.
0: Ja, finde ich auch. Ein total sympathischer, toller Musiker. Und jetzt machen wir es ein bisschen kürzer, liebe Regina. Herzlichen Glückwunsch. Du kriegst zwei Karten geschenkt.
1: Wuhu! Mega, mega, mega. Daike, wenn du das hörst, wir gehen zum Konzert morgen.
0: Und falls Daike das nicht gehört hat, schicken wir dir gleich den Mitschnitt. Dann kannst du ihr das per WhatsApp schicken. Dann freut sie sich bestimmt noch mehr.
1: Cool.
0: Super.
1: Alles klar.
0: Dann haben wir gedacht, um diese Geschichte rund zu machen, spielen wir jetzt auch noch den neuen Song von Bosse, Flackern, hier bei Bremen 4. Ist dir das recht?
1: Super. Ja, mega. Gut. Toll.
0: Dann schöne Grüße.
1: Ich freu mich.
0: Und viel Spaß.

0: Sean Paul hier bei Bremen 4 mit She Doesn't Mind. Und das hier ist Martin Solveig und Hello gleich bei uns.
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0: Kurz nach halb eins hier bei Bremen 4.
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0: Mit der A1, das ist Osnabrück Richtung Bremen, zwischen Bremen-Brinkum und Arsten 3 Kilometer Stop and Go. Außerdem Kreis Wesermarsch, die Köterender Straße ist zwischen Neuenhunddorf und Neuenkoop. Wegen Bauarbeiten, wir sprachen schon das eine oder andere Mal drüber. Noch bis 16 Uhr in beiden Richtungen gesperrt, das sind also noch so circa 3,5 Stunden. Bremen, die Hahnhorster Straße ist zwischen Blumenhorster Straße und Grevenhorster Straße in beiden Richtungen wegen Reinigungsarbeiten gesperrt. Und damit kommen wir zu dem Blitzer, den ihr entdeckt und gemeldet habt. Dankeschön, das ist in Sieke in der Riechstädter Hauptstraße, Ecke Sandstraße. Und wenn ihr noch mehr habt, ruft ihr uns an.

0: Tage ehrlich gesagt auch. Wir tun unser Bestes und haben jetzt hier in die musikalische Mittagspause noch Fastboy getan mit Beautiful Life. Hier bei Roland Kannwicher, moin.
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0: Also Himmelfahrt oder Vatertag, also diesen Donnerstag in dieser Woche, da haben ja viele Menschen eine positive Verbindung zu Feiertag und es ist insgesamt ein bisschen, man lässt die Seele baumeln und da haben wir gedacht, im Radio kann ja immer was Verrücktes passieren.
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0: Ihr könnt euch wirklich wünschen, was ihr wollt. Also man könnte auch sagen, Stilbruch ist Programm. Die ganzen Wellen deutschlandweit schließen sich zusammen. Ganz Deutschland, die ganze Bundesrepublik hört diese gemeinsame Sendung. Das ist ja immer was Besonderes, wenn man weiß, oh, da hören gerade ganz viele zu. Und es wird irgendwie so eine Mischung aus Hip-Hop, Schlager, Techno, Grunge, Blasmusik, Klassik, Bach, Chopin. Es ist alles mit dabei im Wunsch-Hit-Marathons. Und das Besondere eben, die Songs laufen nicht nur in Anführungsstrichen hier im Bremen-Vierland, sondern wirklich deutschlandweit. So. Und da sind wir jetzt natürlich sehr darauf angewiesen und ich möchte fast sagen, ihr seid ein bisschen herausgefordert, zu zeigen, was ihr so für Musik kennt, wie skurril die Titel sein können. Ich steppe durch die City mit Aura. Wünscht euch doch, was ihr wollt, aber wünscht euch was. Ihr könnt ja mal auf bremen4.de klicken. Da geht ganz leicht. Tippt ihr einmal ein, was ihr hören wollt und dann spielen wir den. Vielleicht. Auf jeden Fall wird es eine spannende Himmelfahrtsausgabe hier bei Bremen 4 geben. Das gab es noch nie. Ein erster Versuch, eine Premiere. Wenn ihr dabei sein wollt mit eurem Wunsch, könnt ihr den auf bremen4.de abgeben und weiß ich nicht, ob das jetzt schon jemand gemacht hat, aber Callum Scott und Leonie gibt's jetzt schon mal.
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0: schön, dass ihr bei uns seid. Wir spielen gleich. Noch vor den vielen News um 13 Uhr. Culture Candela bei Bremen 4.
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1: Ja, beziehungsweise Frühling ist, wenn wir trotzdem Eis essen, bei 8 Grad in Bremerhaven, 9 Grad in Bremen, heute maximal 10 bis 12 Grad. Jetzt gerade die trockenste Phase des Tages, heute Nachmittag wieder mehr Schauer, mehr Regen und ehrlich gesagt die nächsten Tage bis in den Mittwoch, bis in den Donnerstag. Es gibt sogar Wettermodelle, die sagen, bis in den Freitag müssen wir jetzt ein bisschen auf die Frühlingszähne beißen, denn das ist eher kalt, eher zugezogen und eher regnerisch.
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1: Mit Jana Kreuz. In Deutschland werden immer mehr Menschen Opfer von Kriminalität im Internet.
2: Genau, das zeigt der neue Cybersicherheitsmonitor. Außerdem lebt jeder und jede Neunte in Deutschland in einer zu kleinen Wohnung. Und die Abnehmspritze muss von Krankenkassen nicht bezahlt werden. Mehr als jeder und jede zehnte Deutsche wurde letztes Jahr Opfer von Cyberkriminalität. Das geht aus aktuellen Daten des Bundesamtes für Sicherheit in der Informationstechnik und der Polizei hervor. Einzelheiten kennt Tobias Altschoma.
3: Am häufigsten agieren Kriminelle betrügerisch im Bereich Online-Shopping. Das ist wie bereits in den vergangenen Jahren das am weitesten verbreitete Delikt. Ein Drittel der Betroffenen hat dabei finanzielle Verluste erlitten. Trotz der vielen Fälle von Cyberkriminalität schätzt mehr als die Hälfte der Befragten das Risiko, selbst Opfer einer Straftat im Internet zu werden, als gering ein. 40% informieren sich erst dann über Schutzmaßnahmen, wenn sie bereits Probleme haben. Zudem zeigt nur knapp ein Drittel aller Betroffenen die Straftaten bei der Polizei an.
2: Die Wohnungsnot in Deutschland hat sich verschärft. 11,7% der Bevölkerung haben letztes Jahr in zu kleinen Wohnungen gelebt. Das hat das Statistische Bundesamt mitgeteilt. Das ist jeder und jede Neunte in Deutschland. Damit ist die Quote innerhalb von 5 Jahren gestiegen. 2020 lag sie nämlich noch bei 10,2%. Betroffen sind vor allem Menschen mit Migrationsgeschichte, Familien mit Kindern und Menschen, die in Großstädten wohnen. Nach dem Hunter-Virus-Ausbruch auf dem Kreuzfahrtschiff Hondius sollen 4 deutsche Passagiere von Frankfurt am Main nach Hause, also nach Berlin, Baden-Württemberg, Bayern und Sachsen gebracht werden. Das Gesundheitsministerium hat mitgeteilt, der Transport werde von den jeweiligen Bundesländern bzw. Kommunen übernommen. Die 4 seien alle vollständig ohne Symptome, hieß es. Die gesetzliche Krankenkasse muss im Fall einer Hormonstörung oder bei Übergewicht nicht für die Abnehmspritze Mounjaro bezahlen. Das hat das Landessozialgericht Niedersachsen-Bremen entschieden. Hintergrund ist die Klage im Eilverfahren einer 24-Jährigen. Sie hatte das Medikament verschrieben bekommen, die Kasse wollte dafür aber nicht zahlen. Aus der Nachrichtenredaktion berichtet Sven Kuhnen.
4: Die stark übergewichtige 24-Jährige hatte das Medikament, das für die Diabetesbehandlung zugelassen ist, von ihrer Frauenärztin verordnet bekommen, wegen einer Hormonstörung und zur Gewichtskontrolle. Die Ärztin hatte das Medikament empfohlen, weil andere Therapien erfolglos waren. Die Krankenkasse lehnte aber ab, die Kosten zu übernehmen, weil Mounjaro dafür nicht zugelassen sei. Das Gericht in Celle gab der Kasse nun recht, Mounjaro sei abseits der Zulassung ein Lifestyle-Medikament, so das Urteil.
2: Und das waren die vier News mit Jana Kreuz.
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1: Um 13:03 Uhr haben wir eine Warnmeldung für die A29. Das ist Oldenburg Richtung Wilhelmshaven. Zwischen Oldenburghafen und Umstede ungesicherte Unfallstelle. Außerdem die A1 Osnabrück Richtung Bremen zwischen Brinkum und Asten 3 Kilometer stockend. Kreis Wesermarsch, die Köterender Straße ist zwischen Neuhunddorf und Neuenkoop wegen Bauarbeiten bis 16 Uhr in beiden Richtungen gesperrt. Und die letzte Meldung ist für die Hahnstraße in Bremen. Die ist zwischen Blumenhorster Straße und Grevenhorster Straße in beiden Richtungen, nämlich wegen Reinigungsarbeiten gesperrt. Dankeschön fürs Blitzer entdecken, Dankeschön fürs Blitzer durchgeben. B75 zwischen Huchting und Grolland, stadteinwärts. In Bremen auf der Lilienthaler Heer, Höhe des Zubringers Hornlehe, stadteinwärts. Und Sieke-Riechstädter Hauptstraße, Ecke Sandstraße. Gibt's noch mehr? Dann könnt ihr uns sehr gerne anrufen. 0421 246 666.
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1: Also es gibt ja auch spannende Sachen, über die wir in dieser Woche sprechen können, denn der ESC steht vor der Tür. Bin ich genauso überrascht gewesen, als ich gehört habe, dass die WM jetzt auch schon in einem Monat losgeht. Also es gibt ein paar Groß-Events, über die wir gleich ein bisschen reden möchten mit euch. Hier bei Roland Kannwicher. Moin.

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1: Falsch.
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5: Richtig.
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0: Oh, und er naht mit großen Schritten der Samstag, der Käseigel und der Erdbeerbowl-Getränke um 21 Uhr. Geht er los, der Eurovision Song Contest live aus Wien in Österreich. Und eine, die jetzt schon auf der Bühne steht und fleißig probt, ist die deutsche Kandidatin Sarah Engels.
1: 3, 2, 1. Man geht danach wirklich in so einen Besprechungsraum. Dann wird von Sekunde für Sekunde besprochen, Stopp gedrückt, überlegt, von welcher Kameraperspektive wird hier geshootet. Und das ist schon echt faszinierend, weil das habe ich so noch nie erlebt.
0: Das ist ganz spannend, ne? So ein kleiner Blick hinter die ESC-Kulissen, wo anscheinend dann wirklich bis zur letzten Sekunde dann auch am richtigen Hüftschwung, im richtigen Kamerawinkel und an der richtigen Einstellung gearbeitet wird. Und natürlich, aber das hört man ja immer wieder, das ist wirklich ein knallharter Job und auch Sarah ist nicht zum Vergnügen da.
1: Ich bin nämlich hier jetzt in der originalen Backstube und darf heute meinen allerersten Apfelstrudel backen.
0: Ja, also erst tanzen und singen, dann proben, danach in die Backstube. Wenn das keine Top-10-Platzierung wird, dann gibt's bei uns nie mehr Strudel. Oder? Morgen startet dann der ganze ESC-Show-Zirkus mit dem Halbfinale. Und ich weiß, das ist ja nicht so, gucken glaube ich deutlich weniger Menschen, aber ich habe mir sagen lassen von echten ESC-Fans, und davon gibt es ja viele hier bei Bremen 4, die skurrilen Nummern, die richtig schrägen Momente, die sind im Halbfinale. Die Ergebnisse hört ihr dann aber natürlich hier auch bei Bremen 4. Also es ist die Woche vom ESC, das ist doch irgendwie was Schönes. Auf der Playlist jetzt Alex Warren mit Fever Dream bei Bremen

0: Wenn der Tag zur Neige geht, wenn einem also Gutes widerfährt, das ist schon mal ein Tom Walker wert. Gerade gehört hier bei Bremen 4 mit Echoes. Und mit Sam Smith geht's auf der Playlist weiter.
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0: Halb zwei ist durch. Wir blicken auf die A1.
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0: Und zwar Osnabrück Richtung Bremen zwischen Brinkum und Arsten 3 Kilometer stockend. Dann die A352 Richtung A7 zwischen Langenhagen, Kaltenweide und Dreieck Hannover Nord. Hier gibt es 3 Kilometer Stau im Kreis Wesermarsch. Die Köthaender Straße ist zwischen Neuenhundorf und Neuenkoop. Wegen Bauarbeiten, wir sprachen drüber, bis 16 Uhr in beiden Richtungen gesperrt. Blitzer habt ihr entdeckt, dankeschön. B75 zwischen Huchting und Grolland statt einwärts. In Bremen Lilienthaler Heer auf Höhe ist Zubringershorn-Lehe statt einwärts. Und in Sieke, Riestädter Hauptstraße, Ecke Sandstraße. Gibt es noch mehr? Dann ruft gerne an 0421 246 666. Die Nummer von Bremen 4 jetzt mit Robin Schulz hier bei Roland Kannwicher. Schön, dass ihr dabei seid.

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0: Wir kommen zu Matze Hoppe hier bei Bremen 4 um 14:45, denn der übernimmt ab 14 Uhr. Und ich finde es wirklich immer wieder eindrucksvoll, lieber Matze, wie du dich reinhängst in deine Themen.
1: Weil
0: es geht ja um die WM heute bei dir, die ja in einem Monat losgeht. Und du bist genau wie damals dieses WM-Maskottchen, bist du ohne Hose reingekommen. Einfach um diese Vibes auch mitzubringen.
1: Überraschung, heute Nachmittag.
0: Hallo.
1: Ja, vielleicht tauchen ja bei der WM tatsächlich auch Spieler ohne Hose auf. Dann hätten wir auch schon was zu bereden, Roland,
0: ja,
1: in einem Monat. Heute Nachmittag sprechen wir möglicherweise auch über Spieler ohne Hose, über Moderatoren ohne Hose und über gute WM-Songs. Also was macht einen guten WM-Song denn aus? Weil wir erinnern uns damals, die Sportfreunde Stille hatten dieses 54, 54, 74, 90. Das gab es ja in mehreren Versionen zu 2006, zu 2010.
0: Bis mal irgendwann endlich jemand Weltmeister wurde, ja?
1: Genau. Im Jahr 2006 ist es ja soweit, 2014 war es soweit. 2014 war es soweit. Und wir wollen thematisieren, was macht so einen guten WM-Song aus und wollen so ein bisschen diese Stimmung transportieren, einen Monat vorher, weil bei mir ist die noch gar nicht.
0: Ich wollte gerade sagen, endlich wird mal Stimmung transportiert. Ich bin so wenig in WM-Stimmung, ich weiß nicht mal, ob es überhaupt schon Ansätze von einem WM-Song für Deutschland gibt. Aber das werden wir ja alles bei dem Mann ohne Hose erfahren, der hier heute gleich mit seinem Purpose auf diesem gemütlichen Stühlchen sitzt.
1: Oh, Purpose ist ein geiles Wort.
0: Für die nächsten 4 Stunden und darüber spricht, wie wir ein bisschen Stimmung in diesem Bumsbude, würde man sagen, wenn man nicht im Radio ist, aber im Radio sagt man das natürlich nicht. Im Radio sagt man in diesen Bums reinbekommen.

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1: Ja, ich habe fast gedacht, ich kann die Heizung heute Morgen nochmal anmachen. Wirklich, es war kalt. Ich dachte, wo sind wir denn auf einmal abgebogen? Es gibt 12 Grad maximal heute und die sind fast erreicht. In Burglesum 10, in Schwanewede 11 Grad. Und heute Nacht ist teilweise im Bremer Umland auch Bodenfrost angesagt, bis 0 Grad.
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1: Und die hat heute Nachmittag Jana Kreuz. Die neue Steuerschätzung setzt Niedersachsen ganz schön unter Druck.
2: Ja, allein für dieses Jahr wird mit einem Minus von 262 Millionen Euro gerechnet. Außerdem werden in Deutschland immer mehr Menschen Opfer von Kriminalität im Internet. Und am Werdersee hing ein Banner mit einer verbotenen Parole. Niedersachsens Finanzminister Gerald Heere hat die aktuelle Steuerschätzung für das Land vorgelegt. Und die zeigt, die finanzielle Lage ist ernst. Das Land Niedersachsen geht von deutlich geringeren Steuereinnahmen aus, als es letzten Herbst noch geschätzt wurde. Mehr dazu von Bertil Starke.
3: Konkret beträgt das Minus mehr als 260 Millionen Euro. Als Gründe dafür nennt Finanzminister Heere die schwache Konjunktur und ganz besonders den Krieg im Nahen Osten. Für den grünen Politiker sind die kurzfristigen Folgen überschaubar.
4: Das werden wir im Haushalt 26 noch abfedern können. Aber das, was uns natürlich Sorgen macht, ist die Auswirkung auf die Haushalte, die wir jetzt neu aufstellen. Und da gibt es aus dieser Schätzung keine neuen Spielräume, sondern der Druck auf die öffentlichen Haushalte bleibt hoch.
3: Denn auch in absehbarer Zukunft rechnet das Land mit weniger Einnahmen. Richtig dramatisch entwickelt sich bis 2030 die ohnehin schon schlechte Kassenlage bei den Städten, Gemeinden und Landkreisen. Da haben die Fachleute Mindereinnahmen von mehr als 2 Milliarden Euro errechnet.
2: Mehr als jeder und jede zehnte Deutsche wurde letztes Jahr Opfer von Cyberkriminalität. Das geht aus aktuellen Daten des Bundesamtes für Sicherheit in der Informationstechnik und der Polizei hervor. Die Zahl der Betroffenen steigt immer weiter, berichtet Sebastian Segebade aus der Nachrichtenredaktion.
5: 11% der Befragten gaben an, im vergangenen Jahr im Netz Opfer von Kriminalität geworden zu sein. Im Jahr zuvor waren es noch 7%. Besonders häufig ist Betrug beim Online-Shopping, also wenn etwa Waren bestellt, bezahlt, aber nie geliefert werden. Auch das sogenannte Phishing, also das Abgreifen von Daten, Betrug beim Online-Banking oder Identitätsdiebstahl kommen häufig vor. Und jeder dritte Betroffene hat dadurch auch Geld verloren.
2: Nach dem Hunter-Virus-Ausbruch auf dem Kreuzfahrtschiff Hondius sollen 4 deutsche Passagiere von Frankfurt am Main nach Hause, also nach Berlin, Baden-Württemberg, Bayern und Sachsen gebracht werden. Das Gesundheitsministerium hat mitgeteilt, der Transport werde von den jeweiligen Bundesländern bzw. Kommunen übernommen. Die 4 seien alle vollständig ohne Symptome, hieß es. Unbekannte haben an einer Fußgängerbrücke am Werdersee in der Bremer Neustadt am Morgen ein Banner mit einer politischen Parole zum Nahostkonflikt aufgehängt. Darauf stand wohl eine verbotene pro-palästinensische Parole. Ein Jogger hatte es entdeckt und der Polizei gemeldet. Einsatzkräfte haben es entfernt. Die Kriminalpolizei ermittelt und sucht Zeugen. Und das waren die 4 News mit Jana Kreuz.
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1: Mit dem Kreis Wesermarsch, da ist die Köther-Ender Straße zwischen Neuenhundschorf und Neuenkurb in beiden Richtungen gesperrt. Heute Nachmittag noch bis 16 Uhr voraussichtlich. Da gibt es Bauarbeiten. 2 Blitzer, einer auf der B75 zwischen Hochding und Grolland wird stadteinwärts geblitzt. Und in Bremen auf der Lilienthaler Heerstraße beim Autobahnzubringer Horndehe. Achtung, jetzt gerade stadteinwärts.
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1: Heute Nachmittag mit Matze Hoppe, Moinsen. Und ich kann mir einfach keine Druckernummern merken, habe ich gerade eben wieder gemerkt. Wenn wir hier bei Bremen 4 was drucken müssen, dann musst du jedes Mal gucken, also ich zumindest, welcher Drucker ist es jetzt? Ist es die 324, was weiß ich? Und das ist mir jetzt gerade wieder aufgefallen, weil neulich habe ich was gedruckt, das kam bei der Personalabteilung raus. Und das war auch mir, dem nicht so viel unangenehm ist, dann doch recht unangenehm, weil das waren irgendwie Konzerttickets. Und dann habe ich gedacht, oh mein Gott, jetzt weiß auch die Personalabteilung in deinem Unternehmen einiges wieder über dein Privatleben.

0: So, wenn in der Online-Bewertung schon drin steht, super Hotel, Spitzenaussicht, ich habe mal eine gewisse Skepsis in mir. In der Realität ist es ja dann auch öfter mal so eine richtig abgeranzte Bude, Schimmel im Badezimmer, die Matratze schon richtig durchgelegen und der Blick ist auch gar nicht so seitlich aufs Meer, sondern eher auf den Parkplatz drauf. Sowas kann auf jeden Fall passieren, wenn ihr euch auf Online-Bewertungen verlasst und das geht schnell. Lilia Becker aus der ARD-Verbraucherredaktion, sag mal, woran erkenne ich denn jetzt ganz genau Fake-Bewertung?
1: Ja, also zum Beispiel, wenn eine Bewertung ja eine Lobeshymne ist, in den allerhöchsten Tönen und in Superlativen über dieses Produkt, dann sollte man wirklich skeptisch sein. Auch die Länge der Bewertung. Ist die Bewertung total lang? Also welcher normale Mensch hat denn Zeit, stundenlang zu sitzen und eine Bewertung zu schreiben? Also Amateure, die halten sich meist kurz. Mhm. Und noch etwas, wenn die Bewertung in ihrer Formulierung eher an einen Pressetext erinnert, an Werbesprache oder an den Deutschprofessor, quasi wie aus dem Katalog klingt, dann könnte sie auch gekauft sein oder von einem Bot stammen.
0: Hast du denn noch weitere Tricks, damit wir im besten Fall ja eben nicht auf so Fake-Bewertungen reinfallen?
1: Es ist auch eher vertrauenswürdig, wenn es Fotos zum gekauften Produkt gibt. Und diese Fotos, die sollten dann auch jetzt nicht nach einem Hochglanzmagazin aussehen, sondern eher wie so ein Schnappschuss nebenbei, also jetzt nicht super belichtet. Darüber hinaus ist es auch ratsam, sich nicht nur auf einem Portal oder bei einem Online-Shop über das Produkt zu erkundigen und die Bewertungen zu lesen, sondern auch auf anderen Seiten ruhig gegenzuchecken, wie wird dieses Produkt auch auf anderen Shops bewertet, von anderen Kunden bewertet.
0: Boah, ich liebe es auch, Online-Bewertungen zu lesen und ich liebe auch ehrlich gesagt so Freaks, die richtig lange Bewertungen schreiben und sich da viel Mühe geben. Welche Erfahrungen habt ihr schon mit so Fake-Bewertungen gemacht? Das checken wir heute Nachmittag noch.
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0: Für mich hier Post Malone auf jeden Fall immer so der sehr brave Post Malone, weil der kann musikalisch ja auch ganz anders, kann auch viel mehr rappen, aber das ist eher so der entspanntere Part von Post Malone, gerade gespielt in Circles hier auf Bremen 4. Und hey, gleich ist Zeit mal wieder für die Backstreet Boys. Ihr kennt diesen Song alle, wir spielen den anstandslos und durchgeknallt Remix. Gleich auf Bremen 4.
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0: Hey, ein Remix von den Backstreet Boys, I Want It That Way. Um 2:30 ist es jetzt.
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0: Mit einer Warnmeldung, Achtung, Fahrzeugteile liegen auf der A27 Bremen Richtung Bremerhaven zwischen der Lesumbrücke und der Abfahrt Bremen Nord. Dann A28 Oldenburg Richtung Leer, die ist zwischen Westerstede West und Apen-Remels nach einem Unfall gesperrt. Dadurch Stau und im Kreis Wesermarsch gibt es eine Sperrung zwischen Neuenhundorf und Neuenkoop, Bauarbeiten in beiden Richtungen gesperrt. Bis 16 Uhr, so Blitzer, 2 Stück, B75 zwischen Huchtingen und Grollern stadteinwärts und in Bremen auf der Lilienthaler Heerstraße. Beim Zubringer Hornlehe, da wird stadteinwärts geblitzt. So, jetzt pfeift Chabusi hier ein bisschen fürs Bremen Vierland. Dieser Song heißt A Bar Song Tipsy bei Matze Hoppe. Moin.
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Noch so ein paar Weltraumgeräusche am Anfang bei Turn the Lights Off hier auf Bremen 4. So, ich habe jetzt einen Song für euch. Mein Bruder würde da immer sagen, dass das so Furzgeräusche in Songs sind. Achtung! Wenn man mit dem manchmal so Elektro hört im Auto, dann sagt er immer, was ist das für ein Rumgefurze? Und ich hab's lange nicht verstanden, mittlerweile kann ich's nachvollziehen. So, mit dem Gefurze hätten sie eigentlich mal in den Song einsteigen sollen. Es geht ein bisschen zu entspannt fast los. Gemacht ist dieser Song von Glockenbach und Sam Harper. Hier ist Lost auf Bremen 4.

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Aha, aha. Kenya Grace war das. Mit Strangers hier auf Bremen 4 am Montagnachmittag. In der nächsten kurzen Woche, ich hatte zugegeben bis zum Wochenende nicht mal Ahnung davon, dass schon wieder ein Feiertag ist. Aber ist ja für viele auf jeden Fall ein gutes Zeichen. Dass es so ist, als nächstes Musik hier bei Bremen 4 von Clean Bandit und Anne-Marie. Rockabye.

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1: Ja, ich sag mal so, Blumengießen musste man heute nicht und wird man wahrscheinlich nicht mehr müssen, weil es kommen definitiv noch Schauereien von der Nordsee und aus Holland. 12 Grad sind maximal drin, wir haben 11 in Tedinghausen, 11 auch in Delmhorst und heute Nacht wird's kalt, teilweise im Bremer Umland auch Bodenfrost möglich.
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1: Mit Jana Kreuz. Die neue Steuerschätzung setzt Niedersachsen ganz schön unter Druck.
2: Ja, allein für dieses Jahr wird mit einem Minus von 262 Millionen Euro gerechnet. Außerdem steht die größte Suchtklinik für Kinder und Jugendliche kurz vor dem Aus. Und am Werdersee hing ein Banner mit einer verbotenen Parole. Niedersachsens Finanzminister Gerald Herre hat die aktuelle Steuerschätzung für das Land vorgelegt und die zeigt, die finanzielle Lage ist ernst. Das Land Niedersachsen geht von deutlich geringeren Steuereinnahmen aus, als es letzten Herbst noch geschätzt wurde. Mehr dazu von Bertil Starke.
3: Konkret beträgt das Minus mehr als 260 Millionen Euro. Als Gründe dafür nennt Finanzminister Heere die schwache Konjunktur und ganz besonders den Krieg im Nahen Osten. Für den grünen Politiker sind die kurzfristigen Folgen überschaubar.
4: Das werden wir im Haushalt 26 noch abfedern können. Aber das, was uns natürlich Sorgen macht, ist die Auswirkungen auf die Haushalte, die wir jetzt neu aufstellen. Und da gibt es aus dieser Schätzung keine neuen Spielräume, sondern der Druck auf die öffentlichen Haushalte bleibt hoch.
3: Denn auch in absehbarer Zukunft rechnet das Land mit weniger Einnahmen. Richtig dramatisch entwickelt sich bis 2030 die ohnehin schon schlechte Kassenlage bei den Städten, Gemeinden und Landkreisen. Da haben die Fachleute Mindereinnahmen von mehr als 2 Milliarden Euro errechnet.
2: Auch die beiden Kommunen Bremen und Bremerhaven müssen sich auf erhebliche Steuereinbrüche einstellen. Die Mai-Steuerschätzung zeigt, dass die Stadt Bremen nächstes und übernächstes Jahr auf gut 130 Millionen Euro verzichten muss, Bremerhaven auf 16 Millionen Euro. Die Zeit für Deutschlands größte Suchtklinik für Kinder und Jugendliche im Kreis Oldenburg ist abgelaufen. Der Betreiber will das Haus schließen aus Kostengründen. Wie es jetzt weitergeht, weiß Jan-Bastian Buck.
5: Laut einer Sprecherin des Klinikbetreibers Leinerstift hat es zwar viele Gespräche gegeben, vor allem mit der Deutschen Rentenversicherung. Auch politische Vertreter waren dabei, unter anderem auch der Sucht- und Drogenbeauftragte der Bundesregierung Hendrik Streeck. Geeinigt habe man sich aber nicht. Die Dietrich-Bonhoeffer-Klinik behandelt suchtkranke Kinder und Jugendliche nach einem Entzug und braucht dafür nach Leinerstift-Angaben 520 Euro pro Tag und Patient. Das sind 200 Euro mehr als der Tagessatz, den die Deutsche Rentenversicherung zahlt. Die Frist bis gestern hatten sich die Klinikbetreiber selbst gesetzt. Danach sei es unter den aktuellen Bedingungen nicht mehr möglich, die Therapieplätze zu erhalten. Dann würde die Klinik zum 30. Juni schließen.
2: Unbekannte haben an einer Fußgängerbrücke am Werdersee in der Bremer Neustadt am Morgen ein Banner mit einer politischen Parole zum Nahostkonflikt aufgehängt. Darauf stand eine verbotene pro-palästinensische Parole. Ein Jogger hatte es entdeckt und der Polizei gemeldet. Einsatzkräfte haben es entfernt. Die Kriminalpolizei ermittelt und sucht Zeugen. Und das waren die 4 News mit Jana Kreuz.
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1: Und da geht's los mit der A1 Osnabrück Richtung Bremen. Zwischen Lohne, Dinklage und Vechter gab's einen Unfall gerade eben. Achtung, die Unfallstelle ist noch ungesichert. A29 Oldenburg Richtung Ahlhorner Heide. Da liegen Gegenstände zwischen Sandkrug und Wadenburg. B437 Stotel Richtung Rodenkirchen. Hier liegen Gegenstände zwischen Speckje und Dedesdorf. A1 Hamburg Richtung Osnabrück zwischen Bremer Kreuz und Hemelingen. 3 Kilometer stockend vor der Baustelle. Dann A28 Oldenburg Richtung Leer. Die ist zwischen Westerstede West und Apenremels nach einem Unfall gesperrt. Dadurch hier auch Stau. Weiter mit dem Heidekreis. Zwischen Schneeferding und der Abzweigung Wintermoor laufen gerade Bergungsarbeiten. Die Straße ist hier in beiden Richtungen gesperrt. Im Kreis Wesermarsch ist auch eine Straße gesperrt zwischen Neuenhundorf und Neuenkoop wegen Bauarbeiten noch bis 16 Uhr. Und Blitzer habe ich keine.
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1: Heute Nachmittag mit Matze Hoppe und es gibt Songs, da passiert echt nicht viel. Einfach nur viel Melodie und ganz wenig Text, so wie bei Baker Mutt. Here's One Day.
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0: Will Griggs on Fire. Ja, der Dart-Song auf jeden Fall. Freed from Desire von Gala. Ein All-Time-Favorite hier auf Bremen 4. Der geht auch bei einem Fußballturnier. Aber dieses Jahr haben sie sich was Neues überlegt. Und Shakira bringt ja den offiziellen Song Shakira zur Fußball-WM dieses Jahr raus. Das klingt, finde ich, immer mehr nach Mexiko als nach USA. Die Fußball-WM ja in 3 Ländern insgesamt. Und der offizielle Song wird jetzt am Donnerstag offiziell veröffentlicht. Aber die deutschen Experten in Sachen WM-Song sind ja bekanntermaßen die Sporties. Sportfreunde Stiller. Wir haben mal gefragt, wie muss ein guter WM-Song klingen? Peter, Frontmann der Sporties?
1: Also für mich braucht ein WM-Song eine emotional mitreißende Melodie. Am besten garniert mit Bläsern und Streichern für ein bisschen Schmalz. Einen treibenden Beat. Und textlich müsste es entweder einschwören auf den gemeinsamen Sieg oder dass man für immer trotzdem zusammenhält bei einer Niederlage.
0: Und Peter, man braucht bestimmt noch irgendwas Einfaches, oder?
1: Super wäre noch, wenn so ein Riff dabei wäre, dass man dann ordentlich so... mitquillen könnte.
0: Ja, das ist gefühlt, klingt es immer super einfach. Das hat dieser Die Die Song von Shakira ja noch nicht. Da fehlt mir noch so ein bisschen dieses Rumgegröle. Wir werden es erfahren. Donnerstag kommt der offizielle Song raus. Wir hören jetzt nochmal die Macher von einem der Fußball-Schalalala-Grüll-Songs von den Sportfreunden Stiller. Hier ist er.
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Gefühlt sind es ja wirklich nur diese zwei, drei Akkorde, die du auf dem Klavier können musst. Dieses dumm, dumm, dumm. Mehr ist es nicht. Hat sich Harry Styles aber sehr einfach hier gemacht. American Girls auf Bremen 4 als nächstes Linkin Park. 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

0: aua, ich habe mir gerade richtig die Finger verbrannt, weil ich richtig schnell zurück ins Studio hier musste. Ich habe mir gerade noch so einen schwarzen Tee gemacht, den mit 90 Grad heißem Wasser irgendwie aufgekocht und boah, mir gerade richtig die Finger verbrannt. Das war nicht gut. Na super, und bisher lief der Montagnachmittag in Ordnung.
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0: Toll, danke schwarzer Tee für nichts. Wir machen jetzt weiter mit der A1 Hamburg Richtung Osnabrück. Hier erwartungsgemäß wieder viel los zwischen Bremer Kreuz und Hemeling. 3 Kilometer stockend vor der Baustelle. A28 Oldenburg Richtung Leer zwischen Westerstede West und Apen-Remels. Nach einem Unfall gesperrt, dadurch auch hier Stau. Heidekreis zwischen Schneferding und dem Abzweig Wintermoor in beiden Richtungen gesperrt. Da gibt es Bergungsarbeiten. Und Blitzer habe ich einen in Bremen. Auf der Lilienthaler Heerstraße beim Zubringer Horndeer. Start einwärts. So, der nächste Song ist ganz geil, aber hinten raus dreht Bibi Rexha völlig ab. Da macht sie irgendwie nur noch so da ist sie durch, habe ich das Gefühl. Nach 2 Minuten reicht's Bibi Rexha. Hier ist der wirklich gut gemachte Song bis aufs Ende, wo sie durchdreht. Hier ist New Religion Bibi Rexha bei Matze Hoppe. 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
1: So, Despacito von Luis Fonsi und Daddy Yankee hier auf Bremen 4. Als nächstes kommt so Kaffeemusik oder so Sektempfangmusik, würde ich sagen. Achtung. Das ist so ein bisschen, wenn hier Chefin Chef sagt auf so einem Firmen-Event, hier mach mal was im Hintergrund dran, was die Leute nicht stört, wo die so ein bisschen socializen können, wo die sich immer noch unterhalten können. Es darf nicht stören. Und da wäre das hier, glaube ich, ein ganz gutes Beispiel. Disco und Funkhaus gemacht von, ey, ich habe noch nie von den Jungs was gehört. The Bowser heißen die. Also wie Bowser aus Deutschland, nur mit einem The davor. The Bowser. Hier mal dieses Klingel da. Drei Jungs aus Norwegen haben sich diesen Song überlegt. Der heißt Magnetic auf Bremen 4.

Ja, Oma, du musst noch auf meine Postkarte locker 2 Monate warten, weil da bin ich jetzt ein bisschen zu geizig für. Das sehe ich nicht so richtig ein. Ich habe letzte Woche in Spanien Postkarten geschrieben. Ich habe aber einfach vergessen, die einzuwerfen. Hab noch am Flughafen dran gedacht, so, dann ist es untergegangen. Und in Deutschland habe ich dann überlegt, okay, wie machst du es? Dachte, naja, da ist ja Porto drauf, kannst es einwerfen. Geht aber nicht, weil es ist ja spanisches Porto. So, dann war ich auch schlau genug. Dann habe ich gedacht, wie mache ich's? Und jetzt habe ich bei Instagram einfach mal rumgefragt, wer ist bald in Spanien? Weil ich habe mir gedacht, naja gut, Matze, da kannst du ja mal überlegen, dann gibst du der Person einfach die Postkarten mit. Dann hat eine Kollegin geantwortet und meinte, ja, hier, ich fliege Mitte Juni nach Malle. Und jetzt gebe ich ihr die Postkarten mit, in gut einem Monat. Und dann gehen die ja Mitte Juni aus Spanien nach Deutschland. Ich würde sagen, Oma, es ist kompliziert, aber du hast deine Karte dann so im Juli.

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1: Ja, und die Temperaturen, die kommen gar nicht so richtig heute mehr aus dem Knick. Wir haben 10 Grad in Dreie, 10 auch in Bremerhaven leer und es könnte noch Regen reinziehen. Der kommt von der Nordsee und aus Holland, auch Richtung heute Abend noch Schauer möglich. Heute Nacht wird es richtig kalt auf einmal wieder, teilweise im Bremer Umland Bodenfrost möglich und morgen viele wolkenähnliche Temperaturen.
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1: Und die Adriana Kreuz. Bremen und Niedersachsen müssen ihre erwarteten Steuereinnahmen massiv nach unten korrigieren.
2: Ja, und das, obwohl die Steuern ja insgesamt immer weiter steigen. Außerdem steht heute Abend fest, wie es mit der größten Suchtklinik für Kinder und Jugendliche weitergeht. Und in Hamburg wurde ein 17-Jähriger wegen mutmaßlichen Anschlagsplänen festgenommen. Die Steuereinnahmen steigen in Bremen, Bremerhaven und Niedersachsen in den nächsten Jahren deutlich weniger als erwartet. Das geht aus den Zahlen der aktuellen Mai-Steuerschätzung hervor. Aus der Regionalredaktion Butten und Binn berichtet Michael Kück.
3: Zwar steigen die Steuern insgesamt immer weiter an, doch nun ist klar, die Einnahmen steigen nicht, wie noch im vergangenen Herbst erwartet. Demnach fehlen im kommenden Jahr in Bremen mehr als 130 Millionen Euro, in den Folgejahren noch mehr. Bremerhaven muss mit 16 Millionen weniger an zusätzlichen Einnahmen auskommen. Das liegt vor allem an der schwachen Entwicklung der Gewerbesteuer. Sie ist die Haupteinnahmequelle für die Kommunen. Bremens Finanzsenator Björn Fecker mahnt deshalb, es gebe keine finanziellen Spielräume für neue Ideen oder Projekte. Fecker fordert den Bund auf, klammen Kommunen zu helfen. Auch Niedersachsen muss seine Erwartungen über Steuereinnahmen für die kommenden Jahre nach unten korrigieren.
2: Altkanzler Gerhard Schröder als Vermittler für Friedensverhandlungen. Das war ein Vorschlag von Russlands Präsidenten Wladimir Putin. Dieser Vorschlag stößt in der EU auf klare Ablehnung. Die EU-Chefdiplomatin Kaja Kallas hat gesagt, dass Schröder ein hochrangiger Lobbyist für russische Staatsunternehmen gewesen sei und Putin dann quasi auf beiden Seiten des Verhandlungstisches säße. Auch der ukrainische Außenminister hat Schröder als Vermittler klar abgelehnt. Wie geht's weiter mit Deutschlands größter Suchtklinik für Kinder und Jugendliche im Kreis Oldenburg? Der Betreiber will das Haus schließen aus Kostengründen. Eine finale Entscheidung sollen die Beschäftigten der Klinik heute Abend erfahren. Mehr dazu von Jan-Bastian Buck.
4: Laut einer Sprecherin des Klinikbetreibers Leinerstift hat es zwar viele Gespräche gegeben, vor allem mit der Deutschen Rentenversicherung. Auch politische Vertreter waren dabei, unter anderem auch der Sucht- und Drogenbeauftragte der Bundesregierung Hendrik Streeck. Geeinigt habe man sich aber nicht. Die Dietrich-Bonhoeffer-Klinik behandelt suchtkranke Kinder und Jugendliche nach einem Entzug und braucht dafür nach Leinerstift-Angaben 520 Euro pro Tag und Patient. Das sind 200 Euro mehr als der Tagessatz, den die Deutsche Rentenversicherung zahlt. Die Frist bis gestern hatten sich die Klinikbetreiber selbst gesetzt. Danach sei es unter den aktuellen Bedingungen nicht mehr möglich, die Therapieplätze zu erhalten. Dann würde die Klinik zum 30. Juni schließen.
2: Spezialkräfte der Polizei haben in Hamburg einen 17-Jährigen festgenommen, weil er offenbar einen Sprengstoffanschlag vorbereitet haben soll. Laut der Generalstaatsanwaltschaft Hamburg soll er sich dafür als Ziele, Einkaufszentren oder eine Polizeiwache ausgesucht haben. Die Motivation für seinen Anschlagsplan soll er sich beim Islamischen Staat geholt haben. Und das waren die vier News mit Jana Kreuz.
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1: A29 Oldenburg Richtung Wilhelmshaven. Da gab es einen Unfall zwischen Oldenburg-Hafen und Umstede. Unfallstelle ist noch ungesichert. A29 Oldenburg Richtung Wilhelmshaven zwischen Zetel und Sande steht gerade ein defektes Fahrzeug. A1 Hamburg Richtung Osnabrück zwischen Bremer Kreuz und Hemeling 3 Kilometer stockend. A28 Oldenburg Richtung Leer zwischen Westerstede West und Apenremels wegen Bergungsarbeiten nach wie vor gesperrt. Dadurch hier Stau. A352 Richtung A7 zwischen Langhagen, Kaltenweide und Mellendorf 6 Kilometer stockend, 20 Minuten plus. Und Heidekreis zwischen Schneferding und der Abzweigung Wintermoor wegen Bergungsarbeiten in beiden Richtungen gesperrt. Ein Blitzer in Bremen auf der Lilienthaler Heerstraße beim Zubringer Hornlehe stadteinwärts.
5: Wie sieht das denn hier aus?
1: Tja, das habe ich mich heute Morgen gefragt. Ich hätte fast sogar noch mal die Heizung angemacht, weil ich echt dachte, wo sind wir denn jetzt auf einmal angekommen? Wie sieht's hier denn aus? Man hat sich so ein bisschen oder man fühlt sich heute immer noch so ein bisschen wie im November. Einzig Gute fand ich auf jeden Fall. Blumengießen vergesse ich ganz gerne mal, aber das war natürlich heute auch auf jeden Fall in der Richtung Segen.

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Olivia Rodrigo, Drop Dead.

0: Hello, hier ist Bremen 4 mit Matze Hoppe und die Online-Bewertung zu meinem Namen ist auf jeden Fall komplett gelogen, an den Fingern herbeigezogen. Mehr dazu gleich. Es gibt auf jeden Fall Schätzungen, die sagen, dass im Schnitt jede fünfte Online-Bewertung gefälscht ist. Das ist definitiv richtig beschissen, weil die Bewertungen helfen uns ja vorm Kauf, vorm Buchen. Ich verlasse mich da schon sehr drauf. Auf was achtet ihr da besonders?
1: Auf die schlechten Bewertungen, die kürzlich hinzugefügt wurden. Zum Beispiel Essen war kalt. Service war unfreundlich, sowas halt.
2: Bei Amazon gucke ich manchmal ein bisschen rein, aber ich weiß, dass halt viel auch zugekauft wird an Bewertungen, dass man da nicht so viel von nehmen kann.
3: Ich gucke auch, wie viele es sind. Also wenn das zwei oder drei sind, dann ist es egal. Wenn ich sehe, dann und es sind viele da und die schlecht sind, dann lasse ich es zum Beispiel sein.
0: Tja, aber Leute, jetzt lasst uns doch mal reden über die schlechten Erfahrungen. Genau, die interessieren uns ja auch. Was habt ihr da schon an schlechten Erfahrungen trotz guter Online-Bewertungen denn gemacht?
2: Da mussten wir eine halbe Stunde draußen vor der Tür warten, weil das Restaurant so überbucht war. Das war auch am Valentinstag und als wir dann später in die Rezensionen geguckt haben, die waren schon hauptsächlich gut, aber es gab auch schon einige, wo das öfter vorgekommen ist und wenn man das halt vorher gewusst hätte, dann hätte man sich das vielleicht ja zweimal überlegt.
3: Einmal beim Fahrrad, das war ein teures Fahrrad und das war dann halt relativ schnell kaputt. Die Batterie ist gestorben nach einem Jahr oder so.
0: Boah, bei Fahrrädern wäre ich auch, glaube ich, sehr vorsichtig, vor allem, weil da ja auch viel so Hinterhofgeschäfte sind. Jetzt googelt mal vielleicht euren Nachnamen. Als ich eben Hoppe gegoogelt habe, steht da, Zitat, absolut netter Kontakt, sehr kompetent und hilft in jeglicher Art. Okay. Sehr empfehlenswert und schneller Service von mir, Daumen hoch. Das ist bestimmt fake.
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0: Mark Forster, auch ein Künstler, der bei Fußballturnieren, wir haben den so gerne früher gegrölt und ich bin, sage ich ganz ehrlich, richtig gespannt, wie dieses Konzert diesen Sommer in Bremen wird. Ich habe bei Mark Forster, ich habe richtig Erwartungen an dieses Konzert, weil ich schon so häufig gehört habe, ey, Mark Forster Konzerte, die sind witzig, der Mann ist gut auf der Bühne. Bin ganz gespannt, wenn der auf der Galopprennbahn in der Fahr in Bremen spielt, im Sommer, präsentiert von Bremen 4. Das war gerade Chöre.
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0: Dieser Chor am Ende hier. So, 16:30 Coldplay mit Viva la Vida.
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0: A1 Bremen Richtung Hamburg. Achtung, da steht ein defektes Fahrzeug zwischen Upphusen, Bremen-Mahndorf und dem Bremer Kreuz. A1 Hamburg Richtung Osnabrück zwischen Bremer Kreuz und Hemeling 4 Kilometer stockend vor der Baustelle. A28 Oldenburg Richtung Leer zwischen Westerschede West und Abenremels wegen Bergungsarbeiten immer noch gesperrt, dadurch hier Stau. Heidekreis zwischen Schneeferding und der Abzweigung Wintermoor wegen Bergungsarbeiten in beiden Richtungen gesperrt. Ein Blitzer in Bremen auf der Lilienthaler Heerstraße beim Autobahnzubringer Horndehe statt einwärts. Hallo, da geht doch noch was, glaube ich, in Sachen Blitzern. Sag da mal eben Bescheid. 0421 246 666. Da landet ihr direkt hier bei Bremen 4. Und in der Zeit mache ich Musik an von Teddy Swims, während ihr anruft. Hier ist Mr. Know It All bei Matze Hoppe. Guten Tag.

Ja, die Stimme ist gar nicht so wichtig, wenn man dahinter so eine fette Band hat, dass alles so aufgebauscht klingt, wie an diesem Beispiel hier. Der Song war von Liam Payne und Rita Ora, For You. Und auch hier ist eine Riesentruppe im Hintergrund. Lücke Lee mit Band und Lucky Again, jetzt auf Bremen 4.

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0: Es ist so ein Bauchbeine-Po-Song. Wenn im Fitnessstudio die Trainerin keinen Song weiß, müsst ihr den nennen. Peggy Goo mit It Goes Like Na Na Na. Man hat auch ein bisschen das Gefühl, ich bin gerade überdreht, aber und das schon am Montagnachmittag. Stimmt auch. So, das war Peggy Goo, ein Fitness-Song bei Bremen 4. Wenn der nächste Song beim Fitness laufen würde, ich würde gehen. No One noch vor dem Finius.
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1: Tja, Regen kommt noch rein eventuell und zwar von der Nordsee oder aus den Niederlanden heute Abend und es wird auch noch richtig kalt. Wir haben jetzt gerade in Stur 10, in Ritterhude auch 10 Grad. Ey, teilweise auf dem Fahrrad sind Handschuhe nötig, habe ich heute Morgen gedacht. Heute Nacht wird es auch kalt, teilweise im Bremer Umland mit Bodenfrost.
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1: Mit Jana Kreuz. Bremen und Niedersachsen müssen mit viel weniger Steuereinnahmen klarkommen als eigentlich erwartet.
2: Genau, und zwar nächstes und übernächstes Jahr. Außerdem ist die EU gegen Altkanzler Schröder als Friedensvermittler im Ukraine-Krieg. Und in Hamburg wurde ein 17-Jähriger wegen mutmaßlichen Anschlagsplänen festgenommen. Die Steuereinnahmen steigen in Bremen, Bremerhaven und Niedersachsen in den nächsten Jahren deutlich weniger als erwartet. Das geht aus den Zahlen der aktuellen Mai-Steuerschätzung hervor. Aus der Regionalredaktion Buten und Binn berichtet Michael Kück.
3: Zwar steigen die Steuern insgesamt immer weiter an, doch nun ist klar, die Einnahmen steigen nicht, wie noch im vergangenen Herbst erwartet. Demnach fehlen im kommenden Jahr in Bremen mehr als 130 Millionen Euro, in den Folgejahren noch mehr. Bremerhaven muss mit 16 Millionen weniger an zusätzlichen Einnahmen auskommen. Das liegt vor allem an der schwachen Entwicklung der Gewerbesteuer. Sie ist die Haupteinnahmequelle für die Kommunen. Bremens Finanzsenator Björn Fecker mahnt deshalb, es gebe keine finanziellen Spielräume für neue Ideen oder Projekte. Fecker fordert den Bund auf, klammen Kommunen zu helfen. Auch Niedersachsen muss seine Erwartungen über Steuereinnahmen für die kommenden Jahre nach unten korrigieren.
2: Nach der Politik kritisiert jetzt auch die bremische Wirtschaft die Entscheidung der Lufthansa, alle Flugverbindungen zwischen Bremen und Frankfurt zu streichen. Das war am Wochenende bekannt geworden und soll ab dem 1. Juli gelten. Die Handelskammer Bremen spricht von einem schweren Schlag für den Wirtschaftsstandort. Auch aus der Regionalredaktion Buten und Binn berichtet Volkert Lenz.
4: Die Nordwestregion würde ihre Anbindung an das wichtigste deutsche Luftverkehrsdrehkreuz verlieren, so die Handelskammer. Sie will sich nun direkt an Lufthansa-Chef Spohr wenden, damit der die Entscheidung revidiert. Auch der CDU-Wirtschaftsrat Bremen fordert den Erhalt der Lufthansa-Verbindung nach Frankfurt. Diese sei keine Luxusverbindung, sondern eine essentielle Lebensader für Wirtschaft und Wissenschaft in der Region. Kritisch sieht die Vereinigung zudem die jüngsten Aussagen aus der Bremer Regierungskoalition, wonach innerdeutsche Flugverbindungen grundsätzlich verboten werden sollen.
2: Altkanzler Gerhard Schröder als Vermittler für Friedensverhandlungen. Das war ein Vorschlag von Russlands Präsidenten Wladimir Putin. Dieser Vorschlag stößt in der EU auf klare Ablehnung. Die EU-Chefdiplomatin Kaja Kallas hat gesagt, dass Schröder ein hochrangiger Lobbyist für russische Staatsunternehmen gewesen sei und Putin dann quasi auf beiden Seiten des Verhandlungstisches säße. Auch der ukrainische Außenminister hat Schröder als Vermittler klar abgelehnt. Spezialkräfte der Polizei haben in Hamburg einen 17-Jährigen festgenommen, weil er offenbar einen Sprengstoffanschlag vorbereitet haben soll. Laut der Generalstaatsanwaltschaft Hamburg soll er sich dafür als Ziele Einkaufszentren oder eine Polizeiwache ausgesucht haben. Bei dem Verdächtigen handelt es sich laut Polizei um einen syrischen Staatsbürger. Die Motivation für seinen Anschlagsplan soll er sich beim Islamischen Staat geholt haben. Und das waren die vier News mit Jana Kreuz.
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1: Mit der A28 Oldenburg Richtung Leer nach wie vor der Schwerpunkt heute Nachmittag. Es gibt immer noch die Sperrung zwischen Westerstede West und Apen-Remels. Und am besten fahrt ihr, wenn es irgendwie geht, bei der Abfahrt Bad Zwischenahn ab, weil die Abfahrten in Westerstede schon sehr überlastet sind, hat sich Hilke unter anderem reingemeldet. Also da immer noch einiges los, viel Stau und rüber in den Heidekreis, ganz andere Ecke hier zwischen Schneeferding und der Abzweigung Wintermoor, auch gesperrt in beiden Richtungen, da gibt es immer noch Bergungsarbeiten. Drei Blitzer geht los mit der B75 zwischen Huchting und Grolland stadteinwärts. Dann haben wir die L149, das ist zwischen Schwanewede und Neunkirchen. Da wird beim Wertstoffhof geblitzt, beidseitig. Und in Bremen, Lilienthaler Heerstraße, beim Autobahnzubringer Hornlehe nach wie vor der Blitzer stadteinwärts. Heute Nachmittag mit Matze Hoppe und jetzt mit Avicii und Levels. Moinsen.

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Fastboy. Beautiful Life.

0: So, dieser Glücksbringer muss aber dieses Jahr richtig viel Glück bringen.
1: Ich habe von meinen Kindern so ein kleines Faultier geschenkt bekommen und der wird auf jeden Fall dabei sein.
0: Ja, Deutschland beim ESC eher ein einziges Trauerspiel in den letzten Jahren gewesen und es geht so richtig los. Wir sind in der ESC-Woche und Sarah Engels hat schon ihren Glücksbringer. Die tritt ja am Samstag in Wien für Deutschland an. Sie ist mittlerweile auch vor Ort mittendrin und schwer begeistert.
1: Man hat immer davor von so einer Magie gesprochen und ich würde sagen, jetzt weiß ich auch, was damit gemeint ist. Alles wird gefeiert, jeder wird gefeiert für wie er ist, wer er ist und was und es ist einfach schön, es macht Spaß.
0: Ja, selbst wenn man Letzter wird, man wird gefeiert und an ihrem Auftritt wird auch noch schwer gefeiert.
1: Ja, da will ich natürlich nicht zu viel verraten, aber ich sag mal, das Ziel ist es schon, die ein oder andere Überraschung zu haben, womit der Zuschauer vielleicht nicht so ganz rechnet und was man vielleicht nicht so auf dem Schirm hat.
0: Ja, und ich will auch echt nicht zu viel haten, weil am Ende, klar, bin ich auch immer mit für Deutschland, aber wir müssen auch realistisch bleiben. Es gibt auf jeden Fall zum ESC eine Doku, auch über 70 Jahre ESC in der ARD Mediathek und heute um 20.15 Uhr im Ersten.

So ein bisschen was Weihnachtliches hat er ja, der Song, ne? Mit diesen leichten Kirchenglocken hier. Maria war das von Blondie, ein All-Time-Favorite hier auf Bremen 4. Und weiter geht's mit Sophie and the Giants.

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0: Rucketum-Dum, Juggle Drum von Emilia Turini. Mann, warum ist dieser Song nicht noch ein bisschen länger? Der ist nur 2 Minuten lang und der macht richtig Spaß, gerade am Ende. Rucketum-Dum.
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0: So, das macht nicht so viel Spaß. B73, Hamburg Richtung Stade, da gab es einen Unfall. Und zwar, bevor es auf die A26 Stade Süd geht, Unfallstelle ist noch ungesichert. A28, Oldenburg Richtung Leer, zwischen Westerstede West und Apen-Remels wegen Bergungsarbeiten gesperrt. Dadurch gibt es hier auch Stau. Ihr habt euch unter anderem reingemeldet, dass ihr am besten schon in Bad Zwischenahn abfahren solltet, weil die Abfahrt Westerstede ist natürlich total überlastet. Weiter mit der A352 Richtung A7 zwischen Langenhagen, Kaltenweide und dem Dreieck Hannover Nord. 3 Kilometer Stau. Heidekreis zwischen Wintermoor und Schneeferding gab es einen Unfall, in beiden Richtungen gesperrt. 2 Blitzer, B75 zwischen Huchting und Grollanstadt einwärts und L149 zwischen Schwanewede und Neunkirchen beim Wertstoffhof in beide Richtungen.
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0: So, jetzt mit dem Frechdachs. Die wirkt zumindest immer so. Alles, was ich bei Instagram sehe, ich glaube, die hat, man sagt doch, den Schalk im Nacken. Das würde ich über Paula Stellar sagen. Hier ist der Song Love Sick bei Matze Hoppe. Moin. No,

Butterfly von Crazy Town, ein All-Time-Favorite. So, ich würde sagen, die Serie hat verdammt gut angefangen und dann leider stark nachgelassen. Es geht um Haus des Geldes und, ja, das klingt jetzt traurig, aber das ist ja hier das Intro von der Serie. Und es geht weiter und das halte ich irgendwie ein bisschen für Quatsch, weil die letzte Staffel war echt schon so ein bisschen lahm. Ich habe auch nach der Hälfte aufgehört. Und wenn du das Gefühl hast, okay, du kannst den Rest auch sparen, ist nie ein gutes Zeichen. Aber es soll weitergehen und zwar mit einem Spin-off oder einem Remake oder vielleicht gibt es sogar eine weitere Staffel. Das ist alles noch nicht klar. Ich wundere mich trotzdem so ein bisschen, weil eigentlich ist es ja so ein bisschen ungeschriebenes Gesetz. Also Spin-off oder Remake, du weißt einfach, es wird im Zweifel schlechter. Es soll weitergehen, aber noch ist nicht klar, wie auf jeden Fall bei Haus des Geldes. Mein Tipp wäre einfach sein lassen.

So, tschö, sage ich an dieser Stelle. Okay, okay, okay. Kevin Jones hat auch noch so ein bisschen einen auf Hollywood hier am Ende gemacht von dem Song. Born to Break Your Heart war das. Matze Hopp ist jetzt raus, hier übernimmt June Koch mit der Spätschicht. Und wir hören uns morgen wieder ab 14 Uhr. Bis denn, tschüss.

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1: Ja, ich sehe doch auch ganz genau, dass ihr eigentlich was anderes wollt, nämlich anderes Wetter. 11 bis 12 Grad gerade aktuell in Bremen-Vierland. Ja, und Freunde, das wird die nächsten Tage auch nicht besser. Heute Abend noch Gewitter möglich, eventuell, aber vor allen Dingen wird es windig und auch der Regen kommt noch runter. Morgen dann wieder Gewitter angesagt, verbreitet Schauer und ja, das ist doch schön.
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1: Mit Jana Kreuz. In Hamburg wurde ein 17-jähriger Syrer festgenommen.
2: Genau, er soll einen Sprengstoffanschlag geplant und auch vorbereitet haben. Außerdem glaubt Wirtschaftsministerin Reiche, dass Flüge bald teurer werden. Und die neue Steuerschätzung setzt Niedersachsen und Bremen enorm unter Druck. Die Polizei hat in Hamburg einen Terrorverdächtigen festgenommen. Der 17-jährige Syrer soll laut Generalstaatsanwaltschaft einen Anschlag geplant haben. Einzelheiten kennt Finn Kessler.
3: Anfang letzter Woche bekam der Bundesnachrichtendienst einen Hinweis auf die Pläne des 17-Jährigen. Der war nach NDR-Informationen zuvor in Gruppen des Messenger-Dienstes Telegram aufgefallen. Der Jugendliche soll laut Generalstaatsanwaltschaft Hamburg geplant haben, eine unbestimmte Anzahl von Menschen in einem Einkaufszentrum, einer Bar oder einer Polizeiwache in Hamburg zu töten. Und zwar durch eine Sprengstoffexplosion, Molotow-Cocktails oder ein Messer. Spezialkräfte der Polizei nahmen den 17-Jährigen am vergangenen Donnerstag fest. Der tatverdächtige Syrer ist den Behörden kein Unbekannter. Gegen ihn wird bereits ermittelt, weil er Symbole der Terrororganisation Islamischer Staat verwendet haben soll.
2: Bundeswirtschaftsministerin Katharina Reiche geht davon aus, dass Flüge wegen des Iran-Krieges in Zukunft teurer werden. Das hat sie bei einem Besuch einer Ölraffinerie in Brandenburg gesagt. Grund sei der angespannte Kerosinmarkt. Mit großen Ausfällen müsse man aber nicht rechnen, die vorhandenen Reserven seien noch nicht aufgebraucht. Bremen und Niedersachsen müssen sich auf erhebliche Steuereinbrüche einstellen. Das geht aus der Mai-Steuerschätzung des Bundes hervor. Demnach muss die Stadt Bremen nächstes und übernächstes Jahr auf gut 130 Millionen Euro verzichten, Bremerhaven auf 16 Millionen Euro und Niedersachsen muss allein für dieses Jahr mit einem Minus von 262 Millionen Euro rechnen. Ein Grund dafür sind die hohen Energiepreise infolge des Iran-Kriegs. Nach der Politik kritisiert jetzt auch die bremische Wirtschaft die Entscheidung der Lufthansa, alle Flugverbindungen zwischen Bremen und Frankfurt zu streichen. Das war am Wochenende bekannt geworden und soll ab dem 1. Juli gelten. Die Handelskammer Bremen spricht von einem schweren Schlag für den Wirtschaftsstandort. Aus der Regionalredaktion Buten und Binn berichtet Volkert Lenz.
4: Die Nordwestregion würde ihre Anbindung an das wichtigste deutsche Luftverkehrsdrehkreuz verlieren, so die Handelskammer. Sie will sich nun direkt an Lufthansa-Chef Spohr wenden, damit der die Entscheidung revidiert. Auch der CDU-Wirtschaftsrat Bremen fordert den Erhalt der Lufthansa-Verbindung nach Frankfurt. Diese sei keine Luxusverbindung, sondern eine essentielle Lebensader für Wirtschaft und Wissenschaft in der Region. Kritisch sieht die Vereinigung zudem die jüngsten Aussagen aus der Bremer Regierungskoalition, wonach innerdeutsche Flugverbindungen grundsätzlich verboten werden sollen.
2: Und das waren die vier News mit Jana Kreuz.
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1: Um 18.03 Uhr die A28 Oldenburg Richtung Leer ist zwischen Westerschede West und Appenremels wegen Bergungsarbeiten gesperrt. Dadurch staut es sich. Und auf der A352 Richtung A7 zwischen Langenhagen-Kaltenweide und Dreieck Hannover Nord 3 Kilometer Stau. Dann habe ich noch 2 Blitzer für euch. Die habt ihr durchgegeben. Dankeschön, sagen wir. Die B75 ist das einmal zwischen Huchting und Grolland stadteinwärts und auf der L149 zwischen Schwanewede und Neuenkirchen in Höhe eines Wertstoffhofes. Beidseitig wird dort geblitzt. Ihr dürft gerne anrufen und weitere Blitzer durchgeben. 0421 246666. Die anderen freuen sich. Wir freuen uns, von euch zu hören. Und so haben wir vielleicht sogar alles was davon.
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1: Mit June Koch einen wunderschönen. Und ach, ich weiß nicht, ich würde ja jetzt so gern sagen, oh Mensch, was für ein toller Montag. Oh, ich freue mich so auf die nächste Woche, die vor uns liegt. Das ist doch alles eine Frage der Einstellungssache, Leute. Aber ich sag euch, wie es ist. Man kann nicht jeden Tag retten, ne? Also heute, das war nichts. Wir versuchen es morgen einfach normal, beziehungsweise ich. Und dieses Wetter, das könnte ich auch jetzt fristlos kündigen. 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

Hier ist die Bremen 4 Sopran-Version. Es geht hier sehr in hohen Tönen zu. Das sind die Jungs von Jungle Back on 74. Und nicht die einzigen, die hoch mit ihrer Stimme kommen. Also Maroon 5 quasi ist, glaube ich, so die fleischgewordene Mariah Carey als Band. Schon hoch, ne? Vor allen Dingen ist es natürlich Adam Levine, der da sehr hoch kommt bei Maroon 5 als Leadsänger. Heroin ist die neue Single, die seit dem 1.5. draußen ist. Die haben ja ungefähr ein Jahr nichts von sich hören lassen und das ist quasi der Comeback-Song. Ja, dass es gleich wieder um Drogen geht, ist ja bei einer Rockband nichts Verwerfliches, ne? Das haben wir schon gelernt. Maroon 5 jetzt also in einer Oktave höher. Viel Spaß beim Mitsingen, das ist Heroin.

0: Summer mit Homewrecker. Was für ein schönes Lied. 18:32 haben wir es, Freunde.
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0: Sag das so überrascht, was für ein schönes Lied wir hier spielen. Machen wir doch sonst nicht. So war es natürlich nicht gemein, ne? Wir laufen ja nur schöne Lieder. So, zwei Gefahrenmeldungen haben wir von der Straße. Vorsicht bitte auf der A7 Hamburg Richtung Hannover. Zwischen Dreieck Hannover Nord und Großburg-Wedel liegt ein Kanister. Und auf der A28 Oldenburg Richtung Leer ist zwischen Westerschede West und Apen-Remels wegen Bergungsarbeiten die Fahrbahn gesperrt. Dadurch staut es sich. Dann haben wir noch Blitzer. Ich aktualisiere die Liste nochmal ganz fein für euch, damit alles up to date ist. B75 steht einer zwischen Huchting und Grolland statt einwärts. Und auf der L149 zwischen Schwanewede und Neuenkirchen in Höhe eines Wertstoffhofes. Das ist nur ein Buchstabe, der den Wertstoffhof von dem Werkstoffhof unterscheidet. Beidseitig wird da geblitzt. Wenn ihr noch was seht, meldet es gerne durch 0421-246-666. Wir sind für alle Blitzer offen. Hier wird kein Blitzer von der Liste gestoßen. Ansonsten wünsche ich euch eine gute Fahrt und jetzt viel Spaß mit Temper City und Self Away. Habt einen schönen Montagabend. Schön, dass ihr dabei seid.

frage mich bis heute, was L. King mit Exes, ist ja klar, was sie damit meinen, also Verflossene und O's. Sind das Orgasmen, von denen sie redet? Ich weiß es nicht ganz genau. Ich möchte auch nicht weiter über dieses Thema reden. Reden wir lieber über ihn hier. Noah Kahan. Mit Doors. Darf ich vorstellen, die offizielle Nummer 1 der amerikanischen Albumcharts. Denn da ist er gerade mit The Great Divide mit seinem Album. Hat einen krassen Lauf und hat einfach Platz 1 der amerikanischen Albumcharts eingenommen mit 12 Songs. Und mit denen ist er auch noch in den Top 40. So, gestern war er bei NSL, also Saturday Night Live, und hat unter anderem diesen Song hier performt, den wir euch jetzt auch spielen. Noah Kahan mit Doors. Der sieht übrigens ein bisschen aus wie mein Onkel. Noah Kahan sieht ein bisschen aus wie mein Onkel Peter. Ich weiß nicht, warum das so ist. Der hat auch so lange, schwarze Haare. Aber es wird doch nicht mein Onkel Peter sein, oder? Na, ich glaube eher nicht. Doors gibt's jetzt für euch.

Bremen 4, Kilis, Trick Me. Lässt sie einmal zu, aber nicht zweimal. Ich hatte heute einen Gedankengang, vielleicht aufgrund von Social Media. Und ich möchte den mit euch teilen. Wenn wir Fliegen Fliegen nennen, ich muss die Musik ausmachen, damit das richtig sitzt, nennen uns dann Fliegen Laufen? Einlaufen? Guck mal, da sind zwei Laufen. Macht das Sinn?

0: Always on the Run mit Isaac oder von Isaac. Und jetzt gleich für euch. David. David und Sia. As in David Guetta mit Titanium. 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
1: Ja, wie im Lied aus Titan sein wäre vielleicht gar nicht schlecht für die nächsten Tage, denn es kommt einiges an Regen runter, Leute. Kalt wird's dazu. Gerade aktuell haben wir noch so 10 bis 12 Grad im Bremen-Vierland. Morgen am Dienstag kriegen wir ähnliche Temperaturen, Höchsttemperaturen von wieder 10 bis 12 Grad. Es wird kalt, Graupelschauer möglich und auch Gewitter.
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2: Mit Resa Waffer. Guten Abend. Bremens Finanzsenator rechnet wegen weniger Steuereinnahmen mit Sparmaßnahmen. EU setzt israelische Siedlerorganisationen auf Sanktionsliste. Hamburger Polizei nimmt Terrorverdächtigen fest. Das Wetter am Abend noch freundlich, im Laufe der Nacht leichter Regen bei Tiefstwerten um 3 Grad. Bremen und Bremerhaven müssen mit Sparmaßnahmen rechnen. Davon geht Bremens Finanzsenator Björn Fecker aus. Unklar ist aber noch, in welchen Bereichen. Grund ist die aktuelle Steuerschätzung. Demnach fehlen im kommenden Jahr in der Stadt Bremen mehr als 130 Millionen Euro, in den Folgejahren noch mehr. Bremerhaven muss 16 Millionen Euro weniger Einnahmen verkraften. Bremens Finanzsenator Björn Fecker sagte Buten und Binnen:
3: Die neue Steuerschätzung bedeutet für uns erstmal eine dramatische Entwicklung in den beiden Städten. Und mit der müssen wir jetzt umgehen. Das werden wir als Land tun. Und das bedeutet natürlich auch, dass wir gefordert sind, zu schauen, an welchen Stellen wir noch sparen können. Das heißt aber vor allem, dass wir uns keine neuen Dinge mehr ausdenken können.
2: Die EU setzt mehrere israelische Siedlerorganisationen und extremistische Siedler auf eine Sanktionsliste. Das geschehe wegen der Gewalt gegen Palästinenser, sagte die EU-Außenbeauftragte Kaya Kallas. Vorbereitet werden demnach auch Handelsbeschränkungen für Produkte aus illegalen israelischen Siedlungen in den Palästinensergebieten. Weitere Infos dazu von Thomas Spickhofen aus Brüssel.
4: Einzelheiten, welche Personen und Institutionen auf die Liste kommen, sind noch nicht bekannt. Ebenfalls im Gespräch sind Einschränkungen im Handel mit Israel. Dazu gab es heute allerdings keine Einigung. Außerdem setzten die Außenminister mehr als 20 russische Personen und Institutionen auf eine weitere Sanktionsliste, weil sie zur Deportation und Zwangsadoption ukrainischer Kinder beigetragen haben sollen. Auch für sie gelten Einreiseverbote in die EU, außerdem werden ihre Vermögen eingefroren. Mindestens 20.000 Kinder gelten als verschleppt, gerade einmal 2.200 von ihnen konnten den Angaben zufolge bislang in ihre Heimat zurückgebracht werden.
2: Die Polizei hat in Hamburg einen Terrorverdächtigen festgenommen. Der 17-jährige Syrer soll laut Generalstaatsanwaltschaft einen Anschlag geplant haben. Einzelheiten kennt Fink Kessler.
5: Anfang letzter Woche bekam der Bundesnachrichtendienst einen Hinweis auf die Pläne des 17-Jährigen. Der war nach NDR-Informationen zuvor in Gruppen des Messenger-Dienstes Telegram aufgefallen. Der Jugendliche soll laut Generalstaatsanwaltschaft Hamburg geplant haben, eine unbestimmte Anzahl von Menschen in einem Einkaufszentrum, einer Bar oder einer Polizeiwache in Hamburg zu töten. Und zwar durch eine Sprengstoffexplosion, Molotow-Cocktails oder ein Messer. Spezialkräfte der Polizei nahmen den 17-Jährigen am vergangenen Donnerstag fest. Der tatverdächtige Syrer ist den Behörden kein Unbekannter. Gegen ihn wird bereits ermittelt, weil er Symbole der Terrororganisation Islamischer Staat verwendet haben soll.
2: Deutschland und die Ukraine wollen militärisch enger zusammenarbeiten. Unter anderem sollen gemeinsam Drohnen mit bis zu 1500 Kilometern Reichweite entwickelt werden. Das hat Verteidigungsminister Pistorius bei seinem Besuch in Kiew angekündigt. Er hob die inzwischen enge militärische Zusammenarbeit der beiden Länder hervor. Außerdem sagte der SPD-Politiker der Ukraine zu, dass Deutschland weitere ukrainische Soldaten ausbilden werde, auch nach einem möglichen Waffenstillstand. Das waren Nachrichten mit Resa Waffer.
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1: Geht heute ganz schnell, 19.03 Uhr haben wir es. Die A28 Oldenburg Richtung Leer ist zwischen Westerstede West und Abenremels wegen Bergungsarbeiten gesperrt. Dadurch staut es sich. Und ansonsten sind die Straßen frei. Blitzer könnt ihr gerne noch durchgeben unter der 0421 246 666. Ansonsten wünschen wir euch natürlich eine gute Fahrt.
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1: Mit June Koch und jetzt eben, wo ich dieses Wahnsinnswetter nicht für die nächsten Tage angesagt habe, kurz vor den Bremen 4 News, gucke ich raus und die Sonne scheint. Ja, gut. Die bleibt nicht lange. Also ich hoffe natürlich, dass sie lange bleibt. Was ist das für ein weirdes Wetter? Das sind April und Mai, sind diese Monate, ne? Wo man einfach nie weiß, was man bekommt und eigentlich nur glücklich sein kann, wenn es mal gut wird. Naja, durchhalten, Leute. Ich habe geschaut, nach dem Wochenende erwarten uns 20 Grad und Sonne. Oh, Wetterfee June Koch hat gesprochen.
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Dieses Woo, das ist schon sehr markant in diesem Song. So, Freunde, wir wollen mal eben ganz kurz auf die Straßen schauen. Es gibt nämlich zwei neue Verkehrsmeldungen. Vorsicht bitte auf der A1 Hamburg Richtung Bremen. Zwischen Bremer Kreuz und Opusen Bremen-Mahndorf, da liegen Gegenstände. Und auf der A1 Hamburg Richtung Bremen, zwischen Eutten und Bremer Kreuz, dort liegen mehrere Steine. Passt auf euch auf, hier ist Swedish House Mafia on the Weekend, Moth to a Flame.

Die Swedish House Mafia mit The Weeknd, Moth to a Flame. Seid ihr gerade so richtig heartbroken? Seid ihr in einer On-Off-Beziehung? Oder habt euch gerade richtig heftig gestritten und seid am Überlegen, ach, boah, ich bräuchte jetzt ein Zeichen. Ich brauche jetzt ein Zeichen. Sowas hier zum Beispiel. Oh, you stay low when everybody's leaving. Come on, stay low. Boah, und jetzt sitzen bestimmt da irgendwelche von euch und denken so, boah, was krass, Alter, hast du das gehört, gerade bei Bremen 4? Das war ein Zeichen. Ruf ihn an, ruf sie an, schreib. Ja, ich hoffe, dass dieses Zeichen jetzt gut ist für euch. Weil wenn ihr unglücklich seid, müsst ihr was ändern. Dann schreibt nicht, dann ruft nicht an. Aber ansonsten suhlt euch doch jetzt einfach zumindest die nächsten 3,5 Minuten zusammen mit dem Meister des Emotionensuhlens bei Bremen 4, Luis Capaldi. Stay Love.

0: Unverkennbar, diese Stimme, die gehört zu Pink. Whatever you want.
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0: Der ist relativ kurz vermeldet. Die A28 Oldenburg Richtung Leer ist zwischen Westerstede West und Apen-Remels wegen Bergungsarbeiten gesperrt. Dadurch staut es sich etwas, leider. Dann haben wir auf der Blitzerliste gerade aktuell keinen Blitzer. Ihr dürft aber gerne anrufen und etwas durchgeben oder auch schreiben, wenn euch das lieber ist. 0421 246 666 und dann geben wir es gerne an alle weiter. Moskena jetzt für euch auf der Playlist. Montagabend mit Bremen 4 und das ist Rhythm Unknown. Ich bin June Koch.

Kitsching, das ist Bremen 4 mit Mika, Grace, Kelly und oh mein Gott, 10 Jahre mit meinem Ex-Freund haben mich, glaube ich, einiges an Lebenszeit hinten rausgekostet. Wir werden es dann sehen, wenn ich alt bin, aber ich glaube, der hat einiges an Energie gefressen. Und dieses Lied hier, das war meine Hymne, mein Gral, mein Soundtrack meines Lebens. Oh, habe ich rauf und runter und wieder zurück und alles mitgegrölt und mir immer wieder gesagt, nächstes Mal, Baby, bin ich kugelsicher. Ah, super Lied für alle On-Off-Beziehungen. LaRue, Bulletproof. Und LaRue hat jetzt nach, dieses Lied ist auf jeden Fall an die 17 Jahre her, endlich neue Mucke rausgebracht. Ganz anders als vorher, nicht mehr so rotzig, nicht mehr so punkig, sondern eine reine Ballade ist es eigentlich geworden.

Es soll auch ein ganzes Album hinterherkommen. Cabin Fever ist das erste Lied davon. Und das ganze Album soll eigentlich von einer Trennung handeln. Also wahrscheinlich sehr emotional werden. Nämlich nach einer 17-jährigen Beziehung. Oh mein Gott, das kommt ja voll gut hin zu dem letzten Song, den sie rausgebracht hat. Scheint es wohl ziemlich, ziemlich übel zu sein bei LaRue.

Max Grimm. Wimpernschlag. Ihr seid bei Bremen 4 in der Spätschicht. Montagabend, Ladies and Gentlemen. Ich gucke mir gerade auf Instagram, während ihr Musik hört, die Menschen an, die gerade auf Malle sind. Bei 24 Grad am Ballermann sich dieses Thema ausknipsen. Denke, nee, bin so viel lieber hier jetzt gerade.

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1: Geht auch eigentlich ganz himmlisch, wollte ich gerade schon sagen. Ganz sonnig zu Ende. Zumindest scheint hier gerade die Sonne ins Bremen-Vier-Studio rein. Seichte Wolken am Himmel. Es soll heute Nacht allerdings noch regnen. Gerade aktuelle Temperaturen noch von 10 Grad. Die kriegen wir auch morgen, vielleicht sogar maximal 12 Grad, aber dann mit Gewitter und Schauern vermischt.
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2: Mit Resa Waffa, guten Abend. Bremens Finanzsenator rechnet wegen weniger Steuereinnahmen mit Sparmaßnahmen. Streit um Umbau der Bremer Domsheide geht in neue Runde. US-Präsident Trump will Steuern auf Benzin in den Vereinigten Staaten senken. Das Wetter im Laufe der Nacht, leichter Regen bei Tiefstwerten um 3 Grad. Bremen und Bremerhaven müssen mit Sparmaßnahmen rechnen. Davon geht Bremens Finanzsenator Björn Fecker aus. Unklar ist dabei noch, in welchen Bereichen. Grund ist die aktuelle Steuerschätzung. Demnach fehlen im kommenden Jahr in der Stadt Bremen mehr als 130 Millionen Euro. In den Folgejahren noch mehr. Bremerhaven muss mit 16 Millionen Euro weniger Einnahmen rechnen. Bremens Finanzsenator Björn Fecker sagte Buten und Binnen:
3: Die neue Steuerschätzung bedeutet für uns erstmal eine dramatische Entwicklung in den beiden Städten. Und mit der müssen wir jetzt umgehen. Das werden wir als Land tun. Und das bedeutet natürlich auch, dass wir gefordert sind, zu schauen, an welchen Stellen wir noch sparen können. Das heißt aber vor allem, dass wir uns keine neuen Dinge mehr ausdenken können.
2: Der seit Jahren andauernde Streit um den Umbau der Bremer Domsheide geht in eine neue Runde. Behindertenverbände haben eine Klage angekündigt. Der Grund: Ein Schlichtungsverfahren zwischen Ihnen und dem Senat ist gescheitert. Worum es bei dem Streit geht, dazu aus der Regionalredaktion Buten und Binnen Michael Kück.
4: Die Interessenvertreter der behinderten Menschen in Bremen kritisieren seit Jahren, dass der Verkehrsknotenpunkt in der City nach den derzeitigen Bauplänen nicht vollkommen barrierefrei gestaltet werden soll. Sie hatten zuvor gefordert, die Haltestellen vor dem Konzerthaus Glocke möglichst zu bündeln, um kürzere Wege beim Umsteigen zu haben. Stattdessen aber ist geplant, an der Balgebrückstraße die Haltestellen um etwa 50 Meter in Richtung Weser zu verschieben. Dadurch müssten beispielsweise auch Rollstuhlfahrer und Gehbehinderte dann weitere Wege zwischen den Haltestellen zurücklegen. Seit 2014 wird über den Umbau der Domsheide diskutiert. Dort steigen täglich etwa 13.000 Fahrgäste um.
2: US-Präsident Trump will die Steuern auf Benzin in den Vereinigten Staaten senken. Damit sollten die Auswirkungen der steigenden Preise durch den Iran-Krieg abgemildert werden. Trump fügt hinzu, die Maßnahme solle so lange dauern, wie es angemessen sei. Die Preise für Öl und Benzin würden wieder fallen, sobald die Feindseligkeiten beendet seien, so Trump. Mehrere Container des Bremerhavener Alfred-Wegener-Instituts in der Antarktis sind seit einem Sturm zu Jahresbeginn verschwunden. In einem der Container befand sich fast 10.000 Liter Diesel. Jetzt hat das Institut die Suche nach den vermissten Containern eingestellt. Sie sind vermutlich ins Südpolarmeer gefallen. Was sich noch in den Containern befunden hat, dazu Miriam Binnicke.
5: Bei der vermissten Fracht handelt es sich um einen Treibstoffcontainer und 6 Container mit Hausrat und Müll der Forschungsstation Neumayer 3. Die Container standen in der Nähe der Station auf einem Eisberg, der Mitte Januar bei einem Sturm abgebrochen und ins antarktische Weddellmeer getrieben war. Das Forschungsschiff Polarstern hatte daraufhin Kurs auf den Eisberg genommen, konnte allerdings nicht anlegen. Jedoch konnte ein Teil der Fracht mit Bordhelikoptern der Polarstern geborgen werden. Wie das AWI nun auf Buten- und Binnennachfrage mitteilte, ist der Eisberg seit Ende Februar nicht mehr auf Satellitenaufnahmen zu sehen. Es ist laut AWI wahrscheinlich, dass der Tankcontainer mittlerweile ins Wasser gefallen ist.
2: Das waren Nachrichten mit Resa Waffer.
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1: Die A28 Oldenburg Richtung Leer ist zwischen Westerstede West und Arben-Remels wegen Bergungsarbeiten gesperrt. Dadurch staut es sich. Blitzer habe ich keine mehr für euch zu so später Stunde. Naja, 20.03 Uhr haben wir es jetzt aktuell. Also wenn ihr noch was seht auf den Straßen vom Bremen-Vierland 0421 246 666, meldet euch gerne durch und ich gebe es dann gerne an alle anderen weiter. Kommt gut an, gute Fahrt.
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1: Mit June Koch. Und also das nächste Duo ist ja wohl wie, jetzt bräuchte ich natürlich ein Beispiel, ne, wenn ich schon so den Satz anfange. Wie Kuhschokolade. Also wie weiße und dunkle Schokolade. Nee, das passt nicht. Wie Schokoladenpudding und Vanillesoße. Oh, Gott sei Dank hat es noch funktioniert hier. Ich wusste, da ist irgendwas mit Vanille und Schokolade. Und genauso ist es auch mit Sabrina Carpenter und Madonna. Wobei das schon fast familiär sein könnte. Also Tochter, Mutter, Duo, irgendwie. Aber die passen einfach, und das will ich eigentlich am Ende des Tages sagen, wie Arsch auf Eimer. So, B. bitteschön, Bring Your Love gibt's jetzt für euch.
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bei Bremen 4 in der Spätschicht und ich fand schon immer, ich hab dich zum Fressen gehen oder du bist so süß, ich könnte ein Stück abbeißen oder so, noch nie als Kompliment wahrgenommen. Und auch Adam Lamberts Eat You Alive und danach Swallow You Up, also schluck dich runter. Ja, das ist bestimmt die Love Language von irgendjemandem. Meine ist es nicht. Ich finde es irgendwie ein bisschen creepy. Aber falls ihr zu den Menschen gehört, die sagen, ja, ja, da spüre ich die Leidenschaft und die Liebe, wenn ich ein Stück von dir abbeiße, dann bitteschön. Adam Lambert hat das Gleiche jetzt für euch in Eat You Alive. I'm running circles round the front of your mind.

Also alles hier in diesem Surrounding bei Bremen 4 auf der Playlist passt gerade zu meinem Thema im Kopf. Ist ja Wahnsinn. The XX on hold, wo es darum geht. Ich dachte, ich habe dich immer safe da hinten irgendwie. Und darum geht's auch ganz oft bei Freundschaften. Freundschaften verändern sich. Wir sind ja alle irgendwie älter geworden mittlerweile und wir stellen fest, irgendwie ist das alles nicht mehr so, wie es mal war. Und die Anzahl der Freundinnen und Freunde, die wir haben, die geht gefühlt zurück. Und wir fragen uns alle, was ist denn eigentlich da los? Alles wird so ruhig. Und oft ist es ja auch WhatsApp, was ruhig wird. So in Gruppenchats oder so. Keiner sagt mehr was. Alle sind passiv. Und man kriegt richtig das Gefühl, keiner hat mehr Bock. Und trotzdem wissen wir eigentlich, wenn wir einmal kurz drüber nachdenken, das kann eigentlich nicht sein. Ich schwöre euch, wenn 5 Girls in einer Gruppe sind, sind 5 auch am Warten, dass es weitergeht. Denn keine hat wirklich gar keinen Bock. Sondern keine weiß so richtig, warum schreibt denn keiner? Deswegen, so, ich bin jetzt hier quasi euer Zeichen. Mit diesem Lied Almost Monday, No More Regrets, passt auch sehr gut zum Thema. Schreibt doch jetzt einfach wieder die erste Nachricht und bums, seid ihr wieder da.

Almost Monday, Leute. No more regrets. Ja, das ist jetzt nicht hier mein Slogan, das ist das Lied, was hier gerade lief. Und jetzt gucken wir einmal auf die Straßen im Bremen-Vierland. Vorsicht bitte auf der A1 Hamburg Richtung Bremen zwischen Rade und Hollenstedt. Da liegen mehrere Holzteile. Und ihr habt uns auch noch über WhatsApp durchgegeben auf der A28 in Richtung Bremen, Abfahrt Dellmannhorster Dreieck auf der B75. Ist eine Entenfamilie unterwegs und die wollen wir ja nicht umbrettern. Deswegen passt da ganz besonders gut auf, wenn ihr die Entis seht. Und ansonsten wünsche ich euch eine gute und sichere Fahrt. Florence and the Machine, übrigens dieses Jahr auf dem Hurricane am Samstagabend. Shake it out, gibt's jetzt für euch.

0: Born to Die. Mein Gott, alle so negativ hier heute bei Bremen 4. Born to Die. Okay, alles klar. Shibuzi.
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0: 20.30 Uhr haben wir es. Schauen wir kurz auf die Straßen. Vorsicht bitte auf der A1 Hamburg Richtung Bremen. Zwischen Rade und Hollenstedt liegen mehrere Holzteile. Dann auf der A28 Oldenburg Richtung Leer. Zwischen Westerschede West und Apen-Riemels. Wegen Bergungsarbeiten ist dort die Fahrbahn gesperrt. Dadurch staut es sich. Und in Bremen-Kattenturm ist die B6 in Höhe A1 Bremen-Arsten wegen einer Ölspur gesperrt. Dann die Blitzerliste ist gerade aktuell leer. 04212466666. Das ist die Nummer, die ihr braucht, um die zu füllen. Fahrt gerne vorsichtig, habt eine gute Fahrt und meldet euch gerne durch, wenn ihr noch was seht. Tiffany Aris gibt's jetzt hier für euch bei Bremen 4 in der Spätschicht Vertigo. Schön, dass ihr dabei seid.

0: Linkin Park, leave out all the rest. Und jetzt ist es Zeit um 20.36 Uhr und ihr kennt sie wahrscheinlich alle von diesem Lied hier. Was ich gerade eigentlich spielen wollte und ich sehe gerade, das ist das falsche Lied. Ach, ja, so ist das manchmal, Leute. Ihr seid live dabei bei so einem Moment, wo eine Moderatorin eigentlich was machen wollte, etwas erzählen wollte und das findet aber einfach nicht statt. Einen Moment, wir haben es hier gleich. So, diesen Song meine ich. Licky Lee, I Follow Rivers. Und das ist ja schon ein bisschen her. Und jetzt höre ich gerade oder lese ich, ist ein neues Album draußen von ihr, aber es wird eventuell das letzte sein.
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0: Nee, und das müssen wir uns mit Bremen 4 natürlich ganz genau angucken. The After Party heißt es. Wir spielen euch jedes Mal in der Spätschicht zu dieser Zeit einen Song von Licky Lee. Und wir fangen an mit Not Gonna Cry. Und das trifft den Zeitgeist vom Album eigentlich ziemlich gut. Es geht nämlich um Vergänglichkeit, um das Leben, was vielleicht doch gar nicht so toll ist, wie wir es manchmal gerade auf Social Media durchspielen und so tun, sondern es geht auch oft um das Ende in diesem Album. Unterstrichen werden diese harten Texte, diese nachdenklichen Texte von einem

Also wirklich, wenn sich Vögel nicht leiden können, ne, dann, also dann geht's ja ab, dann ist ja Endstadium. Habt ihr schon mal gesehen, wie die kämpfen? Das ist wirklich, ich krieg da so ein bisschen Angst. Das ist ein bisschen wie ein Horrorfilm hier gucken, wenn die Möwen hier vom Fenster abgehen. Uiuiui. Gut, dass ihr woanders seid und nicht hier, ist nicht schön. Maisie Peters ist jetzt für euch, Julia Michaels und Kingmaker auf der Playlist. Und ich hoffe, hier kehrt jetzt langsam mal Frieden ein.

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1: Geht heute Abend eigentlich recht ruhig zu Ende. Wir haben tatsächlich noch so 6 bis 9 Grad im Bremen-Vierland. Die Sonne ist jetzt mittlerweile untergegangen. Heute Nacht können die Regenschauer nochmal wiederkommen. Morgen starten wir dann auch recht kühl und nass in den Tag. Gewitter, Graupel und Regen morgen den ganzen Tag möglich. Und windig wird's dazu.
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2: Mit Resa Waffa. Guten Abend. Bundesweit größte Fachklinik für suchtkranke Kinder und Jugendliche im niedersächsischen Ahlhorn muss bald schließen. Bremen und Bremerhaven müssen mit Sparmaßnahmen rechnen. Streit um Umbau der Bremer Domsheide geht in neue Runde. Das Wetter. Im Laufe der Nacht leichter Regen bei Tiefstwerten um 3 Grad. Die bundesweit größte Fachklinik für suchtkranke Kinder und Jugendliche im niedersächsischen Ahlhorn bei Oldenburg muss Ende kommenden Monat schließen. Die Dietrich-Bonhoeffer-Klinik kann aus wirtschaftlichen Gründen ihren Betrieb nicht mehr fortführen. Die Klinik hatte schon länger finanzielle Probleme. Gestern lief eine letzte Frist der Betreiber an den Kostenträger der Deutschen Rentenversicherung aus, um die Tagessätze zu erhöhen. Der Beauftragte der Bundesregierung für Sucht- und Drogenfragen, Hendrik Streeck, kritisierte die aus seiner Sicht kompromisslose Haltung der Rentenversicherung scharf. Durch das Aus für die Klinik fallen 60 der bundesweit nur 85 Reha-Plätze für suchterkrankte Kinder und Jugendliche weg, so die Klinikbetreiber. Aus der Fachklinik soll nun eine Jugendhilfeeinrichtung entstehen. Bremen und Bremerhaven müssen mit Sparmaßnahmen rechnen. Davon geht Bremens Finanzsenator Björn Fecker aus. Unklar ist aber noch, in welchen Bereichen. Grund ist die aktuelle Steuerschätzung. Demnach fehlen im kommenden Jahr in der Stadt Bremen mehr als 130 Millionen Euro. In den Folgejahren noch mehr. Bremerhaven muss 16 Millionen Euro weniger Einnahmen verkraften. Bremens Finanzsenator Björn Fecker sagte Buten und Ben.
3: Die neue Steuerschätzung bedeutet für uns erstmal eine dramatische Entwicklung in den beiden Städten. Und mit der müssen wir jetzt umgehen. Das werden wir als Land tun. Und das bedeutet natürlich auch, dass wir gefordert sind, zu schauen, an welchen Stellen wir noch sparen können. Das heißt aber vor allem, dass wir uns keine neuen Dinge mehr ausdenken können.
2: Der seit Jahren andauernde Streit um den Umbau der Bremer Domsheide geht in eine neue Runde. Behindertenverbände haben eine Klage angekündigt. Der Grund, ein Schlichtungsverfahren zwischen ihnen und dem Senat ist gescheitert. Worum es bei dem Streit geht, dazu aus der Regionalredaktion Buten und Binn Michael Kück.
4: Die Interessenvertreter der behinderten Menschen in Bremen kritisieren seit Jahren, dass der Verkehrsknotenpunkt in der City nach den derzeitigen Bauplänen nicht vollkommen barrierefrei gestaltet werden soll. Sie hatten zuvor gefordert, die Haltestellen vor dem Konzerthaus Glocke möglichst zu bündeln, um kürzere Wege beim Umsteigen zu haben. Stattdessen aber ist geplant, an der Balgebrückstraße die Haltestellen um etwa 50 Meter in Richtung Weser zu verschieben. Dadurch müssten beispielsweise auch Rollstuhlfahrer und Gehbehinderte dann weitere Wege zwischen den Haltestellen zurücklegen. Seit 2014 wird über den Umbau der Domsheide diskutiert. Dort steigen täglich etwa 13.000 Fahrgäste um.
2: Das waren Nachrichten mit Resa Waffa.
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1: Und das um 21.02 Uhr. Es ist nicht mehr viel los auf den Straßen. Einmal die A28 Oldenburg Richtung Leer. Zwischen Westerschede West und Apen-Remels wegen Bergungsarbeiten gesperrt. Dadurch staut es sich. Und in Bremen-Kattenturm ist die B6 in Höhe A1. Bremen-Asten wegen einer Ölspur gesperrt. Dann gibt es keine Blitzer gerade aktuell auf unserer Liste. Wenn ihr welche durchgeben wollt, macht das gerne unter der 0421 246 666. Und ansonsten kommt gut an, wo immer ihr auch seid.
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1: Mit June Koch und einer leicht depressiven Spätschicht hier heute. Eat You Alive, No More Regrets, Born to Die, Not Gonna Cry, No More Tears Left to Cry. Also wirklich, naja. Es ist nicht unsere Schuld tatsächlich, aber es ist heute schon ein bisschen auffällig. Die Titel der Songs, die gehen auf jeden Fall in eine bestimmte Richtung, auch bei Olivia Rodrigo, Drop Dead. Wobei wir bei der Dame ja wissen, das kann immer alles anders ausgehen, als der Titel es vielleicht verspricht.

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3: Jetzt geschüttelt zu Nobel.

Seid ihr Team Justin Bieber oder Selena Gomez? Da spaltet sich ja quasi die Gesellschaft. So, meine Lieben, wir haben eine neue Nachricht vom der Straße in Bremen. Viele an, Vorsicht bitte auf der A7, Hamburg Richtung Hannover zwischen Hamburg-Marmsdorf und Vleestedt. Da liegen Gegenstände. Passt da auf. Und jetzt gibt's einen neuen, ganz neuen Song von Usher zusammen mit Kehlani. Da darf man gespannt sein. Should've never. Jetzt für euch.

Madcon mit Glow. Und was sehen meine Augen da? Man kann aus Löwenzahn nicht nur die Pusteblumen quasi wegfegen, sondern man kann aus Löwenzahn, der verblüht ist quasi, wo die Pusteblume schon weggepustet ist, kann man die Stiele nehmen und die Leute machen darauf aus Social Media Spaghetti, die kochen das einfach oder sie machen Salzstangen draus. Was geht ab? Was geht ab? Also natürlich muss ich das nachmachen, weil überall ist Löwenzahn und keine Ahnung, jetzt wenn ich den angucke, kriege ich auch noch Hunger. Ich fühle mich gerade sehr hasenmäßig, aber probiert's mal aus. Ich habe 1000 Videos auf meiner For You gerade, wie man Löwenzahnstängel kochen kann. Okay, ja, ist klar. Löwenzahn-Carbonara gibt's dann morgen bei mir im Hause. Hätte ich auch nicht gedacht. Pusteblumen-Spaghetti, aber wie geil eigentlich, oder? Bester Name. Mal gucken, ob sie schmecken. 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

0: Green Day hat ein Stray Heart. 21.32 Uhr, ihr Süßen.
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0: Auf der A28 Oldenburg Richtung Leer ist zwischen Westerstede West und Apen-Riemels wegen Bergungsarbeiten die Fahrbahn gesperrt. Dadurch staut es sich und in Bremen-Kattenturm ist auf der B6 die Auffahrt A1 Bremen-Arsten wegen einer Ölspur gesperrt. Ärgert euch da nicht, wenn ihr da nicht runterkommt, nicht wahr? So, Blitzer haben wir keine mehr auf der Liste. 0421-246-666. Darunter könnt ihr gerne noch schnell welche durchgeben. In einer halben Stunde übernimmt hier allerdings Pop die Abendshow und dann machen wir das ganze Spiel einfach morgen ab 5 Uhr wieder bei Bremen 4 weiter. Ansonsten wünsche ich euch einfach eine gute Fahrt, kommt gut an und habt einen schönen Abend.

Das ist Becky G und Topic mit Sorry Papi. Und irgendwie ist es gerade so ein Trend schon fast, habe ich das Gefühl, zumindest in meinem Umfeld, dass alle Männer ihren Frauen gerade Tanzkurse schenken. Why? Also vor allen Dingen, oft ist es so, dass der Schenkende oder die Schenkende eigentlich gar keinen Bock hat auf Tanzen. Und ich bin ja total Fan davon, einfach mal nur was für seinen Partner zu tun, obwohl man selber gar nicht so Lust drauf hat und das einfach mal auszuprobieren, wenn es

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Tja, manchmal, ne? Da kann man so ein bisschen Selbstliebe, so wie Olivia Dean auch haben. It's so easy to fall in love with me. So, wenn wir alle so über uns denken würden, wäre es auf jeden Fall eine gute Woche, die vor uns liegt, trotz des Wetters. Ich lasse euch jetzt alleine mit Bremen 4 Musik, Pop der Abendshow, die in einer Viertelstunde beginnt, und Taylor Swift, Elizabeth Taylor. Ich bin June Koch. Kommt gut rein in den Dienstag, Leute.

Giant Rooks ist das mit Want It Back. Und ich habe noch eine kleine Verkehrsmeldung für euch, bevor wir jetzt tatsächlich in den Feierabend gehen, beziehungsweise ich bei Bremen 4. Und das ist folgendermaßen. Vorsicht bitte auf der A270 Blumenthal Richtung Ilpol zwischen Bremen-Fegesack Mitte und Bremen-Fegesack Hafen. Da befindet sich eine ungesicherte Unfallstelle. So, das war's jetzt aber wirklich von mir. Ich hau rein. Schönen Feierabend, da wo er zu holen ist, und ansonsten gutes Durchhalten oder einfach auch nur schlicht gute Nacht. Afrojack jetzt mit David Guetta und Sia. Awake Tonight.

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1: Größte Fachklinik für suchtkranke Kinder und Jugendliche im niedersächsischen Ahorn muss bald schließen. Streit um Umbau der Bremer Domsheide geht in neue Runde. Bremerhavener Alfred-Wegener-Institut stellt Suche nach vermissten Containern in der Antarktis ein. Das Wetter im Laufe der Nacht leichter Regen bei Tiefstwerten um 3 Grad. Die bundesweit größte Fachklinik für suchtkranke Kinder und Jugendliche im niedersächsischen Ahorn bei Oldenburg muss Ende kommenden Monats schließen. Die Dietrich-Bonhoeffer-Klinik kann aus wirtschaftlichen Gründen ihren Betrieb nicht mehr fortführen. Aus der Nachrichtenredaktion Michael Nenzer.
2: Schon länger war die Klinik in Ahorn in einer finanziellen Schieflage. Auch einem neuen Betreiber gelang es nicht, das bundesweit einmalige Angebot auf finanziell tragbare Füße zu stellen. Am Wochenende lief eine letzte Frist der Betreiber aus. Der Kostenträger, die Deutsche Rentenversicherung, zeigte sich nicht bereit, die Tagessätze zu erhöhen. Der Beauftragte der Bundesregierung für Sucht- und Drogenfragen, Hendrik Streeck, kritisierte die aus seiner Sicht kompromisslose Haltung der Rentenversicherung scharf. Durch das Aus für die Klinik fallen 60 der bundesweit nur 85 Reha-Plätze für suchterkrankte Kinder und Jugendliche weg, so die Klinikbetreiber.
1: Der seit Jahren andauernde Streit um den Umbau der Bremer Domsheide geht in eine neue Runde. Behindertenverbände haben eine Klage angekündigt. Der Grund? Ein Schlichtungsverfahren zwischen ihnen und dem Senat ist gescheitert. Worum es bei dem Streit geht, dazu aus der Regionalredaktion Buten am Binn Michael Kück.
3: Die Interessenvertreter der behinderten Menschen in Bremen kritisieren seit Jahren, dass der Verkehrsknotenpunkt in der City nach den derzeitigen Bauplänen nicht vollkommen barrierefrei gestaltet werden soll. Sie hatten zuvor gefordert, die Haltestellen vor dem Konzerthaus Glocke möglichst zu bündeln, um kürzere Wege beim Umsteigen zu haben. Stattdessen aber ist geplant, an der Balgebrückstraße die Haltestellen um etwa 50 Meter in Richtung Weser zu verschieben. Dadurch müssten beispielsweise auch Rollstuhlfahrer und Gehbehinderte dann weitere Wege zwischen den Haltestellen zurücklegen. Seit 2014 wird über den Umbau der Domsheide diskutiert. Dort steigen täglich etwa 13.000 Fahrgäste um.
1: Mehrere Container des Bremerhavener Alfred-Wegener-Instituts in der Antarktis sind seit einem Sturm zu Jahresbeginn verschwunden. In einem der Container befand sich fast 10.000 Liter Diesel, in den anderen Müll einer Forschungsstation. Jetzt hat das Institut die Suche nach den vermissten Containern eingestellt. Sie sind vermutlich ins Südpolarmeer gefallen. Die Container standen in der Nähe der Station auf einem Eisberg, der bei einem Sturm abgebrochen und ins Meer getrieben war. Das waren Nachrichten mit Resa Waffer. In der zweiten Nachthälfte zieht leichter Regen auf. Die Tiefstwerte liegen bei 3 Grad. Morgen ist der Tag meist regnerisch. Die Höchstwerte liegen an dem morgigen Dienstag bei etwa 12 Grad. Die Zeit, es ist 22 Uhr und 3.
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4: Vorsicht bitte auf der A270 Blumenthal Richtung Ilpol. Zwischen Bremen-Fegesack-Mitte und Bremen-Fegesack-Hafen befindet sich eine ungesicherte Unfallstelle. A29 Wilhelmshaven Richtung Oldenburg. Die Ausfahrt Oldenburg-Hafen ist wegen Bauarbeiten bis zum 5. Juni gesperrt. A29 Oldenburg Richtung Ahlhorner Heide. Die Einfahrt Oldenburg-Hafen ist wegen Bauarbeiten bis zum 5. Juni gesperrt. In Bremen-Kattenturm ist auf der B6 die Auffahrt A1 Bremen-Arsten wegen einer Ölspur gesperrt.
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5: Mit Markus Bahr, schön, dass ihr da seid. Ah, warte mal, gerade kommt hier die Entwarnung aus dem Verkehrszentrum hinten drauf. Entwarnung von der B172A, Anschlussstelle Pirna, Dresden. Kein Falschfahrer mehr jetzt zwischen der A17 Pirna und Pirna Kopitz. Fahrt vorsichtig, kommt gut an. Sollen wir gleich mal ein bisschen philosophieren am Montagabend? Das ist eine Top-Idee. Das machen wir. Erstmal Harry Styles, American Girls, weil's gut ist.
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0: Gedusch. Lady Gaga, The Dead Dance. Hallo Deutschland. Viertel nach zehn ist es. 22.14 Uhr und 30 Sekunden, genau. Hier ist Pop, eure Abendshow am Montagabend, die gemeinsame Abendshow in der ARD. Bremen 4, HR3, MDR Jump, NDR 2, SR1, WDR 2, SWR 3. Alle dabei. Ist gut, dass es nicht mit MDR Jump aufhört alphabetisch, weil wir schlecht reimen, ne? Naja. Jetzt die Zeit für ein bisschen Philosophie, für alle, die den Montag nicht so gut fanden oder so, die ein Problem erlebten heute. Wir schieben das für eine Minute, wir schieben das für eine Minute beiseite, machen uns völlig andere Gedanken, wechseln die Perspektive, gucken anders auf die Welt. Ne? Wir haben schon unsere Synapsen neu verkabelt über folgende Fragen, zum Beispiel, das war schön neulich, ist auch tagesaktuell auch hier schön, von Christian aus Jockrim. Ja, in welche Tonne gehört denn jetzt der Temperaturabfall? Ja, wirklich. Gestern teilweise noch 15 Grad mehr als heute. Brrr. Lange Hose anziehen und so. Wenn ja mittlerweile jedes Handy über eine Kamera verfügt und jedes Ereignis sofort fotografiert und gefilmt werden kann, wo zur Hölle sind denn dann die ganzen UFOs plötzlich hin? Sind weg. Es gibt keine. Es
1: gibt keine. Sind alleine vielleicht.
0: Das war das Schlimmste neulich von, ich glaube, Henry aus, oder Harry aus Köln. Ich glaube, Harry aus Köln. Das ist ganz eklig, aber auch sehr lustig. Hälfte als wenn ich bei Durchfall Soßenbinder esse. Nicht machen! Kann mal jemand, der sich damit auskennt, kurz mal ins Studio mailen, 07221 2011, was im Körper passiert. Nein, macht's nicht. Macht's bitte einfach nicht. War ein Spaß. 855 Trilliarden von diesen Hirnaushängern stehen auch in der Barschischen Philosophiegalerie. Die ist auch bekanntermaßen auf popabend.de, ne? Popabend.de. Da, wo ihr euch auch vielleicht ja für den ESC schon mal anmelden könnt. Und wir ziehen ja morgen Abend hier jemanden von euch und dann schicken wir euch am Wochenende nach Wien live zum ESC. Heute verkabeln wir unsere Synapsen neu über die absolut berechtigte Frage von Heiko aus Freiburg. Ja, ist es in Ordnung, einem verwirrten Schmied einfach mal zu zeigen, wo der Hammer hängt?
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22.22 Uhr. Immer wenn wir im Radio hier ein bisschen philosophieren, so wie wir das eben gemacht haben, über die Frage von Heiko aus Freiburg. Ist es in Ordnung, wenn man einem verwirrten Schmied einfach mal zeigt, wo der Hammer hängt? Wunderwerk deutsche Sprache. Jemandem zeigen, wo der Hammer hängt. Wo kommt wohl diese Redewendung her? Wir kriegen das raus für euch. Machen wir. Immer wenn wir das im Radio machen, kommt ganz viel an die 07221011, unsere Hotline, direkt auf allen Kanälen hier ins Abendschaustudio. Von Olli aus Gaggenau. Moin Barschi, wenn zwei Spargel, ist ja wieder Saison, wann endet eigentlich die Spargelzeit? Ich glaube erst im Juni, oder? Profis wissen sowas. Ich nicht. Ich hatte noch gar keinen Spargel dieses Jahr. Naja, wenn zwei Spargel bei einem Quiz die gleiche Punktzahl haben, kommt es dann zu einem Stechen. Benedikt aus Neufen noch eben. Kann man eigentlich kurz langlaufen? Geil, wenn sein Freund so im Winter zuruft. Ich geh mal kurz langlaufen. Ja, was denn nun? Das ist wie wenn, wie, was haben wir schon? Aus welchem Material ist denn jetzt die Holzeisenbahn?

Eilmeldung aus dem Verkehrszentrum. Achtung, Falschfahrer auf der A44 Eisenach-Kassel zwischen Eschwege und Waldkappel. Da kommt ein Falschfahrer entgegen, ganz rechts, war nicht überholen. Auf der A44 Eisenach-Kassel zwischen Eschwege und Waldkappel. Falschfahrer unterwegs, Vorsicht in beiden Richtungen.

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4: Hier kommt gerade noch ein, Achtung, Falschfahrer auf der B55 Warstein-Olpe zwischen der A44 Erwitte-Anröchte und Warstein. Da kommt ein Falschfahrer entgegen, ganz rechts fahren, nicht überholen. Auf der B55 Warstein-Olpe zwischen der A44 Erwitte-Anröchte und Warstein. Falschfahrer unterwegs, Vorsicht in beiden Richtungen. Und jetzt der Rest.
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5: Heute Nacht wechseln sich mal mehr und mal weniger Wolken ab. Vor allem zwischen Ems und Weser ziehen Schauer durch, die zum Teil kräftig ausfallen können. Es kühlt auf 7 bis 2 Grad ab. Morgen gibt es viele Wolken, nur sporadisch Sonne und verbreitet Schauer. Graupel und ein kurzes Gewitter kann auch mal dabei sein bei maximal nur 10 bis 12 Grad. Vorübergehend wird es tagsüber trockener, doch am Abend kommt von Westen stellenweise neuer Regen auf.
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6: A29 Wilhelmshaven Richtung Oldenburg. Die Ausfahrt Oldenburg-Hafen ist wegen Bauarbeiten bis zum 5. Juni gesperrt. Die A270 Blumenthal-Ilpol ist zwischen Bremen-Blumenthal und Fegesackhafen nach einem Unfall in beiden Richtungen gesperrt. A270 Blumenthal Richtung Ilpol. Die Ausfahrt Bremen-Fegesack-Mitte ist wegen Bauarbeiten bis 29. Mai gesperrt. In Bremen-Kattenturm ist auf der B6 die Auffahrt A1 Bremen-Arsten wegen einer Ölspur gesperrt.
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4: 1, 2, 3, 4. 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

0: Eure Abendshow am Montag. Licke Lee ist wieder da, ne? 2012 hatte Licke Lee aus Schweden ja ihren internationalen Durchbruch. Und das ist besser als Blinddarm-Durchbruch. Mit I Follow Rivers hier, ne? Geht einmal ins Ohr und kommt nie wieder raus. 5 Wochen war 2012 Licke Lee mit I Follow Rivers hier im Magicians Remix, ne? Auf Platz 1 der deutschen Charts. Und jetzt ist nach 4 Jahren Pause ihr neues Album erschienen. Das ist ihr insgesamt 6. Es heißt The After Party. Unser ARD-Musikmann Matthias Kugler hat Licke Lee zum Interview getroffen.
1: Licke Lee ist angenehm zurückhaltend, trotzdem charmant und sehr reflektiert. Die 40-jährige Indie-Pop-Künstlerin hat ihr neues Album The After Party genannt, weil sie dieses Bild einer Party nach der Party so herrlich zweideutig findet.
2: I like the meaning of an after party. Obviously, I've had many after parties in my life, but it's more what happens at the after party.
1: Als Popstar war sie schon bei vielen after parties in ihrem Leben. Was sie aber interessiert ist, was dort genau passiert.
2: It's a literal after party in the night.
1: Es geht zum einen um die Zeit gegen 4 Uhr morgens, wo man sich überlegt, mache ich mich jetzt besser auf den Heimweg oder lohnt es sich noch irgendwo anders hinzugehen?
2: But then it's also the after party of the soul, where you meet the night of your soul and you have to wrestle with all these existential questions.
1: Und zum anderen geht es um die Afterparty in unserer Seele, um die dunklen Orte, in denen wir mit all unseren existenziellen Fragen ringen. The Afterparty ist ein wunderschönes Indie-Pop-Album voller schwelgerischer Melodien, aufgenommen mit ihrer Band und einem Orchester in ihrer Heimat Schweden. Geschrieben hat sie die Songs aber in Los Angeles. Was kommt bei ihr eigentlich zuerst? Der Text oder die Musik?
2: The lyrics.
1: Ganz klar, der Text.
2: That's just how I work. I am very interested in just words, and when I write, that's what comes to me, like a theme or a title or a word, and then I make the music from there.
1: Sie liebt es, mit Wörtern und Begriffen zu arbeiten und sich von ganz unterschiedlichen Themen inspirieren zu lassen. Die Musik kommt dann von ganz alleine. Die 9 Songs auf The After Party haben zusammen nur eine Gesamtlänge von 24 Minuten. Zeit aber ist für Licke Lee immer relativ.
2: Time can be an issue for other people, but I try to stay true to the work.
1: Ihre

0: Arbeit ist stets ein Spiegel ihres aktuellen Lebens und des Zeitgeschehens. Und das findet bei vielen Menschen in den sozialen Medien statt.
1: And my work is also reflecting being alive right now, where I feel like TikTok and Instagram truly created this new world.
0: Nikki Lee fällt auf, dass wir durch die kurzen Clips auf TikTok oder Instagram eine immer noch kürzere Aufmerksamkeitsspanne haben, dass unsere Gehirne inzwischen darauf getrimmt sind.
1: We are thinking, we are watching these small clips and our brains, our attention spans are so short. So actually I think it's a very modern album.
0: Deshalb ist The After Party auch ein sehr modernes Album. Kurz, aber wunderschön.
2: Wir hören aus The After Party, Nikki Lee, Happy Now.
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Dieser Jungle Beat, ne, da drunter. Licky Lee, Happy Now. Neu in der Abendshow. Neues hier von den beiden Falschfahrern. Einer ist noch da. Ich sag mal lieber zuerst, wer noch da ist. Achtung, Falschfahrer auf der B55 Warstein-Olpe. Zwischen der A44 Erwitte-Anröchte und Warstein. Da kommt immer noch ein Falschfahrer entgegen. Ganz rechts war nicht überholen. Auf der B55 Warstein-Olpe. Zwischen der A44 Erwitte-Anröchte und Warstein. Falschfahrer unterwegs. Vorsicht in beiden Richtungen. Und der andere ist weg. Entwarnung von der A44 Eisenach-Kassel. Kein Falschfahrer mehr zwischen Eschwege und Waldkappel. Kommt gut und sicher und bald an.

Aha. Jetzt auch Entwarnung auf der B55 Warstein-Olpe. Kein Falschfahrer mehr zwischen der A44, Erwitte-Anrechte und Warstein.

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1: Mit Resa Waffa. Guten Abend. Bundesweit größte Fachklinik für suchtkranke Kinder und Jugendliche im niedersächsischen Ahlhorn muss bald schließen. Streit um Umbau der Bremer Domsheide geht in neue Runde. Bremerhavener Alfred-Wegener-Institut stellt Suche nach vermissten Containern in der Antarktis ein. Das Wetter im Laufe der Nacht leichter Regen bei Tiefstwerten um 3 Grad. Die bundesweit größte Fachklinik für suchtkranke Kinder und Jugendliche im niedersächsischen Ahlhorn muss Ende kommenden Monat schließen. Die Dietrich-Bonhoeffer-Klinik kann aus wirtschaftlichen Gründen ihren Betrieb nicht mehr fortführen. Aus der Nachrichtenredaktion Michael Nenzer.
2: Schon länger war die Klinik in Ahlhorn in einer finanziellen Schieflage. Auch einem neuen Betreiber gelang es nicht, das bundesweit einmalige Angebot auf finanziell tragbare Füße zu stellen. Am Wochenende lief eine letzte Frist der Betreiber aus. Der Kostenträger, die Deutsche Rentenversicherung, zeigte sich nicht bereit, die Tagessätze zu erhöhen. Der Beauftragte der Bundesregierung für Sucht- und Drogenfragen, Hendrik Streeck, kritisierte die aus seiner Sicht kompromisslose Haltung der Rentenversicherung scharf. Durch das Aus für die Klinik fallen 60 der bundesweit nur 85 Reha-Plätze für suchterkrankte Kinder und Jugendliche weg, so die Klinikbetreiber.
1: Bremen und Bremerhaven müssen mit Sparmaßnahmen rechnen. Davon geht Bremens Finanzsenator Björn Fecker aus. Unklar ist aber noch, in welchen Bereichen. Grund ist die aktuelle Steuerschätzung. Demnach fehlen im kommenden Jahr in der Stadt Bremen mehr als 130 Millionen Euro, in den Folgejahren noch mehr. Bremerhaven muss 16 Millionen Euro weniger Einnahmen verkraften. Bremens Finanzsenator Björn Fecker sagte Buten und Binn weiter.
3: Die neue Steuerschätzung bedeutet für uns erstmal eine dramatische Entwicklung in den beiden Städten. Und mit der müssen wir jetzt umgehen. Das werden wir als Land tun. Und das bedeutet natürlich auch, dass wir gefordert sind, zu schauen, an welchen Stellen wir noch sparen können. Das heißt aber vor allem, dass wir uns keine neuen Dinge mehr ausdenken können.
1: Mehrere Container des Bremerhavener Alfred-Wegener-Instituts in der Antarktis sind seit einem Sturm zu Jahresbeginn verschwunden. In einem der Container befand sich fast 10.000 Liter Diesel. In den anderen der Müll einer Forschungsstation. Jetzt hat das Institut die Suche nach den vermissten Containern eingestellt. Sie sind vermutlich ins Südpolarmeer gefallen. Die Container standen in der Nähe der Station auf einem Eisberg, der bei einem Sturm abgebrochen und ins Meer getrieben war. Das waren Nachrichten mit Resa Waffa.
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1: In der zweiten Nachthälfte zieht Regen auf, der kann auch kräftiger ausfallen. Die Tiefstwerte, die liegen bei 3 Grad. Morgen ist der Tag meist regnerisch, auch Gewitter und Graupelse möglich. Die Sonne zeigt sich kaum, die Höchstwerte liegen bei 12 Grad. Am Mittwoch neben vielen Wolken auch zeitweise Sonnenschein, die Höchstwerte zwischen 11 und maximal 14 Grad. Es ist 23 Uhr und 3.
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4: Entwarnung auf der A44 Eisenach Kassel. Kein Falschfahrer mehr zwischen Eschwege und Waldkappel. Entwarnung auf der B55 Warstein-Olpe. Kein Falschfahrer mehr zwischen der A44 Erwitte-Anröchte und Warstein. Die A8 Luxemburg Richtung Saarlouis ist zwischen Perlborg und Merzig-Wellingen bis 5 Uhr früh gesperrt. Die A60 Mainz Richtung Rüsselsheim ist zwischen Hechtsheim-West und Hechtsheim-Ost nach einem Unfall gesperrt. Die A70 Schweinfurt-Werneck Richtung Bamberg ist zwischen Bamberghafen und Bamberg wegen Bauarbeiten bis 6 Uhr früh gesperrt. Die A81 Singen-Stuttgart ist zwischen Herrenberg und Gärtringen wegen Wartungsarbeiten im Schönbuchtunnel bis 5 Uhr früh in beiden Richtungen gesperrt. Die Umleitung führt über die U36 und U45.
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6: Mit Markus Barsch. Hallo, schön, dass ihr da seid. Wir legen los mit Somber. 12 to 12.
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0: Viertel nach elf, Montagabend. Wie geht's?
1: Gut.
0: Ich hoffe. Was? Wie bitte? Ihr habt noch nicht einmal gelacht heute? Och komm. Dafür habt ihr doch uns, eure Abendshow in der ARD. Herr Schröder, der ist ja gerade auf Deutschland-Tour. Vielleicht habt ihr ihn schon gesehen. Der ist zum Beispiel in den kommenden Tagen, Wochen ist er noch in Mannheim, Mainz. Ich guck nur gerade. Braunschweig, Magdeburg, Fulda, Neubrandenburg und so weiter. Der hat einiges zu erzählen, der Herr Schröder, denn ne, wer 12 Jahre lang Deutsch an einer Schule unterrichtet hat, der hat halt einiges zu erzählen.
2: Ich hatte einen Unterrichtsbesuch gehabt und die Schüler haben danach eine Belohnung bekommen. 8. Klasse. Ist wirklich wahr, genauso passiert. Und ein Schüler griff in einen Jutesack, um sich eine Süßigkeit rauszuholen. Und es war ein Duplo. Aber es war kein normales Duplo, sondern es war ein Duplo in weißer Schokolade. Und dieses Kind guckt sich das Duplo an, 8. Klasse, strahlende Kinderaugen. Was sagt er? Er sagt: episch. Episch, Leute, episch. Versteht ihr, dieser Junge hat tausende von anderen Wörtern zur Auswahl. Aber er nimmt ein Wort aus der aristotelischen Poetik. Warum macht er das? Nein, niemand freut sich mehr als ich, ja, als Deutschlehrer, natürlich. Warum macht ein Jugendlicher das? Warum sagt er, es ist die Sehnsucht nach der großen Erzählung? Versteht ihr? Die große, ja, wo ist das, was auch morgen noch in meinem Herzen Geltung hat? Ja, wo ist das, was auch morgen noch da ist? Die Suche nach der großen Geschichte. Wo ist das, was bleibt? Versteht ihr? Die Jugend, die wollen kein 15 Sekunden TikTok. In der Tiefe ihrer Seele suchen sie nach der großen Geschichte, nach der großen Erzählung. Wo ist das, was bleibt? Was sticht heraus aus der Flut der digitalen Belanglosigkeit? Und da sagen wir, die Jugend liest nicht, aber jedes zweite Wort ist Legende. Die Schüler suchen sich ihre eigene Legende. Auf Klassenfahrten sieht man das sofort, wenn man mit denen unterwegs ist. Legendenschreibung, ganz, ganz wichtig. Du warst mit den Schülern nicht mit dem Bus irgendwo unterwegs, wenn bei der Rückreise nicht irgendein random Fabian an der Raststätte vergessen wurde. Ja? Es muss, Leute, es ist Legende, versteht ihr? Die suchen ihre Legende. Du warst nicht in Amsterdam, wenn nicht irgendjemand im Strahl in die Grachten gekotzt hat. Von den Kollegen. Ja, es muss passieren. Es ist wichtig, dass es passiert. Es muss.
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0: Das war sehr lustig, ja.
1: Hallo, jetzt Bob, eure Abend schon kurz vor 11:30. Jetzt was Cooles Neues, dürfen wir vorstellen. Cops. Cops, K-O-P-S. Oscar Cops Kronback. Dänischer Sänger, der sich einfach nur Cops nennt. K-O-P-S, schon gesagt. Wir glauben, wir tun Cops nicht weh, wenn wir sagen, dass er noch vor seinem richtig großen Durchbruch steht. Seit fast 10 Jahren macht er Musik und sein neuester Song, sehr vielversprechend, Dance Alone, fast hätte es ihn gar nicht gegeben.
2: The way this track came about is pretty unconventional compared to a lot of other tracks I've released.
3: Der Song ist auf eine eher unkonventionelle Weise entstanden im Vergleich zu meinen anderen Songs. Ich hatte nur das Instrumental. Das lag 1,5 Jahre so rum. Ich wusste nicht, was soll ich damit machen. Dann meinte ein Freund zu mir, du zerdenkst das. Lass uns einfach was schreiben und schauen, was passiert.
2: He just said, my guy, you're overthinking it. Let's just write something and see what happens.
1: Cops! Merken wir uns. Dance Alone. Made in Dänemark. Jetzt.

Komm, ist geil, oder? Cops aus Dänemark, als hätten so die 80er oder sowas angerufen. Dance Alone gerade. In eurer Abendshow. Cops. Nicht die Cops kommen. Mit K, K-O-P.

0: kurz nach halb zwölf.
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2: In der Nacht ganz im Süden länger Regen, sonst wechselnd wolkig und einzelne Schauer morgen. Einige Schauer oberhalb 700 bis 1000 Meter als Schnee. Später von Südwesten öfter trocken und teils aufgelockert. Höchstwerte 7 Grad im Erzgebirge bis 15 Grad am Oberhain. Mäßiger bis frischer, in Böen starker Nordwestwind.
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3: Entwarnung auf der A44 Eisenach Kassel. Kein Falschfahrer mehr zwischen Eschwege und Waldkappel. Entwarnung auf der B55 Warstein-Olpe. Kein Falschfahrer mehr zwischen der A44 Erwitte-Anröchte und Warstein. Die A8 Luxemburg Richtung Saarlouis ist zwischen Perlborg und Merzig-Wellingen bis 5 Uhr früh gesperrt. Die A60 Mainz Richtung Rüsselsheim ist zwischen Hechtsheim-West und Hechtsheim-Ost nach einem Unfall gesperrt. Die A70 Schweinfurt-Werneck Richtung Bamberg ist zwischen Bamberg-Hafen und Bamberg wegen Bauarbeiten bis 6 Uhr früh gesperrt. Die A81 Singen-Stuttgart ist zwischen Herrenberg und Gärtringen wegen Wartungsarbeiten im Schönbuchtunnel bis 5 Uhr früh in beiden Richtungen gesperrt. Die Umleitung führt über die U36 und U45.
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0: Oh, jetzt macht doch nicht so einen Lärm.
1: Hi, hier ist Pop, eure Abendshow, die gemeinsame Abendshow von Bremen 4 und HR3, MDR Jump, NDR 2, SR1 und WDR 2. Produziert für euch mit ganz viel Liebe von SWR3. Vielleicht seid ihr gerade unterwegs in oder um Köln auf dem Heimweg. Zurück vom Konzert von Olivia Dean. Die war heute Abend in Köln. Morgen ist sie dann übrigens in Berlin. Sie konnte heute, es war das erste Deutschlandkonzert heute, sie konnte heute Abend in Deutschland das machen, was sie so sehr, sehr, sehr liebt, nämlich einfach Musik machen. Warum machst du das so gerne, Olivia?
2: Makes you cry.
3: Weil Musik zum Weinen bringt. Es rettet Leben, verändert deinen Tag, bringt dich zum Tanzen. Und das will ich auch erreichen. Ich will, dass meine Songs auch im Fluss der Ewigkeit fließen. Ich will meinen Teil dazu beitragen.
2: So, that's why, I guess.
1: Im Fluss der Ewigkeit. Oh, warte mal. Ewigkeit. Achtung, Falschfahrer auf der A70, Schweinfurt-Werneck, Bamberg. Zwischen Vierried-Trunstadt und Kreuz Bamberg, da kommt ein Falschfahrer entgegen, ganz rechts war nicht überholen. Auf der A70, Schweinfurt-Werneck, Bamberg. Zwischen Vierried-Trunstadt und Kreuz Bamberg, Falschfahrer unterwegs, Vorsicht in beiden Richtungen. Wenn wir uns die Setliste von Olivia Dean heute Abend in Köln anschauen gerade, dann stehen da 23 Songs. Ihr hattet offensichtlich eine Menge Spaß, wenn ihr gerade im Auto sitzt. Hier, guck mal, auf Platz 4. So easy to fall in love. Das noch für die Heimfahrt vielleicht.
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1: Um 0 Uhr mit Ramin Movasakian. Bundesfinanzminister Klingbeil will die Einkommen von Spitzenverdienern höher besteuern lassen. Trotz Kritik aus der Union. Beim DGB-Bundeskongress in Berlin sagte er, um Menschen mit niedrigen und mittleren Gehältern zu entlasten, müssten Topverdiener mehr Verantwortung übernehmen. Tim Aßmann berichtet.
2: Es könne keine Reform geben, bei der nicht auch die Spitzenverdiener mehr bezahlen müssten, bekräftigte der Finanzminister und Vizekanzler beim Bundeskongress des Deutschen Gewerkschaftsbundes DGB. Entlasten will Klingbeil dagegen Arbeitnehmer, die zwischen 2.500 und 4.000 Euro monatlich verdienen. Er sprach sich auch erneut für eine Erhöhung der Erbschaftssteuer aus und er betonte, die SPD werde dafür sorgen, dass angekündigte Reformen bei der Rente und im Gesundheitsbereich gerecht verlaufen würden. Die DGB-Vorsitzende Jasmin Fahimi wiederholte die Kritik der Gewerkschaften an der geplanten Krankenkassenreform und möglichen Änderungen beim Thema Arbeitszeit.
1: Der ehemalige Istanbuler Bürgermeister İmamoğlu hat vor Gericht Vorwürfe zurückgewiesen, er habe spioniert. Die Staatsanwaltschaft wirft dem Oppositionspolitiker vor, persönliche Daten von Millionen Menschen in Istanbul an ausländische Geheimdienste weitergegeben zu haben. İmamoğlu und seine Anhänger werfen der türkischen Regierung vor, hinter dem Verfahren zu stecken. Griechenland will den Massentourismus begrenzen. Die Regierung hat dazu in Athen neue Regeln vorgestellt. Aus der Nachrichtenredaktion berichtet Thomas Bertsch.
3: Der weitere Hotelausbau soll gebremst werden. Außerdem soll in einem Bereich bis zu 25 Metern vom Meer überhaupt nicht mehr gebaut werden dürfen. Mit fast 38 Millionen Touristen kamen im vergangenen Jahr so viele Menschen wie noch nie aufs griechische Festland und die Inseln. Die Folge? Bewohner vieler Inseln wie Santorini oder Mykonos klagen zum Beispiel über Wassermangel und steigende Mieten. Athen hat reagiert und das Land in Regionen eingeteilt, je nach touristischer Belastung. In den besonders belasteten Gebieten soll es nachhaltigeren Tourismus geben mit weniger Belastung für die Umwelt. Die neuen Regeln treten Ende Juni in Kraft.
1: Der Berliner Schiedsrichter Daniel Siebert pfeift das Finale der Fußball-Champions League. Das hat der Europäische Fußballverband UEFA mitgeteilt. Der 42-Jährige ist erst der vierte Schiri aus Deutschland, der in der Königsklasse ein Endspiel leiten darf. Das Champions-League-Finale findet am 30. Mai in Budapest statt. Titelverteidiger Paris Saint-Germain trifft dabei auf den FC Arsenal. Das Wetter: in der Nacht regnet es im Süden noch, sonst meist bewölkt. Oberhalb von 600 Metern Schnee. Die Tiefstwerte plus 7 bis minus 2 Grad. Heute hält sich zum Start in den Tag vielerorts der Regen. Gegen Nachmittag ziehen die Schauer im Westen und Südwesten langsam ab und die Sonne kommt durch. Die Temperaturen erreichen maximal 7 bis 15 Grad. Am Mittwoch im Süden öfter sonnig, im restlichen Land dagegen meist grau und regnerisch. Die Zeit gleich 0:03 Uhr.
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4: Achtung! Falschfahrer auf der A70 Schweinfurt-Werneck-Bamberg. Zwischen Fierit-Trunstadt und Kreuz Bamberg kommt Ihnen ein Falschfahrer entgegen. Fahren Sie äußerst rechts und überholen Sie nicht. Auf der A70 Schweinfurt-Werneck-Bamberg zwischen Fierit-Trunstadt und Kreuz Bamberg ist ein Falschfahrer unterwegs. Vorsicht in beiden Richtungen. A1 Lübeck-Hamburg zwischen Norderelbbrücke und Dreieck Norderelbe Stau in beiden Richtungen wegen eines Schwertransportes. A2 Berlin Richtung Hannover zwischen Irxleben und Bornstedt Feuerwehreinsatz. Gesperrt Gefahr durch auslaufenden Kraftstoff, Polizei ist vor Ort. Die A3 Frankfurt Richtung Würzburg ist zwischen Würzburg-Kist und Würzburg-Heidingsfeld nach einem LKW-Unfall gesperrt. Die A8 Luxemburg Richtung Saarlouis ist zwischen Perlborg und Merzig-Wellingen bis 5 Uhr früh gesperrt. Die A28 Oldenburg Richtung Leer ist zwischen Westerstede-West und Apen-Remels wegen Bergungsarbeiten noch bis 2 Uhr gesperrt. Die A70 Schweinfurt-Werneck Richtung Bamberg ist zwischen Bamberg-Hafen und Bamberg wegen Bauarbeiten bis 6 Uhr früh gesperrt. Die A81 Singen-Stuttgart ist zwischen Herrenberg und Gärtringen wegen Wartungsarbeiten im Schönbuchtunnel bis 5 Uhr früh in beiden Richtungen gesperrt. Die Umleitung führt über die U36 und U45.
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5: Mit Daniela Hilp, hi an diesem frühen Dienstag. Wir quizzen uns gleich mal schön in diese Nacht rein in der nächsten halben Stunde. Das heißt für euch, es winkt gleich schon unser allererstes Popnacht-Goodie.
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Und hier kommt die Entwarnung für die A70 Schweinfurt-Werneck-Bamberg aus unserem Verkehrszentrum. Hier jetzt kein Falschfahrer mehr. Zwischen 4E Thronstadt und dem Kreuz Bamberg. Kommt gut und sicher durch die Nacht.

0: Dua Lipa auf Französisch hier am frühen Dienstagmorgen in der Popnacht. Ein gigantisches Licht- und Soundfeuerwerk liefern gerade Tame Impala auf ihrer Welttournee ab. Damit haben die Australier rund um Mastermind Kevin Parker gerade auch erst die deutschen Fans aus den Socken gehauen in einigen Metropolen. Und vor ein paar Tagen ist dann London komplett ausgeflippt. Allerdings nicht nur wegen Tame Impala, sondern weil während der Show plötzlich eine gute Freundin von Kevin Parker die Bühne komplett für sich eingenommen hat. Und das ist absolut nicht übertrieben, wenn wir über die gerade eben gehörte Dua Lipa sprechen. Sie ist nämlich ein riesen Fan von Kevin Parker. Er hat einen Großteil ihres Hit-Albums Radical Optimism mitproduziert. Darunter auch Houdini. Und was lag näher in London, als diesen Song gemeinsam zu performen?
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Das war natürlich der Überraschungsauftritt des Abends. Sehr zur Freude der Tame Impala-Fans vor Ort. Und die neueste Tame Impala-Single, die droppen wir euch jetzt am frühen Dienstag. Dracula. Allerdings nicht zusammen mit Dua, sondern mit Jennie.

Verkehrssicht, wir haben nochmal Aktuelles aus unserem Verkehrszentrum für die B31 Lindau Richtung Friedrichshafen zwischen Rehlings und B467 Crisbronn. B467, hier sind Menschen auf der Fahrbahn.

True Colors in der Popnacht am Dienstag, kurz nach Mitternacht. Was geht denn so beim Team Nachtschwärmer um diese Uhrzeit, wenn man mal gerade nicht arbeiten muss? Darauf haben wir mal die Jungs und Mädels in Mainz angehauen. Und die haben uns 10 ganz unterschiedliche Dinge genannt auf die Frage, was macht ihr denn nachts ganz gerne? Was sind so eure nächtlichen Tätigkeiten? Und wenn ihr gleich 3 von denen auf dem Schirm habt in unserem kleinen 3 aus 10 Quiz, dann gewinnt ihr vielleicht gleich um kurz nach halb unser allererstes Pop-Nacht-Goodie für diese Nacht. 0721 2011, das ist unsere Studio-Hotline. Also kurz mal überlegen, was könnten so denn die Top-Nacht-Tätigkeiten in Mainz sein? Welche 3 Dinge tauchen da auf jeden Fall in der Nachtaktivitäten Top 10 auf? Was glaubt ihr denn? Was sind so eure Vermutungen? 0721 2011. Jetzt anrufen und einfach mittippen für eure hoffentlich 3 Übereinstimmungen und die Frage, was macht Mainz denn ganz gerne nachts so um diese Uhrzeit?

0: Blink Twice, Shabuzi und Miles Smith um ganz genau 12:30.
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3: Heute gibt es viele Wolken, nur sporadisch Sonne und verbreitet Schauer. Graupel und ein kurzes Gewitter kann auch mal dabei sein. Vorübergehend wird es tagsüber trockener, doch am Abend kommt von Westen stellenweise neuer Regen auf. Mit maximal nur 10 bis 12 Grad bleibt es kühl und windig. Der Nordwestwind weht spürbar, im Mittelmäßig an der Küste frisch mit teils steifen Böen. In den nächsten Tagen geht es wolkenreich und wechselhaft weiter. Die Temperaturen steigen dabei nur geringfügig an, auf Höchstwerte von meist 11 bis 14 Grad.
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4: A1 Bremen Richtung Osnabrück. Im Dreieck Ahlhorner Heide ist die Überleitung zur A29 Richtung Oldenburg wegen 3 defekter Schwertransporte gesperrt. Die Umleitung führt über Ahlhorn. Die A28 Oldenburg Richtung Leer ist zwischen Westerstede West und Apen-Remels wegen Bergungsarbeiten noch bis 2 Uhr gesperrt. A29 Wilhelmshaven Richtung Oldenburg. Die Ausfahrt Oldenburg-Hafen ist wegen Bauarbeiten bis zum 5. Juni gesperrt. A29 Oldenburg Richtung Ahlhorner Heide. Die Einfahrt Oldenburg-Hafen ist wegen Bauarbeiten bis zum 5. Juni gesperrt. A270 Blumenthal Richtung Ilpol. Die Ausfahrt Bremen-Fegesack-Mitte ist wegen Bauarbeiten bis 29. Mai gesperrt.
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0: Und hier ist die Popnacht am Dienstag mit Daniela Hilb. Servus!

0: Call Me On My Cell Phone. Auch eine mögliche nächtliche Tätigkeit, die vielleicht auch in Mainz stattfindet? Fragezeichen. Wir haben ja gerade unser kleines 3 aus 10 Quiz am Laufen und da haben wir die Jungs und Mädels, die Nachtschwärmer-Fraktion, mal gefragt, hey, wenn ihr mal nicht arbeiten müsst so um diese Uhrzeit nachts, was macht ihr denn dann ganz gerne mitten in der Nacht? 10 Dinge, da haben die uns genannt und 3 davon hat hoffentlich jetzt der immer noch wache Asim aus Hamburg auf dem Schirm.
1: Jawohl, schönen guten Abend.
0: Hallöchen, du bist spät dran, weil du musst morgen früh eigentlich wann wieder raus zum Arbeiten?
1: Ja, muss um 5:25 raus.
0: Okay, wie fit bist du dann so nach 5 Stunden Schlaf knapp?
1: Oh ja, das geht, also kriegen wir irgendwo schon hin.
0: Genau, dann gebacken bekommen wir es dann ja irgendwie immer, ne? So, was tippst du denn? Mainz, eine schöne Studentenstadt. Was haben die Jungs und Mädels da so gesagt, was sie nachts gerne treiben, machen, bevor es so
1: tut? Ich denke, die gehen einmal aus, zum Beispiel an Trinken.
0: Okay.
1: Ja, gehen dann noch tanzen, irgendwo in die Disco.
0: Aha, okay.
1: Ja, und vielleicht sogar noch Fahrrad fahren, je nachdem.
0: Also, könnte natürlich sein, ne? Die Studiedichte ist da sehr, sehr hoch und nachts könnte es auch ein bisschen angenehmer sein, dass man nicht so schnell über den Haufen gefahren wird, ne? Wie tagsüber.
1: Ja, aber wenn Temperatur ist halt nicht so angenehm.
0: Das sind deine 3 Top-Antworten. Wir benötigen 3 Übereinstimmungen mit dem, was die Mainzer Jungs und Mädels gesagt haben. Und hier kommen die Top 10, die nächtlichen, aus Mainz. Mal gucken, ob das klappt, Asim. Hör zu. Ja.
2: Schlafen.
3: Vielleicht was essen oder so. So richtig was Ungesundes halt, wenn man mal Hunger hat und dann, keine Ahnung, mal länger nachts auf ist.
4: Film schauen.
5: Feiern.
6: Aufs Klo gehen.
7: Sterne schauen mit dem Freund.
8: Ich würde stricken oder häkeln sagen.
9: Zocken.
10: Spazieren gehen.
11: Kuscheln.
12: Kuscheln.
11: Das auf jeden Fall, ja.
0: Asim. Häkeln statt in die Bar gehen. Die jungen Leute, gell?
1: Ist auch eine Möglichkeit. Ne?
0: Ist auch eine Möglichkeit. War knapp daneben, aber trotzdem haben wir ein bisschen was über das Nightlife in Mainz gelernt. Ist doch auch was wert, ne?
1: Ja. Okay.
0: Sehr schön. Dann kannst du jetzt beruhigt ins Bett und ich wünsche dir eine schöne Frühschicht später, ne?
1: Ich dir auch.
0: Danke dir. Bis dann. Tschüss. Ja.

gibt nun mal aktuell das aus unserem Verkehrszentrum. Vorsicht bitte auf der A70 Bamberg Richtung Bayreuth. Am Rastplatz Rotmaintal sind momentan Menschen auf dem Verzögerungsstreifen. Vorsichtig fahren.

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0: Eine nächtliche Rebellion von Rehab und Michael Patrick Kelly hier in der Popnacht um kurz vor eins. Ihr Lieben, es gibt Neues aus unserer Lieblingsrubrik Shampoos und Schätze. Yay! Zum einen geht's ums Münchner Oktoberfest und Champagner. Corinne Pedo aus unserem Popnacht-Aktuell-Team. Der Münchner Stadtrat war sehr streng und hat jetzt entschieden, dass auf dem Oktoberfest Shampoos Duschen demnächst verboten sind, ja?
1: Ja, die Champagner-Duschen, die fanden nämlich der Stadtrat einfach schon länger nicht so doll. Und das sei einfach Lebensmittelverschwendung, passt auch irgendwie nicht so richtig zum Charakter des Volksfestes, zitiert die Süddeutsche Zeitung aus Rathauskreisen. Also, wir können uns darauf einstellen, bei diesem Oktoberfest ist Schluss mit Videos von den Shampoos-Duschen und knallenden Korken auch.
0: München muss tapfer sein. Mhm. Aber es ist natürlich alles wahnsinnig elitär und nur was für die Superreichen, sagen viele dazu zu Recht. Wie schnell und überraschend man selber reich werden kann, das hat jetzt eine Kita-Gruppe aus Berlin erleben dürfen. Auf einem Spielplatz, ja?
1: Ja, ein Kind aus der Gruppe hat auf dem Spielplatz im Sand gespielt und plötzlich neben diesen ganzen Sandelförmchen Silbermünzen, Luxusuhren und 6.000 Euro Bargeld entdeckt.
0: Golddinger.
1: So ziemlich, ja. Die Berliner Polizei hat mitgeteilt, dass die Gegenstände zum Teil auch in der Erde und unter Büschen vergraben waren. Also nicht alles nur im Sand.
0: Okay, und was passiert jetzt mit dem Zeug?
1: Ja, die Polizei, die checkt gerade noch, ob die Sachen als geklaut gemeldet wurden. Bisher sieht es aber tatsächlich nicht danach aus, hat eine Sprecherin schon gesagt.
0: Ja.
1: Und einen ordentlichen Finderlohn gibt es ja bestimmt auch on top dann.
0: Bestimmt. Kiste Lolli für alle, würde ich sagen. Yay!

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1: Um 1 Uhr mit Ramin Movasakian. Ein weiterer Passagier des Kreuzfahrtschiffes Hondius ist positiv auf das Hunter-Virus getestet worden. Nach Angaben des Gesundheitsministeriums in Madrid handelt es sich um einen spanischen Urlauber, der bisher aber keine Symptome hat. Die Evakuierung des Schiffes ist inzwischen abgeschlossen. Aus Barcelona berichtet Julia Macher.
2: Am Montagabend ist die MV Hondius aus dem Hafen Granadilla im Südosten Teneriffas ausgelaufen und nimmt nun Kurs auf die Niederlande. An Bord etwa 30 Crewmitglieder und der Leichnam einer deutschen Frau, einem der drei Todesopfer des Hunter-Virus-Ausbruchs an Bord des Kreuzfahrtschiffes. Unter hohen Sicherheitsvorkehrungen waren in den vergangenen 2 Tagen 122 Menschen von Bord gebracht und in ihre Herkunftsländer zurückgeflogen worden. Die Aufnahme des Schiffes hatte zu einem Streit zwischen der Zentralregierung in Madrid und der Regionalregierung der Kanaren geführt. Sie fürchtete um die Sicherheit der Menschen auf den Inseln.
1: Bundesfinanzminister Klingbeil will die Erbschaftssteuer leicht erhöhen, um Geringverdiener zu entlasten. Beim DGB-Bundeskongress in Berlin sagte er am Abend, jedes Jahr würden bis zu 400 Milliarden Euro vererbt. Der Staat erhalte davon aber nur 13 Milliarden. Es sei daher eine Frage der Gerechtigkeit, den Steuersatz für Erbschaften moderat anzuheben. Beim Absturz einer kleinen Propellermaschine in Namibia sind 3 deutsche Touristen ums Leben gekommen. Es handelt sich um ein Unternehmerpaar und dessen Sohn aus der Region Heilbronn. Auch der Pilot war nach Angaben des Auswärtigen Amts deutscher Staatsbürger. Stefan Überbach berichtet.
3: Das Kleinflugzeug war auf dem Weg von Namibias Hauptstadt Windhoek in die abgelegene Region Sossusvlei. Die Wüstengegend ist für ihre roten Sanddünen weltbekannt und ein beliebtes Reiseziel. Kurz nach dem Start am Sonntag brach der Kontakt zu der Maschine ab. Erst am Morgen danach konnte das Wrack in der Wüste lokalisiert werden, in einem schwer zugänglichen Gebiet. Die Airline sprach den Angehörigen der Todesopfer ihr Beileid aus. Die Ursache des Unglücks sei derzeit noch völlig unklar.
1: Michael Olise ist für seine Leistungen beim FC Bayern in dieser Saison zum besten französischen Fußballer im Ausland gekürt worden. Das hat die Wahl der französischen Fußballergewerkschaft in Paris ergeben. Olise hat mit 15 Bundesligatoren und 22 Vorlagen entscheidend zur vorzeitigen Meisterschaft des FC Bayern beigetragen. Das Wetter in der Nacht regnet es im Süden noch, sonst meist bewölkt. Oberhalb von 600 Metern Schnee. Die Tiefstwerte +7 bis -2 Grad. Heute hält sich zum Start in den Tag vielerorts der Regen. Gegen Nachmittag ziehen die Schauer im Westen und Südwesten langsam ab. Die Temperaturen erreichen maximal 7 bis 15 Grad. Am Mittwoch im Süden und Osten öfter sonnig, im restlichen Land dagegen meist grau und regnerisch. Die Zeit 1.03 Uhr.
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4: Die A28 Oldenburg Richtung Leer ist zwischen Westerstede-West und Apen-Remels wegen Bergungsarbeiten noch bis 2 Uhr gesperrt. A29 Wilhelmshaven Richtung Oldenburg. Die Ausfahrt Oldenburg-Hafen ist wegen Bauarbeiten bis zum 5. Juni gesperrt. A29 Oldenburg Richtung Ahlhorner Heide. Die Einfahrt Oldenburg-Hafen ist wegen Bauarbeiten bis zum 5. Juni gesperrt. A270 Blumenthal Richtung Ilpol. Die Ausfahrt Bremen-Fegesack-Mitte ist wegen Bauarbeiten bis 29. Mai gesperrt. Melchiorshausen, die B6 Siegerstraße, Bremen-Nienburg, ist zwischen auf dem Berge und Ortsausgang wegen Bauarbeiten in beiden Richtungen bis zum 10. Juni gesperrt. Eine Umleitung ist eingerichtet.
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5: Mit Daniela Hilp, hallo. Dienstagnacht, kurz nach 1. Na, bei was erwischen wir euch denn so gerade? Seid ihr vielleicht völlig ungeplant wach heute? Oder eigentlich nie unter uns im Normalfall um diese Uhrzeit? Warum denn dann heute? 0721 2011, sagt gerne mal kurz Bescheid an unserer Studio-Hotline, was so anliegt und ansteht per WhatsApp oder Sprachnachricht.
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Neue Gefahrenstelle aus unserem Verkehrszentrum in der Popnacht. Vorsicht bitte auf der 81 Stuttgart-Singen zwischen Böblingen-Sindelfingen und dem Kreuz Böblingen-Hulb. Hier ein noch nicht abgesicherter Unfall.

0: Band-Aids in der Popnacht am Dienstag, gleich 1:15. Die anstehende Fußball-Weltmeisterschaft in rund 4 Wochen wird in den USA eine WM der Superlative. Zumindest was die Eröffnungszeremonien angeht. Davon wird es nämlich gleich 3 geben. Es gibt ja verschiedene Standorte, Spielorte. Und das alles mit ordentlich Star-Power. Auch dank der eben gehörten Katy Perry, die am 12. Juni in L.A. zu den Top-Acts gehören wird, neben Pop-Kolleginnen wie Lisa und Tyler. In Mexiko-Stadt, da steht unter anderem J Balvin, eben Alejandro Fernandez auf der Bühne. Und im kanadischen Toronto bestreiten Alanis Morissette, Michael Bublé und Alessia Cara das musikalische Rahmenprogramm rund um die ersten Fußball-WM-Spiele. Also ich persönlich würde ja einen Abstecher, einen musikalischen, nach Kanada am ehesten machen.
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0: kurz vor 14:30 am Dienstag. Hier ist die Popnacht. Gleich mit Noah Kahan. Der hat sich kürzlich wahnsinnig gefreut, dass sein aktuelles Album in mehreren Ländern auf Platz 1 gegangen ist. Darunter auch in seiner Heimat, den USA. Was ganz, ganz Besonderes. Wobei er sich jetzt in einer Insta-Message an seine Fans gewandt hat, um denen zu sagen, dass ihm diese ganzen Zahlen, Chartplätze, Nummern eigentlich grundsätzlich immer schon total egal waren. Er wollte einfach immer nur einen Job haben, der ihm Spaß macht. Aber dieses Nummer-1-Album jetzt ist halt doch schon was Besonderes für ihn. Vor allem wegen eben seiner Fans, die selbst in Zeiten an ihn geglaubt haben, als er das selber nicht mehr getan hat und das mit der Musik eigentlich schon hinschmeißen und was komplett anderes machen wollte.
1: The numbers don't really mean much to me usually. I fucking hate math. It's confusing. And in terms of my career, I always was just happy to have a job. But for a long time, when I was making this record, I didn't know if I would ever make music again. I thought about going to get a job as somebody that refills divots on a golf course for a while. I didn't have much hope, but you guys have always given that to me. You've made me believe in myself more than I've ever been able to. And to have a number one album is something really, really special. And it just takes so much more than just me. You guys are just brilliant and special and funny and smart.
0: Ach, schlaue, clevere, smarte, nette Fans. Was kann man sich mehr wünschen als Künstler? Und die Fans haben Noah Kahan, wie gesagt, immer Hoffnung gegeben. Und deshalb hat er diese Nummer-1-Platte dann doch noch fertiggestellt. The Great Divide hören wir jetzt daraus, hier in der Popnacht.

0: Noah Kahan hier in der Popnacht und Vorsicht bitte in beiden Richtungen auf der A24 Berlin-Hamburg zwischen Schwarzenbeek-Grande und Witzhabe. Da sind momentan Menschen auf der Fahrbahn.
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0: Champagnerfeten in der Popnacht am Dienstag um kurz nach 13:30.
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9: Heute gibt es viele Wolken, nur sporadisch Sonne und verbreitet Schauer. Graupel und ein kurzes Gewitter kann auch mal dabei sein. Vorübergehend wird es tagsüber trockener, doch am Abend kommt von Westen neuer Regen auf. Mit maximal nur 10 bis 12 Grad bleibt es kühl und windig. In den nächsten Tagen geht es wolkenreich und wechselhaft weiter. Die Temperaturen steigen dabei nur geringfügig an, auf Höchstwerte von meist 11 bis 14 Grad.
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10: Die A28 Oldenburg Richtung Leer ist zwischen Westerstede-West und Apen-Remels wegen Bergungsarbeiten noch bis 2 Uhr gesperrt. A29 Wilhelmshaven Richtung Oldenburg. Die Ausfahrt Oldenburg-Hafen ist wegen Bauarbeiten bis zum 5. Juni gesperrt. A29 Oldenburg Richtung Ahlhorner Heide. Die Einfahrt Oldenburg-Hafen ist wegen Bauarbeiten bis zum 5. Juni gesperrt. A270 Blumenthal Richtung Ilpol. Die Ausfahrt Bremen-Fegesack-Mitte ist wegen Bauarbeiten bis 29. Mai gesperrt.
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0: Und hier ist die Popnacht am Dienstag mit Daniela Hilp und jetzt Ausgieß Angel Eyes.

0: Das war damals der große Durchbruchshit für Imagine Dragons. It's Time, hier in der Popnacht um ziemlich genau 20 vor 2. Na?
1: Was nachts ihr denn da?
0: Was nachts ihr denn da? Um diese frühe Uhrzeit an diesem Dienstag. Was sind eure nächtlichen Tätigkeiten heute? Vielleicht seid ihr ja unter uns, obwohl das sonst so gut nie passiert. Um diese Uhrzeit, dann sagt gerne mal kurz Bescheid an der 07221 2011 unserer Studio-Hotline per WhatsApp, Signal oder auch Sprachnachricht. Hey Daniela, wir sind gerade in Lomé im afrikanischen Togo, waren zum Essen bei Freunden eingeladen und sind jetzt im Auto auf dem Rückweg

Walk with me, Felixchen und Schaus hier in der Popnacht um kurz vor zwei. The Weight of the Woods, das aktuelle Nummer 1 Album von Irlands Pop-Superstar Dermot Kennedy, ist ja inspiriert vom Grün seiner Heimat, von Wiesen und ganz vielen Wäldern rund um sein Zuhause. Das ist so ein ganz bodenständig authentisches Album geworden. Und das Schöne ist, dass Dermot Kennedy auch immer wieder Einblicke über den Entstehungsprozess zeigt bei Instagram. Der Titelsong Weight of the Woods zum Beispiel, der ist unter anderem entstanden in so einer ganz alten, leerstehenden Steinkapelle. Also das ist von der Akustik her sensationell. Da ist Dermot Kennedy nämlich mit einem total tollen Chor aufgeschlagen. Und da ist dann das unter anderem entstanden.

0: Wow. Wahnsinnsakustik, Dermot Kennedy. Jetzt auch hier in der Popnacht mit Musik aus diesem Album Funeral.
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1: Um 2 Uhr mit Ramin Movasakian. Über die Finanzierung der geplanten Einkommenssteuerreform sind sich Union und SPD weiter uneins. Bundesfinanzminister Klingbeil äußerte sich am Abend auf dem Bundeskongress des DGB dazu, als Leiten von Klaus Regineck.
2: Der SPD-Chef knüpft eine Einkommenssteuerreform an höhere Steuern für Topverdiener. Er sagte beim DGB-Bundeskongress in Berlin, Entlastungen seien für Menschen nötig, die zwischen 2.500 und 4.000 Euro brutto im Monat verdienten. Das werde aber nur funktionieren, wenn Spitzenverdiener bereit seien, mehr zu bezahlen. Dagegen ist Unionsfraktionschef Spahn für eine pauschale Kürzung von Subventionen und Steuervergünstigungen um 5%. Der CDU-Politiker sagte in einem Podcast des Online-Dienstes Table Briefings, das würde vermutlich eher akzeptiert, als einzelne Subventionen zu kürzen.
1: Ein weiterer Passagier des Kreuzfahrtschiffes Hondius ist positiv auf das Hantavirus getestet worden. Nach Angaben des Gesundheitsministeriums in Madrid handelt es sich um einen spanischen Urlauber, der bisher aber keine Symptome hat. Die Evakuierung des Schiffes ist inzwischen abgeschlossen. 4 deutsche Passagiere ohne Befund sind in ihre Heimatbundesländer verlegt worden. Im nordrhein-westfälischen Wassenberg im Kreis Heinsberg ist am Abend ein Mann auf offener Straße erschossen worden. Der oder die Täter sind auf der Flucht, wie ein Sprecher der Polizei mitteilte. Gefahr für die Bevölkerung bestehe aber nicht, heißt es. Nach ersten Informationen soll der Täter um kurz vor 20 Uhr aus einem Auto ausgestiegen sein, das Feuer eröffnet haben und danach mit einem weiteren Mann weggefahren.